0: Alltag statt größerer Anschaffungen. Vor allem junge Leute leben diesen Konsumtrend derzeit wieder und teilen ihn auch auf Social Media, berichtet Martin Rauter.
1: Matcha Latte oder Pistazien Croissant. Kleine Belohnungen für zwischendurch liegen im Trend. Vor allem die Gen Z zelebriert das auf Social Media als Little Treat Culture. Der Griff zu kleinen Luxusartikeln statt zu größeren Anschaffungen ist nicht neu, sagt Cordula Zercher, Marketing-Expertin der WU Wien.
2: Interessanterweise sehen wir das während Krisen immer wieder. Das ist kein neues Phänomen.
1: Trotz steigender Preise wird Geld für kleine Genussmomente ausgegeben. Sie geben ein Gefühl von Kontrolle und eine kurze Auszeit vom Alltag, sagt die Expertin. Das berichtet auch eine Passantin in Wien.
3: Im Alltag gönne ich mir schon etwas, weil ich mir sage, wir strugglen eh alle.
1: Und gerade an heißen Sommertagen wie diesen kann man sich schon mal eine kleine Auszeit in Form eines sogenannten Spaßgetränks erlauben.
0: Große Fischrettungsaktion derzeit im Nussensee im Salzkammergut. Weil der Wasserpegel auf 5 Meter gesunken ist, geht den Fischen der Sauerstoff aus. Daher werden die Tiere vorübergehend in einen Löschteich gebracht. 1 Tonne Fische ist bereits gerettet worden. Und einer der bekanntesten Bergsteiger, Nirmal Purjar, ist bei einem Lawinenabgang in Pakistan ums Leben gekommen. Der nepalesisch-britische Extremsportler hat vor 7 Jahren alle 8000er innerhalb eines halben Jahres bestiegen und damit einen Rekord aufgestellt. Und jetzt zum Wetter und zu Michi Mattern.
4: Heute gehen sich in Summe in ganz Österreich einige Sonnenstunden aus, es ist aber nicht ungetrübt. Anfangs halten sich stellenweise noch dichtere Restwolken, vielleicht mit etwas Regen, und am Nachmittag bilden sich vor allem im Berg- und Hügelland neue Schauer oder Gewitter, die vereinzelt heftig sein können. Die Temperaturen gehen im Osten noch ein wenig zurück, Höchstwerte 28 bis 35 in 2000 Meter um 18 Grad. In der neuen Woche kommt die Rekordhitze aber zurück, bei viel Sonne und ein paar Gewittern sind am Dienstag und Mittwoch im Osten wieder bis zu 40 Grad möglich.
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1: Mikrofon Nina Walli, es ist 3 Uhr. Immer mehr junge Menschen in Europa sind von Wohnungs- und Obdachlosigkeit betroffen, auch in Österreich, wie eine breit angelegte Studie in Innsbruck zeigt. Wolfgang Böhmer.
2: Allein in Innsbruck haben 1400 Menschen kein eigenes Dach über den Kopf. Fast 40% davon sind erst zwischen 18 und 29 Jahre alt. Tendenz steigend. Viele haben zwar einen Job, können sich aber trotzdem keine Wohnung leisten, leben dann meist auf einer Matratze bei Bekannten. Das schafft Abhängigkeit und nicht selten berichten Frauen dann auch noch von Übergriffen, sagt Innsbrucks Vizebürgermeister Georg Willi.
3: Wir schießen mit den Wohnungspreisen, vor allem auch mit den Mieten, durch die Decke. Da bleiben viele auf der Strecke und landen in entweder prekären Wohnverhältnissen, oft unter großem Druck oder tatsächlich auf der Straße und in Notschlafstellen.
2: Viele Betroffene haben oft trotz Job auch schon Schulden. Da fordern Experten mehr Hilfe durch die Schuldnerberatung, die besser finanziert werden muss. In Innsbruck wird aktuell auch ein Wohnareal errichtet, in dem vor allem 600 junge Menschen eine günstigere Wohnmöglichkeit finden sollen.
1: Nach dem Migrantenansturm auf der spanischen Exklave Ceuta haben die EU-Innenminister für Dienstag eine Videosondersitzung einberufen. Dabei sollen vor allem die Entwicklungen auf Ceuta erörtert werden, heißt es. Laut spanischen Behörden sind fast alle Migranten inzwischen wieder nach Marokko zurückgebracht worden. Auf dem Großglockner ist ein deutscher Bergsteiger in eine Gletscherspalte gestürzt. Der 82-Jährige blieb nach etwa 4 Metern auf einer Schneebrücke liegen und konnte einen Notruf absetzen. Er wurde leicht verletzt ins Krankenhaus Lienz geflogen. Und knapper Sieg für Salzburg am Abend in der Fußball-Bundesliga. Die Salzburger gewinnen gegen Hartberg 1:0, Martin Lang.
4: Die neu formierte Salzburger Elf braucht viele Chancen und viel Ballbesitz für den 1:0-Heimsieg gegen Hartberg. Den neuen Salzburg-Trainer Danny Röhl stört aber die geringe Effizienz.
5: Wir haben 36 Torabschlüsse, aber im Fußball geht es nicht um Daten, sondern es geht darum, dass du Ergebnisse holst. Das haben wir gemacht, bin sehr zufrieden. Erster Spieltag ist immer so ein bisschen, wo steht man wirklich?
4: Die Salzburger stehen mit 3 Punkten da, Sturm Graz zum Liga-Auftakt mit einem. Durch das 1:1 bei WSG Tirol, Sturmtrainer Ingolitsch wirkt enttäuscht.
6: Es sind ganz klar 2 verlorene Punkte. Die Bundesliga ist der wichtigste Bewerb für uns. Alles andere international ist was ganz Besonderes. Aber jetzt geht es schon auch darum, in der Realität anzukommen in der Bundesliga.
4: Heute spielen ab 17 Uhr Aufsteiger Austria Lustenau gegen Ried, WAC gegen die Wiener Austria und ab 19 Uhr Rapid gegen Altach.
1: Und jetzt zum Wetter und zu Michi Mattern.
7: Der Sonntag bringt eine freundliche Mischung aus Sonne und Wolken, wobei der sonnige Eindruck meist überwiegt. Dichter können die Wolken heute in der Früh und dann wieder im Lauf des Nachmittags sein. Da bilden sich nämlich speziell im Berg- und Hügelland einige Schauer und Gewitter, die meisten vom Adelberg bis zum Dachstein. Die Rekordhitze macht heute auch im Osten Pause, Höchstwerte 28 bis 35 in 2000 Meter um 18 Grad. Schon morgen kommt sie aber zurück und erreicht am Dienstag und Mittwoch einen neuen Höhepunkt. Da sind im Osten stellenweise wieder um die 40 Grad möglich.
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1: Am Mikrofon Nina Walli, es ist 4 Uhr. Kritik gibt es am Entwurf des sogenannten Wasserentnahmeregisters, das Klima- und Landwirtschaftsminister Norbert Totschnig diese Woche mit ersten Details vorgestellt hat. Veronika Mauler berichtet.
2: Wer entnimmt in Österreich wie viel Grundwasser und wofür? Antworten auf diese Fragen soll das Wasserentnahmeregister liefern. Doch so wie es von Minister Totschnig den Koalitionspartnern vorgeschlagen worden ist, werde man keine umfassende Datenlage bekommen, sagt Klimaanwältin Michaela Krömer.
3: Nach dem jetzigen Entwurf dürfte die Mehrheit aller industrieller Betriebe, mit Ausnahme der großen, und die Mehrheit aller landwirtschaftlicher Betriebe nicht erfasst sein.
2: Kommt das Register wie angekündigt, verstoße es gegen die EU-Wasserrahmenrichtlinie.
3: Es ist rechtswidrig, weil es tatsächlich keine umfassenden Entnahmemengen erfasst.
2: Anwältin Krömer hat für die Umweltorganisationen Clor und Ökobüro ein Rechtsverfahren eingeleitet. Der entsprechende Antrag liegt im Umwelt- und Klimaministerium. Krömer rechnet mit einem Verfahren vor den Verwaltungsgerichten.
1: An vielen Urlaubsorten gibt es wieder immer öfter Reisepasskontrollen, vor allem in Italien. Gerhard Janser hat sich angesehen, welchen Ausweis man wo mithaben sollte.
4: Stichprobenartige Kontrollen kann und darf es immer geben, selbst wenn man am Strand unterm Sonnenschirm liegt. Dort reiche aber oft eine Kopie des Reisepasses oder Personalausweises. Der sollte lieber sicher verwahrt im Hotel bleiben, rät Dagmar Redl, Verkehrsexpertin des ÖAMTC.
5: Was definitiv kein Reisedokument ist, der Führerschein. Dieser Mythos, der haltet sich sehr hartnäckig. Es ist in Österreich ein amtlicher Ausweis, aber es ist kein Reisedokument.
4: Wer mit Enkelkindern oder Kindern von Freunden verreist, braucht zudem eine Vollmacht der Erziehungsberechtigten. Und auch Haustiere benötigen Reisedokumente, einen EU-Heimtierausweis, der vom Tierarzt ausgestellt wird.
1: Explosion in einem Restaurant im Zentrum der russischen Hauptstadt Moskau. Mindestens 3 Menschen sind getötet, 21 weitere verletzt worden. Russische Behörden sprechen von einem Bombenanschlag. Eine Frau soll einen selbstgebauten Sprengsatz bei sich gehabt haben. Der Hintergrund ist noch nicht bekannt. Italien erlebt einen historischen Geburtenrückgang. Im Durchschnitt bekommt eine Italienerin derzeit 1,14 Kinder. Nur in

0: Malta, Spanien und Litauen liegt die Geburtenrate noch niedriger. Als Ursachen sehen Experten wirtschaftliche Unsicherheit, hohe Wohnkosten und die schwierige Vereinbarkeit von Familie und Beruf. Und jetzt zum Wetter und zu Michi Mattern.
1: Heute gehen sich in Summe in ganz Österreich einige Sonnenstunden aus, es ist aber nicht ungetrübt. Anfangs halten sich stellenweise noch dichtere Restwolken, vielleicht mit etwas Regen, und am Nachmittag bilden sich vor allem im Berg- und Hügelland neue Schauer oder Gewitter, die vereinzelt heftig sein können. Die Temperaturen gehen im Osten noch ein wenig zurück, Höchstwerte 28 bis 35 in 2000 Meter um 18 Grad. In der neuen Woche kommt die Rekordhitze aber zurück, bei viel Sonne und ein paar Gewittern sind am Dienstag und Mittwoch im Osten wieder bis zu 40 Grad möglich.
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1: Am Mikrofon ist Lorenz Wildner. Heute tritt die Transparenz- und Kennzeichnungspflicht des Europäischen AI Acts in Kraft. Damit müssen KI-Inhalte von Anbietern und Betreibern klar erkenntlich gemacht werden. Bei Nichteinhaltung der Kennzeichnungspflicht drohen Strafen in Millionenhöhe. Sie werden von nationalen Aufsichtsbehörden eingehoben. In Österreich steht eine solche Behörde im Regierungsprogramm. Derzeit ist die KI-Servicestelle in der Rundfunkregierungsbehörde RTR angesiedelt. Details von Saskia Fenenbos.
2: Wenn künstliche Intelligenz zum Einsatz kommt, dann muss das ab jetzt auch auf den ersten Blick erkennbar sein und gekennzeichnet werden. Bei Unternehmen, Medienanbietern und auch in der öffentlichen Verwaltung. Staatssekretär für Digitalisierung Alexander Bröll.
3: Das bedeutet, die öffentliche Verwaltung wird bei KI-Anwendungen diese dementsprechend auch kennzeichnen, damit die Menschen wissen, sie haben es mit KI zu tun.
2: Zum Beispiel muss bei Chatbots und anderen Systemen, die direkt mit Menschen kommunizieren, der Einsatz von KI klar offengelegt werden. Auch bei künstlich erzeugten oder manipulierten Videos, Bildern oder Sounds. Und bei sogenannten Deepfakes, also KI-generierten Videos von Themen, die im öffentlichen Interesse stehen. Bei Nichtkennzeichnung drohen den Unternehmen eklatant hohe Strafen bis in Millionenhöhe.
1: Die USA verzichten nach Angaben von US-Präsident Donald Trump vorübergehend auf weitere Angriffe gegen den Iran. Die USA seien vom Iran und von weiteren Ländern in der Region darum gebeten worden, ließ der US-Präsident wissen. Demnach zeichnet sich eine neue Vereinbarung ab. Diese müsse aber schnell erzielt werden. Auch Israel verzichtet laut Trump vorerst auf weitere Angriffe. Die Waldbrände in Griechenland sind weiter nicht unter Kontrolle. Am Abend wurden viele Ortschaften und Dörfer evakuiert. Betroffen sind Regionen westlich von Athen, aber auch auf der Halbinsel Peloponnes, rund 100 Kilometer weiter westlich brennt es. Obwohl rund 500 Feuerwehrleute im Einsatz waren, kamen die Einsatzkräfte Polizeiangaben zufolge am Boden kaum voran. Und Italien erlebt derzeit einen historischen Geburtenrückgang. Im Durchschnitt bekommt eine Italienerin derzeit 1,14 Kinder. Nur in Malta, Spanien und Litauen liegt die Geburtenrate noch niedriger. Als Ursachen sehen Experten wirtschaftliche Unsicherheit, hohe Wohnkosten und die schwierige Vereinbarkeit von Familie und Beruf. Und wir kommen noch zum Wetter.
4: Die extreme Hitzewelle, die vorgestern zahlreiche Rekorde und erstmals im Juli knapp über 40 Grad gebracht hat, und zwar in Wieselburg, die schwächt sich übers Wochenende vorübergehend etwas ab. Allerdings nur kurz, denn schon morgen legen die Temperaturen wieder zu und am Dienstag sowie am Mittwoch dürften weitere Rekorde folgen. Heute liegen die Höchstwerte zwischen 28 Grad im Außerfern und 35 Grad im Machfeld. Dazu scheint in ganz Österreich für etliche Stunden die Sonne, es ist aber bei weitem nicht ungetrübt. Anfangs halten sich stellenweise noch dichtere Restwolken, aus denen es vereinzelt leicht regnen kann. Und am Nachmittag bilden sich Quellwolken, aus denen speziell im Berg- und Hügelland ein paar Regenschauer und Gewitter entstehen. Die meisten und vereinzelt kräftige vom Bregenzer Wald bis zu den niederen Tauern. In der neuen Woche kommt die Rekordhitze zurück. Bei viel Sonne und ein paar Gewittern im Bergland erreichen die Temperaturen meist 30 bis 38, im Osten am Dienstag und Mittwoch sogar wieder bis zu 40 Grad. Soviel zum Wetter. Von Michael Mattern.
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1: Am Mikrofon Christina Kreuz, guten Morgen. An mögliche Reisepasskontrollen an der Grenze haben wir uns seit einigen Jahren wieder gewöhnt. Verstärkt kontrolliert wird derzeit aber auch an den Urlaubsorten selber, vor allem in Italien. Muss man den Reisepass dort eigentlich immer dabei haben, also auch am Strand oder im Restaurant? Gerhard Janser aus der Konkret-Redaktion hat sich angesehen, welche Dokumente man im Urlaub braucht.
2: Stichprobenartige Kontrollen kann und darf es immer geben, selbst wenn man am Strand unterm Sonnenschirm liegt. Dort reiche aber oft eine Kopie des Reisepasses oder Personalausweises. Der sollte lieber sicher verwahrt im Hotel bleiben, rät Dagmar Redl, Verkehrsexpertin des ÖAMTC.
3: Was definitiv kein Reisedokument ist, der Führerschein. Dieser Mythos, der haltet sich sehr hartnäckig. Es ist in Österreich ein amtlicher Ausweis, aber es ist kein Reisedokument.
2: Wer mit Enkelkindern oder Kindern von Freunden verreist, braucht zudem eine Vollmacht der Erziehungsberechtigten. Und auch Haustiere benötigen Reisedokumente, einen EU-Heimtierausweis, der vom Tierarzt ausgestellt wird.
1: Die USA verzichten nach Angaben von US-Präsident Donald Trump vorübergehend auf weitere Angriffe gegen den Iran. Grund sei, dass sich eine neue Vereinbarung abzeichne, so Trump. Ein solcher Deal müsse aber schnell erzielt werden. Auch Israel sieht vorerst von Angriffen ab. Nach der Migrationskrise in der spanischen Exklave Ceuta treffen sich am Dienstag die EU-Innenminister zu einer Dringlichkeitssitzung. Das Treffen war auf Verlangen von 22 der 27 EU-Staats- und Regierungschefs anberaumt worden. Unterdessen normalisiert sich die Lage in Ceuta. Nach Angaben der spanischen Regierung sind fast alle der 50.000 bis 60.000 Menschen, die es innerhalb kurzer Zeit von Marokko in die abgeschottete Exklave geschafft haben, inzwischen zurückgekehrt. Zum Sport, zum Auftakt der Fußball-Bundesliga haben in den ersten drei Spielen der LASK und Salzburg jeweils ohne Gegentor gewinnen können. Salzburg gewinnt das gestrige Abendspiel durch ein spätes Tor 1:0 gegen Hartberg. Martin Lang.
4: Die neu formierte Salzburger Elf braucht viele Chancen und viel Ballbesitz für den 1:0-Heimsieg gegen Hartberg. Den neuen Salzburg-Trainer Danny Röhl stört aber die geringe Effizienz.
5: Wir haben 36 Torabschlüsse, aber im Fußball geht es nicht um Daten, sondern es geht darum, dass du Ergebnisse holst. Das haben wir gemacht, bin sehr zufrieden. Erster Spieltag ist immer so ein bisschen, wo steht man wirklich?
4: Die Salzburger stehen mit 3 Punkten da, Sturm Graz zum Liga-Auftakt mit 1 durch das 1:1 bei WSG Tirol. Sturmtrainer Ingolitsch wirkt enttäuscht.
6: Es sind ganz klar 2 verlorene Punkte. Die Bundesliga ist der wichtigste Bewerb für uns. Alles andere international ist was ganz Besonderes. Aber jetzt geht es schon auch darum, in der Realität anzukommen in der Bundesliga.
4: Heute spielen ab 17 Uhr Aufsteiger Austria Lustenau gegen Ried, WAC gegen die Wiener Austria und ab 19 Uhr Rapid gegen Altach.
1: Berichtet Martin Lang. Das waren die Nachrichten mit Christina Kreuz. Das Wetter.
7: Ein bisschen geht die extreme Hitze heute auch im Osten zurück und schon jetzt sind Wolken und einzelne Schauer unterwegs. Wir starten aber warm in den Sonntag. In Wien und Eisenstadt bei 23 Grad, 22 Grad sind es in St. Pölten und Linz. 19 in Salzburg, 18 in Innsbruck und Bregenz. Graz hat 22 Grad jetzt und Klagenfurt 21. Vor allem in Tirol, Kärnten und der Steiermark hat es in der zweiten Nachthälfte noch teilweise geregnet oder gewittert. Auch aktuell sind vereinzelt Schauer und dichtere Wolken unterwegs. Die werden am Vormittag

0: Mittag aber weniger und dann gehen sich verbreitet ein paar Sonnenstunden aus. Die Luft bleibt aber labil. Von Vorarlberg bis ins Salzkammergut und bis Oberkärnten entstehen ab Mittag teils kräftige Gewitter und die können später auch ins Flachland ziehen. Vor allem in Schauernähe ist es windig heute und es werden zwischen 28 Grad in manchen Tälern und 35 im Burgenland. Um die 18 Grad sind es heute in 2000 Meter Höhe. So viel zum Wetter von Katrin Ladstätter.
1: 4:06, ORF Radio Salzburg Verkehrsinformation mit momentan aktuell guten Nachrichten. Es sind uns momentan keine Staus bekannt, also Sie kommen momentan gut voran. Wir halten Sie natürlich über den Reiseverkehr auf dem Laufenden. Eine gute Fahrt wünsche ich Ihnen.
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1: Ja, sind Sie denn schon munter? Wenn nicht, würden Sie es ja nicht hören. Also ich wünsche Ihnen mal ein schönes Aufstehen, schönes Munterwerden. Es ist der Sonntag und wir haben für Sie natürlich wieder ein schönes Feiertags- und Sonntagsprogramm zusammengestellt. Also genießen Sie das Aufstehen mit dem Programm von Radio Salzburg. Herzlich willkommen bei uns.

0: Schönen guten Morgen, Viertel nach sechs ist es, fein, dass Sie schon munter sind und ja, ganz gemütlich diesen Sonntag beginnen. Ja, einen Ort, den viele regelmäßig besuchen, den andere wiederum lieber meiden, nimmt der evangelische Pfarrer Roland Wernick aus Wels eine Woche lang in seinen morgigen Gedanken in den Blick. Der Friedhof ist für ihn keineswegs nur ein Ort der Trauer.
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2: Es lebe der Zentralfriedhof und alle seine Toten, sang Wolfgang Ambros in den 70er Jahren. Vor ein paar Wochen fand am Welser evangelischen Friedhof eine ungewöhnliche Feier statt. Unter dem Motto »Unendlich, ein Lebensfest am Friedhof« versammelten sich ca. 30 Menschen zwischen 20 und 80 Jahren. Nicht die Trauer um Verstorbene stand an diesem Abend im Mittelpunkt, sondern die Freude am Leben. Das Leben ist stärker als der Tod. Der Tod hat nicht das letzte Wort. Das ist ja der Kern der christlichen Auferstehungsbotschaft. In einigen süd- und mittelamerikanischen Ländern ist es üblich, fröhliche Feste am Friedhof zu feiern. Und so war es diesmal auch in Wels. Wir sangen ein Lied, das ursprünglich aus Brasilien stammt. Ich sing dir mein Lied, in ihm klingt mein Leben. Die Töne, den Klang hast du mir gegeben, vom Wachsen und Werden, von Himmel und Erde, du Quelle des Lebens, dir sing ich mein Lied. Nach dem Auftritt einer Samba-Trommelgruppe ließen wir 30 Luftballons mit lebensbejahenden Wünschen aufsteigen. Gestärkt mit dem Segen stießen die Teilnehmenden zum Abschluss mit einem Glas Sekt auf das Leben an. Ich habe an diesem Abend die Quelle des Lebens ganz besonders intensiv gespürt.
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7 Minuten vor 6:30, einen schönen guten Morgen. Manchmal ist es so, dass man über seine eigene Leistung eine völlig falsche Einschätzung hat. Wie zum Beispiel beim nächsten Titel. Die Band hat gesagt, das ist unser schwächster Titel. Aber es war der stärkste. Lip Sync mit Funky Town. Ein schönes Munterwerden, einen angenehmen guten Morgen heute am 2. August. 7 Minuten noch bis 6:30.

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1: Um 6:30 am Mikrofon Florian Hörmann. Guten Morgen. Komplett in der Salzach versunken ist am Abend ein Auto. Auf der Strecke zwischen Zell am See und Bruck an der Glocknerstraße ist es zuvor zu einem Verkehrsunfall gekommen. Der Wagen ist dabei von der Fahrbahn abgekommen und in der Salzach gelandet. Der Lenker hat sich rasch aus dem sinkenden Auto befreien können. Er hat trotz Strömung unverletzt das Ufer erreicht. Wasserrettung, Feuerwehr und Pannendienst haben das Auto sichern können. Ein Einsatztaucher hat das Auto befestigt. Per Seilwinde ist es aus der Salzach gezogen worden. Und nach einem Überschlag im Graben gelandet ist ein Auto am Abend in Bramberg. Der Unfall hat sich auf der Gerlosstraße ereignet. Zwei Insassen sind laut Rotem Kreuz leicht verletzt worden. Die Feuerwehr hat den Wagen gemeinsam mit einem Abschleppunternehmen aus dem Graben geborgen. Noch lang bevor die Stadt Salzburg erwacht und die Sonne die teils unerträgliche Hitze bringt, sind sie täglich unterwegs, die Mitarbeiter des Gartenamts. Schon in den frühen Morgenstunden bewässern sie hunderttausende Pflanzen in der Stadt. Bei der aktuellen Trockenheit gehe man besonders sparsam mit dem Wasser um, auch wenn es noch ausreichend gibt, berichtet Viola Wörter.
2: Die wichtige Aufgabe der Grabpflege sei auch in Zeiten der extremen Trockenheit gesichert. Die Friedhöfe in der Stadt haben genug Wasser, sagt Christian Stadler, der Leiter des Stadtgartenamtes.
3: Sie sind gut versorgt. Wir haben auch Tiefbrunnen, wo die Wasserversorgung wirklich sichergestellt ist. Der Rest wird mit normalem Rauchwasser eben zugeführt.
2: Man sei bemüht, möglichst wenig Trinkwasser zu verwenden. Auch auf die bepflanzten Flächen außerhalb der Friedhöfe werde gut geachtet, zum Beispiel bei den Kreisverkehren in der Landeshauptstadt. Momentan müssen sie täglich gegossen werden, sagt Stadler.
3: Da muss man wirklich einfach sagen, was ist was wert. Also wir gießen ganz sicher keine Rasenflächen, sondern nur die Schmuckflächen, die wir haben. Das sind doch 50 Standorte und das hauptsächlich auch mit Brauchwasser, also wirklich auch Wasser vom Almkanal und möglichst wenig Leitungswasser. Und in Zukunft tendieren wir überhaupt hin, nur mehr solches Brauchwasser zu nehmen.
2: In der Stadt Salzburg geht es um rund 300.000 Pflanzen, die so am Leben gehalten werden.
1: Wir kommen noch zum Fußball. Mit einem 1:0 Heimsieg gegen Hartberg ist Salzburg gestern Abend in die Bundesliga-Saison gestartet. Vor fast 8.000 Zuschauern spielen sich die Bullen unzählige Chancen heraus, vergeben die aber zum Teil kläglich. Das erlösende 1:0 fällt dann in der 89. Minute. Kapitän Nikolas Veratschnik.
4: Manchmal hat man halt eben so Spiele, wo man aus Torchancen halt zu wenig macht. Halt war so ein Spiel. Wir haben 4, 5 Top-Torchancen gehabt, wo wir allein am Tormann waren. Die müssen wir einfach jetzt dann in Zukunft nutzen, wenn wir Spiele früher gewinnen wollen. Und ich glaube, wenn wir daran arbeiten und das machen, dann wird es einfach super.
1: Das zweite Spiel des gestrigen Abends zwischen Wattens und Sturm Graz endet 1:1. Und bereits am Donnerstag wird im Stadion in Klessheim schon wieder gespielt gegen Paphos aus Zypern in der Qualifikation zur Europa League. Und wir kommen noch zum Wetter. Hochsommerlich wird es heute. In der Früh halten sich jetzt noch letzte Wolken. Die lösen sich bald auf und bis über Mittag scheint dann die Sonne. Stellenweise entstehen dann am Nachmittag Quellwolken und die bringen bis zum Abend hin Regen und Gewitter, teils auch heftig. Die Temperaturen auch heute schwül heiß bei maximal 28 bis 32 Grad. Morgen wird es dann nochmal spürbar heißer. Die Höchstwerte liegen dann zwischen 29 und 34 Grad. Auch morgen kommen ab Mittag größere Quellwolken dazu. Die bringen am ehesten in den Gebirgsgauen einzelne Wärmegewitter.

0: heiß bleibt es dann die ganze Woche. Erst kommendes Wochenende lässt die Hitze wieder nach.
1: 6:54 ORF Radio Salzburg, Verkehrsinformation. Momentan ist alles ruhig auf unseren Straßen. Wir halten Sie selbstverständlich über den Reiseverkehr am Laufenden, aber es sind uns momentan keine Störungen gemeldet worden. Eine gute und entspannte Fahrt wünsche ich Ihnen und einen schönen guten Morgen heute am Sonntag.

0: Viertel sieben, einen schönen guten Morgen am Sonntag. Ja, zum Aufstehen, um munter zu werden, kleine Quizfrage für Sie. Was glauben Sie, wie oft muss eine Biene um die Welt fliegen, um ein Glas Honig zu füllen? Es ist eine Flugstrecke von dreimal um die Erde zurück. Ja, es klingt ein bisschen viel. Heuer gibt es nämlich besonders viel Honig und viele Bienen. Edina Geisecker hat mit Imkerin Caroline Kreml gefrühstückt.
1: Kommt Ihnen aufs Butterbrot irgendwas anderes außer Ihr eigener Honig?
2: Es kommt alles andere aufs Butterbrot, nur kein Honig.
1: Warum?
2: Ich muss gestehen, ich mag ihn nicht.
1: Das gibt nicht, eine Imkerin, die keinen Honig mag.
2: Ich mag ihn nicht. Er ist mir einfach zu süß. Also ich mag wirklich alles andere, aber ich esse keinen Honig. Vielleicht das ganze Jahr nicht einmal ein Viertelkilo, weil zum Süßen oder für die Salatdressing, da verwende ich es ein bisschen, aber sonst mag ich ihn nicht.
1: Es ist heuer ein tolles Bienenjahr. Können Sie das bestätigen?
2: Ja, das kann ich bestätigen. Es ist nur ein tolles Bienenjahr, sondern auch ein tolles Honigjahr. Also ich habe heuer doppelt so viel Honig geerntet wie die vorigen Jahre.
1: Worauf führen Sie das zurück? Warum diese Schwankungen?
2: Das hängt sehr stark vom Wetter ab. Und meistens war es so, dass im Frühjahr oft so eine längere Kälteperiode ist oder sehr viel Regen. Dann können die Bienen nicht ausfliegen. Und im Februar, März, ist sehr viel Brut. Das heißt, sie brauchen eigentlich sehr viel Nahrung selber. Und da war es häufig so, dass sie dann den Honig, den sie vielleicht gesammelt haben, wieder selber gebraucht haben.
1: Und heuer ist das nicht so?
2: Heuer war es relativ konstant als Frühjahr. Es waren nur kurze Zeiten, wo es einmal kälter war. Und dadurch hat es heuer so eine schöne Ernte gegeben.
0: Also schaut, das ist ja positiv. Ein gutes Bienenjahr mit besonders viel Honig.

Guten Morgen, 9 Minuten noch bis 7. Gleich für Sie den Nachrichtenüberblick hier in Radio Salzburg und ein Blick zum Wetter und zum Verkehr. Und im Jahr 1986 ist es passiert. Einmal einen Song gemacht und schon eine Weltsensation. Der Welthit von Cutting Crew, I Just Died in Your Arms.

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3: Am Mikrofon Christina Kreuz, guten Morgen. Die Hitzewelle hat Österreich fest im Griff. Die Grundwasserspiegel sind historisch tief. Vor diesem Hintergrund hat Klima- und Landwirtschaftsminister Norbert Totschnig diese Woche erste Details seines Entwurfs für das sogenannte Wasserentnahmeregister genannt. Wer mehr als 200.000 Kubikmeter Grundwasser im Jahr entnimmt, soll meldepflichtig sein. Kritik kommt von der Initiative für Klimarecht. Mit den angekündigten Schwellenwerten würden nur wenige große Industriebetriebe erfasst werden. Veronika Mauler berichtet.
4: Wer entnimmt in Österreich wie viel Grundwasser und wofür? Antworten auf diese Fragen soll das Wasserentnahmeregister liefern. Doch so wie es von Minister Totschnig den Koalitionspartnern vorgeschlagen worden ist, werde man keine umfassende Datenlage bekommen, sagt Klimaanwältin Michaela Krömer.
5: Nach dem jetzigen Entwurf dürfte die Mehrheit aller industrieller Betriebe, mit Ausnahme der großen, und die Mehrheit aller landwirtschaftlicher Betriebe nicht erfasst sein.
4: Kommt das Register wie angekündigt, verstoße es gegen die EU-Wasserrahmenrichtlinie.
5: Es ist rechtswidrig, weil es tatsächlich keine umfassenden Entnahmemengen erfasst.
4: Anwältin Krömer hat für die Umweltorganisationen Clor und Ökobüro ein Rechtsverfahren eingeleitet. Der entsprechende Antrag liegt im Umwelt- und Klimaministerium. Krömer rechnet mit einem Verfahren vor den Verwaltungsgerichten.
3: Bei einem russischen Luftangriff auf die ukrainische Region Cherson kam mindestens ein Mensch ums Leben. 7 weitere wurden verletzt, wie die zuständige Militärverwaltung mitteilt. Bei dem Angriff wurden demnach mehrere Gebäude und Fahrzeuge beschädigt. Die große Anschaffung wird verschoben, der kleine Luxus bleibt. Ein Matcha Latte oder ein neues Kosmetikprodukt. Little Treat Culture heißt der Trend, bei dem sich vor allem junge Menschen kleine Belohnungen im Alltag leisten und auf Social Media teilen. Warum das gerade jetzt beliebt ist und was dahinter steckt, berichten Sarah Heidenreich und Martin Rauter.
6: Matcha Latte oder Pistazien Croissant. Kleine Belohnungen für zwischendurch liegen im Trend. Vor allem die Gen Z zelebriert das auf Social Media als Little Treat Culture. Der Griff zu kleinen Luxusartikeln statt zu größeren Anschaffungen ist nicht neu, sagt Cordula Zercher, Marketing-Expertin der WU Wien.
7: Interessanterweise sehen wir das während Krisen immer wieder. Das ist kein neues Phänomen.
6: Trotz steigender Preise wird Geld für kleine Genussmomente ausgegeben. Sie geben ein Gefühl von Kontrolle und eine kurze Auszeit vom Alltag, sagt die Expertin. Das berichtet auch eine Passantin in Wien.
8: Im Alltag gönne ich mir schon etwas, weil ich mir sage, wir strugglen eh alle.
6: Und gerade an heißen Sommertagen wie diesen kann man sich schon mal eine kleine Auszeit in Form eines sogenannten Spaßgetränks erlauben.
3: Ab heute gelten EU-weit die Transparenzpflichten des AI Act. Die Nutzung von künstlicher Intelligenz muss für Menschen klar erkennbar sein. Das waren die Nachrichten mit Christina Kreuz. Das Wetter.
9: Bevor sich ab morgen die Hitze noch einmal steigert, haben wir heute einen etwas wechselhafteren Sonntag und auch im Osten ist es eine Spur weniger heiß. Die Nacht war aber wieder sehr warm. In vielen Regionen hat es heute früh um oder über 20 Grad. In Wien und Eisenstadt sind es 23 Grad im Moment, in St. Pölten 22, 23 in Linz, 19 in Salzburg, Innsbruck und Bregenz haben 18 Grad, in Graz 22 und in Klagenfurt 21 Grad. Wir starten teilweise bewölkt in den Sonntag. Vereinzelt regnet es jetzt auch. Im Lauf des Vormittages kommt dann häufiger die Sonne durch, bevor es ab Mittag im westlichen Bergland nach und nach gewittrig wird. Einzelne Gewitter können heute Abend auch den Norden und Nordosten erreichen. Vor allem in Schauernähe ist es windig heute und es werden zwischen 28 Grad in manchen Tälern und 35 im Burgenland. Um die 18 Grad sind es in 2000 Meter Höhe. So viel zum Wetter von Katrin Ladstätter.
10: 4 Minuten nach 7 Uhr ORF Radio Salzburg Verkehrsinformationen. Wir haben gute Nachrichten für Sie.

0: Momentan ist noch alles ruhig. Eine schöne Weiterfahrt.
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0: Herzlich willkommen am Sonntag. Herzlich willkommen hier bei uns. Sonntagsaufstehprogramm von Radio Salzburg. Wir wollen Ihnen einen kleinen Überblick natürlich geben über den gesamten Verlauf der Hitze in der nächsten Woche. Das machen wir gleich hier bei uns in Radio Salzburg. Ein bisschen noch Geduld und dann kommen Sie gleich, die Experten von Cheers für Austria, und geben uns einen Blick auf die Hitzewoche.

0: Bonnie Tyler mit Lost in France. Viertel nach sieben ist es, einen schönen guten Morgen. Darf Ihnen einen kleinen Blick nach vorne empfehlen, und zwar den Blick auf heute Vormittag hier bei uns in Radio Salzburg. Da machen wir uns von 11 bis 12 wieder in Richtung Berg unterwegs. Die Almsendung führt uns heute ins Grenzgebiet zwischen Pongau und Pinzgau. Caroline Koller besucht die Klingelbergalm in Dernten, die zum Großklingelbergkuck in St. Veit gehört. Almbauer, der Andreas Jennerwein, ist ein lang erfahrener Käser und hat schon mal den Käseteller gut gefüllt.
1: Ja, der ist jetzt ziemlich voll aktuell schon. Ja. Wir müssen auch immer wieder die fertigen Teile heimliefern, weil wir ja oben nicht für alles Platz haben. Und nein, ist ganz gut gegangen bis jetzt. Wir kreisen jeden Tag, führen dann auch ein Protokoll über den Käsungsprozess, damit wir im Nachhinein kontrollieren können oder falls irgendwas nicht passt, was ist da schiefgelaufen. Oder im Umkehrschluss auch, wenn wir mal besonders gut werden, dann kann man auch schauen, wie haben wir denn da dran, und hat man da einfach ein bisschen einen Überblick.
2: Mhm. Und dann wird er wahrscheinlich auch umdreht werden müssen, gell, von der Lagerung. Da steckt auch noch viel Arbeit drin, gell?
1: Da steckt viel Arbeit drin. Da sind jetzt gute 200 Laub Käserinne mit jeder so bei die 4 Kilo. Die muss man jeden Tag umdrehen und schmieren mit der Hand. Dann kriegt er die eine gute Oberfläche, eine gute Rotschmiere und dadurch auch den guten Geschmack.
0: Freuen wir uns schon auf den Käseteller auf der Klingelbergalm in Dernten. Machen Sie mit uns doch eine kleine Wanderung heute. In der Sendung daheim in Salzburg, heute von 11 bis 12 in Radio Salzburg. Musik.

7 vor halb 8, schönen guten Morgen, Sonne, Wolken, Gewitter, Regenschauer und heiße Temperaturen. Alles dabei heute an diesem Sonntag. Schauen wir uns mal die aktuellen Temperaturen an. In Abtenau derzeit stark bewölkte 18 Grad, Bad Gastein wolkig bei 14, Bischofshofen 17, in Golling hat es 20 Grad, in Lofer momentan wolkig bei 17 Grad, in Rauch ist wolkig bei 15, auf der Schmittenhöhe derzeit stark bewölkte 12 Grad am Berg oben, Salzburg derzeit 19 Grad, St. Johann im Prongau 17, Tamsweg derzeit wolkenlose 16 Grad und in Zell am See momentan stark bewölkt auch bei 16 Grad. Kommen Sie gut raus aus den Federn.

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1: Um 7:30 am Mikrofon Florian Hörmann. Guten Morgen. Komplett in der Salzach versunken ist am Abend ein Auto. Auf der Strecke zwischen Zell am See und Bruck an der Glocknerstraße ist es vorher zu einem Verkehrsunfall gekommen. Der Wagen ist dabei von der Fahrbahn abgekommen und in der Salzach gelandet. Der Lenker hat sich rasch aus dem sinkenden Auto befreien können. Er hat trotz Strömung unverletzt das Ufer erreicht. Wasserrettung, Feuerwehr und Pannendienst haben das Fahrzeug sichern können. Ein Einsatztaucher hat den Pkw befestigt und per Seilwinde ist er dann aus der Salzach gezogen worden. Und nach einem Überschlag im Graben gelandet ist ein Auto am Abend in Bramberg. Der Unfall hat sich auf der Gerlosstraße ereignet. Zwei Insassen sind laut Rotem Kreuz leicht verletzt worden. Die Feuerwehr hat den Wagen gemeinsam mit einem Abschleppunternehmen aus dem Graben geholt. Noch lang bevor die Stadt Salzburg erwacht und die Sonne, die aktuell teils unerträgliche Hitze bringt, sind sie täglich unterwegs. Die Mitarbeiter des Stadtgartenamts. Schon in den frühen Morgenstunden bewässern sie hunderttausende Pflanzen in der Stadt. Bei der aktuellen Trockenheit geht man besonders sparsam mit dem Wasser um, auch wenn es noch ausreichend gibt, berichtet Viola Wörter.
2: Die wichtige Aufgabe der Grabpflege sei auch in Zeiten der extremen Trockenheit gesichert. Die Friedhöfe in der Stadt haben genug Wasser, sagt Christian Stadler, der Leiter des Stadtgartenamtes.
3: Sie sind gut versorgt. Wir haben auch Tiefbrunnen, wo die Wasserversorgung wirklich sichergestellt ist. Der Rest wird mit normalem Brauchwasser eben zugeführt.
2: Man sei bemüht, möglichst wenig Trinkwasser zu verwenden. Auch auf die bepflanzten Flächen außerhalb der Friedhöfe werde gut geachtet, zum Beispiel bei den Kreisverkehren in der Landeshauptstadt. Momentan müssen sie täglich gegossen werden, sagt Stadler.
3: Da muss man wirklich einfach sagen, was ist was wert. Also wir gießen ganz sicher keine Rasenflächen, sondern nur die Schmuckflächen, die wir haben. Das sind doch 50 Standorte und das hauptsächlich auch mit Brauchwasser, also wirklich auch Wasser vom Almkanal und möglichst wenig Leitungswasser. Und in Zukunft tendieren wir überhaupt hin, nur mehr solches Brauchwasser zu nehmen.
2: In der Stadt Salzburg geht es um rund 300.000 Pflanzen, die so am Leben gehalten werden.
1: Und wir kommen noch zum Fußball. Mit einem 1:0 Heimsieg gegen Hartberg ist Salzburg gestern Abend in die Bundesliga-Saison gestartet. Vor fast 8.000 Zuschauern spielen sich die Bullen unzählige Chancen heraus, vergeben die aber zum Teil kläglich. Das erlösende 1:0 fällt dann in der 89. Minute. Kapitän Nikolas Veratschnik.
4: Manchmal hat man halt eben so Spiele, wo man aus Torchancen halt zu wenig macht. Halt Wasser spülen. Ich glaube, wir haben, glaube ich, 4, 5 Top-Torchancen gehabt, wo wir langsam dran waren. Die müssen wir einfach jetzt dann in Zukunft nutzen, wenn wir Spiele früher gewinnen wollen. Und ich glaube, wenn wir daran arbeiten und das machen, dann wird es einfach super.
1: Das zweite Spiel des gestrigen Abends zwischen Wattens und Sturm Graz endet 1:1 und bereits am Donnerstag wird im Stadion in Klessheim schon wieder gespielt gegen Paphos aus Zypern in der Qualifikation zur Europa League. Und wir kommen noch zum Wetter. Hochsommerlich wird's heute. In der Früh halten sich jetzt noch letzte Wolken. Die lösen sich bald auf und bis über Mittag scheint die Sonne. Stellenweise entstehen ab Mittag Quellwolken und die bringen bis zum Abend dann Regen und Gewitter, teils auch heftig. Die Temperaturen auch heute schwül heiß bei maximal 28 bis 32 Grad. Und morgen wird's nochmal spürbar heißer. Die Höchstwerte liegen dann zwischen 29 und 34 Grad. Und auch morgen kommen ab Mittag größere Quellwolken dazu. Die bringen am ehesten in den Gebirgsgauen einzelne Wärmegewitter. Heiß bleibt es dann die ganze Woche. Erst kommendes Wochenende lässt die Hitze dann wieder nach.
5: 7:34 ORF Radio Salzburg Verkehrsinformationen. Alles noch erträglich, nämlich sehr ruhig auf unseren Straßen. Sie kommen gut voran, keine Störungen momentan. Eine gute und entspannte Weiterfahrt und einen schönen guten Morgen heute am Sonntag.

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0: kurz vor 7:45 ist es. Einen schönen guten Morgen wünsche ich Ihnen. It's raining men, sagen die Weather Girls. Ob es auch wirklich regnet, das sagt uns jetzt Josef Haselhofer von Cheers für Austria. Schönen guten Morgen.
1: Hallo, guten Morgen.
0: Ja, schauen wir uns den Tag an, Josef. Genau. Mhm.
1: Am Vormittag, da lockern die Restwolken der Nacht auf. Im Pinzgau scheint schon zum Teil die Sonne und das wird sich dann im Laufe des Vormittags noch ausbreiten. Dadurch wird es am Nachmittag wieder sehr warm. Die Temperatur erreicht 27 bis 32 Grad und durch den Sonnenschein verdunstet wieder sehr viel Wasser vom Boden, das gestern durch Gewitter in den Gebirgsgauen gefallen ist. Das heißt, am Nachmittag bilden sich vor allem über den Bergen Quellwolken und da wird es in den Gebirgsgauen am Nachmittag auch wieder ein paar Gewitter geben. Beginnen werden sie so am mittleren Nachmittag entlang der Tauern und können sich am späteren Nachmittag und am Abend auch auf die Nordalpen ausbreiten. Im Flachgau, da wird es eher niederschlagsfrei bleiben.
0: Mhm. Kein Regen im Flachgau.
1: Schaut im Moment danach aus, dass es da kaum Regen geben wird, ja.
0: Mhm. Das heißt, der heutige Sonntag ein wenig durchwachsen, aber trotzdem mit Sonnenschein dazwischen. Wie geht es denn jetzt, was die Hitzewelle betrifft, ab morgen weiter? Auf was müssen wir uns denn genauer einstellen?
1: Ja, bis Donnerstag wird die Hitzewelle anhalten. Es wird sogar noch heißer werden, denn es gibt morgen dann mehr Sonnenschein. Die Wolken sind am Vormittag schon nur mehr dünn und lassen meist die Sonne scheinen. Am Nachmittag bilden sich vor allem über den Bergen wieder ein paar Quellwolken. Da gibt es dann wieder einzelne Gewitter, aber die dann nur mehr ganz vereinzelt auftreten. Das ist auch morgen in den Gebirgsgauen dann nicht mehr so wahrscheinlich, dass Gewitter kommen. Und durch den Sonnenschein wird es wärmer. Morgen in der Früh haben wir 14 bis 19 Grad, am Nachmittag dann 29 bis 35 Grad. Und ähnlich schaut es bis Mittwoch aus. An den Vormittagen viel Sonnenschein, an den Nachmittagen lokale Gewitter. Der wärmste Tag wird wahrscheinlich der Dienstag sein. Da reicht die Temperatur am Nachmittag 30 bis 36 Grad.
0: Müssen wir mit Unwettern rechnen in den nächsten Tagen?
1: Dort, wo es Gewitter gibt, kann es lokal starken Regen geben. Das betrifft vor allem heute, aber auch morgen. Am Freitag schaut es aus, dass dann eine Kaltfront von Westen kommt und da gibt es dann verbreitet Regenschauer. Da kommt auch eine Abkühlung. Das hat gestern noch ein bisschen anders ausgeschaut. Schauen wir, ob es dann wirklich kommt. Aber das würde dann auch im Flachgau endlich mal verbreitet Regen bringen.
0: Gut, vielen Dank, lieber Josef. Und einen schönen Sonntag wünsche ich dir noch. Alles Gute, Servus.
1: Dankeschön.

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Einen schönen guten Morgen heute am Sonntag. Ja, wie geht's denn Ihnen, wenn Sie in der Dusche stehen? Pfeifen Sie da gerne mal das eine oder andere Liedchen? Oder wenn hier bei uns in Radio Salzburg der eine oder andere Ohrwurm läuft, dann singen Sie gerne mit. Ja, dann sind Sie jetzt auch wieder mal eingeladen mitzusingen. Das einzige Problem, was wir haben, ist, dass viele das tun bei diesem Lied, aber keiner weiß, was der Text in Wirklichkeit bedeutet. So auch bei folgendem Song, der Sie jetzt zum Mitsingen animieren darf, aber eben, ja, nicht einmal Italiener genau wissen, um was es in dem Text geht. Aber Sie tanzen mit, Sie singen mit, Sie pfeifen mit, und das bei Umberto Tozzi und Stella Stei. Also ein schönes Mitsingen, ein schönes Aufstehen und einen angenehmen guten Morgen heute am Sonntag.

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3: Am Mikrofon Christina Goins, guten Morgen. Nach den Drohungen von US-Präsident Donald Trump gegen den Iran am Freitag rechneten Experten für dieses Wochenende mit massiven Angriffen. Eine Annahme, die allerdings ohne die Unberechenbarkeit des Präsidenten gemacht wurde, denn Trump gab später über seine Social-Media-Plattform bekannt, dass US-Angriffe auf den Iran vorerst ausgesetzt werden. Theresa Kulowitsch berichtet.
4: Nachdem er vom Iran selbst, aber auch anderen Ländern in der Region gebeten wurde, von Angriffen abzusehen, hätte er dem im Interesse der zukünftigen Welt und eines prosperierenden Irans zugestimmt. Das schreibt US-Präsident Trump auf seiner Social-Media-Plattform. Es dürfte aber nicht nur an netten Worten liegen. Trump spricht von Eckpunkten eines Abkommens. Dieses würde die vollständige Öffnung der Straße von Hormus vorsehen, sowie ein Ende des iranischen Atomprogramms. Auch Israel sei mit an Bord. Vom Iran gibt es dazu noch keine Stellungnahme. Zuletzt hat es gestern Warnungen an die USA vor möglichen abenteuerlichen Aktionen gegeben. Ob es diesmal wirklich zu einem Durchbruch bei den Verhandlungen kommt, bleibt fraglich. Denn es ist nicht das erste Mal, dass Trump einen solchen ankündigt. Und der Krieg geht dennoch schon seit 6 Monaten.
3: Schwere Waldbrände haben im US-Bundesstaat Washington zu weitreichenden Evakuierungen und Stromausfällen geführt. Der Notstand wurde für den gesamten Bundesstaat ausgerufen. Rund 60.000 Menschen sind ohne Strom. Und in Griechenland und anderen europäischen Ländern kämpfen Feuerwehrkräfte weiter gegen die vielerorts lodernden Waldbrände. Während sich die Flammenfronten westlich der griechischen Hauptstadt Athen und auf der Halbinsel Peloponnes ausgeweitet haben, haben die Einsatzkräfte die Lage in Frankreich inzwischen weitgehend unter Kontrolle gebracht. Nach dem krachenden Scheitern der milliardenschweren Investorenpläne von Gianni Infantino ist der FIFA-Präsident in seiner Funktion schwer angezählt. Aus aller Welt gibt es Kritik und Rücktrittsaufforderungen. Gerhard Bohaska berichtet.
5: Seine Gegner wittern jetzt die Möglichkeit, Infantino zu stürzen oder massiv zu schwächen. Vor allem aus der Europäischen Fußballunion gibt es massive Vorwürfe für seine im Wortlaut der UEFA schäbigen, undurchsichtigen Deals. Angriffe, die in ihrer Deutlichkeit auch Guido Tognone, den ehemaligen Mediendirektor der FIFA, überrascht haben.
6: Dass sich die UEFA derart klar und derart einseitig gegen den FIFA-Präsidenten stellen würde, das hätte ich nie gedacht.
5: Massive Vorwürfe gegen Infantino kommen auch von den 41 Nord- und Zentralamerikanern. Verbänden, Vorwürfe gegen Infantino, die Guido Tognone versteht.
6: Spätestens seit der Weltmeisterschaft habe ich den Eindruck gehabt, er befindet sich in einem totalen Machtrausch. Er hat irgendwie den Boden verloren, er hat vergessen, wer die FIFA ist.
5: Und mittlerweile gibt es auch erste Namen von möglichen Gegenkandidaten. Nasser Al-Khalifi aus Katar, derzeit Präsident von Paris Saint-Germain, könnte im März gegen Infantino antreten.
3: Das waren die Nachrichten mit Christina Kreuz. Das Wetter.
7: Eine Spur weniger heiß wird es heute auch im Osten. Dazu wechseln Wolken, Sonne und ein paar Gewitter und Regenschauer. In Wien und Eisenstadt hat es heute früh 23 Grad, 22 sind es in St. Pölten, 23 in Linz, 19 Grad im Moment in Salzburg, Innsbruck und Bregenz, Graz hat 24 Grad und Klagenfurt 21. Teilweise startet der Sonntag bewölkt, vereinzelt regnet es im Moment auch. Im Lauf des Vormittages kommt häufiger die Sonne durch, bevor es ab Mittag im westlichen Bergland nach und nach gewittrig wird. Einzelne Gewitter können auch den Flachgau und Ober- und Niederösterreich erreichen. Vor allem in Schauernähe ist es windig heute und es werden zwischen 28 Grad in manchen Alpentälern und 35 im Machfeld. Um die 18 Grad sind es in 2000 Meter Höhe. Morgen am Montag schon wieder heißer. Mit viel Sonne werden es 30 bis etwa 39 Grad. Einzelne Gewitter sind auch morgen im Bergland dabei. So viel zum Wetter von Katrin Ladstätter.
8: 4 Minuten nach 8 Uhr auf Radio Salzburg, Verkehrsinformationen mit weiterhin guten Nachrichten. Es ist alles noch ruhig an diesem Sonntagmorgen.
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8: Wir alle reden ja momentan auch vom Wassersparen aufgrund der Trockenheit. Aber woher kommt eigentlich das Wasser, mit dem in der Stadt Salzburg die Pflanzen gegossen werden? Das schauen wir uns gleich an hier bei uns in Radio Salzburg noch in dieser Stunde. Ich wünsche Ihnen einen angenehmen Start in den gemütlichen Sonntag.

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0: Guten Morgen, 8:12 ist es. Ja, er hat schon mit Hollywood-Stars gedreht, mit Ben Kingsley zum Beispiel oder auch mit Penelope Cruz. Und jetzt ist er bei uns zu Gast. Er ist ein Charakterdarsteller, fixe Größe im österreichischen Film- und Theaterbusiness. Es ist Schauspieler Johannes Silberschneider und auch bei den Salzburger Festspielen, da spielt er den Haushofmeister in der Straußoper Ariadne auf Naxos, die schon diesem Wochenende die Premiere feiert. Heute Abend ist er zu Gast, nicht nur in diversen, hoffentlich gemütlichen Lokalen in Salzburg, sondern heute Morgen auch bei Gabi Kerschbaumer, jetzt dann gleich im Café. Und da gibt's schon den ersten Fragebogen. 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
2: Johannes Silberschneider, Frühaufsteher oder Langschläfer?
3: Frühaufsteher, durch den Beruf ein Langschläfer geworden.
2: Wenn eine Zeitreise möglich wäre, lieber vor oder zurück?
3: Immer zurück.
2: Warum? Wohin?
3: Ja, das erlebe ich ja noch. Weil ich glaube, ich frustriert, wenn ich das schon sehen würde.
2: Was bedeutet Erfolg für Sie?
3: Weiß ich nicht, kann ich nicht nachvollziehen. Der Erfolg wäre wahrscheinlich, wenn man sich die Träume, die man hat, irgendwann einmal verwirklichen kann. Vielleicht musikalischer Natur, mit einer Band oder mit einer kleinen Kombo in irgendwelchen kleinen Superlokalen oder auf tollen Bühnen aufzutreten.
2: Wie würden Sie Glück definieren?
3: Das ist wahrscheinlich ein Zusammenspiel von Zufriedenheit, Gesundheit, Geborgenheit, Angenommenheit und Verstandensein.
0: Schauspieler Johannes Silberschneider, googeln Sie ihn mal. Der Mann mit der markanten Brille. Sie kennen ihn vom Fernsehen. Heute im Radio Salzburg Café ab 9 bei Gabi Kerschbaumer. Also in einer Dreiviertelstunde geht's los hier bei uns.

Schönen guten Morgen, 20 Minuten nach 8. Ja, jetzt sollten Sie sich Zeit nehmen für genau 4 Minuten und den berühmtesten Disco-Song der Welt. Er sollte eigentlich Saturday Night heißen, aber ja, Staying Alive ist doch leichter zu merken, oder? Und klingt auch ein bisschen besser. Die Bee Gees für Sie heute an diesem Sonntagmorgen. Wünsche Ihnen ein ganz gemütliches Aufstehen. Jetzt mit einer

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2: Um 8:30 am Mikrofon Florian Hörmann. Guten Morgen. Komplett in der Salzach versunken ist am Abend ein Auto. Auf der Strecke zwischen Zell am See und Bruck an der Glocknerstraße ist es davor zu einem Verkehrsunfall gekommen. Der Wagen ist dabei von der Fahrbahn abgekommen und in der Salzach gelandet. Der Lenker hat sich rasch aus dem sinkenden Fahrzeug befreien können. Er hat trotz Strömung unverletzt das Ufer erreicht. Wasserrettung, Feuerwehr und Pannendienst haben den PKW sichern können. Ein Einsatztaucher hat dafür das Auto befestigt. Per Seilwinde ist es dann aus der Salzach gezogen worden. Und nach einem Überschlag im Graben gelandet ist ein Auto am Abend in Bramberg. Der Unfall hat sich auf der Gerlosstraße ereignet. Zwei Insassen sind laut Rotem Kreuz leicht verletzt worden. Die Feuerwehr hat den Wagen gemeinsam mit einem Abschleppunternehmen aus dem Graben geholt. Noch lang bevor die Stadt Salzburg erwacht und die Sonne die teils unerträgliche Hitze bringt, sind sie täglich unterwegs, die Mitarbeiter des Stadtgartenamts. Schon in den frühen Morgenstunden bewässern sie hunderttausende Pflanzen in der Stadt. Bei der aktuellen Trockenheit gehe man da besonders sparsam mit dem Wasser um. Bewässert werden Pflanzen in Parks, entlang der Straßen und auch in den städtischen Friedhöfen, berichtet Viola Wörter.
3: Die wichtige Aufgabe der Grabpflege sei auch in Zeiten der extremen Trockenheit gesichert. Die Friedhöfe in der Stadt haben genug Wasser, sagt Christian Stadler, der Leiter des Stadtgartenamtes.
4: Sie sind gut versorgt. Wir haben auch Tiefbrunnen, wo die Wasserversorgung wirklich sichergestellt ist. Der Rest wird mit normalem Brauchwasser eben zugeführt.
3: Man sei bemüht, möglichst wenig Trinkwasser zu verwenden. Auch auf die bepflanzten Flächen außerhalb der Friedhöfe werde gut geachtet, zum Beispiel bei den Kreisverkehren in der Landeshauptstadt. Momentan müssen sie täglich gegossen werden, sagt Stadler.
4: Da muss man wirklich einfach sagen, was ist was wert. Also wir gießen ganz sicher keine Rasenflächen, sondern nur die Schmuckflächen, die wir haben. Das sind doch 50 Standorte und das hauptsächlich auch mit Brauchwasser, also wirklich auch Wasser vom Almkanal und möglichst wenig Leitungswasser. Und in Zukunft tendieren wir überhaupt hin, nur mehr solches Brauchwasser zu nehmen.
3: In der Stadt Salzburg geht es um rund 300.000 Pflanzen, die so am Leben gehalten werden.
2: Und wir kommen noch zum Fußball. Mit einem 1:0 Heimsieg gegen Hartberg ist Salzburg gestern Abend in die Bundesliga-Saison gestartet. Vor fast 8.000 Zuschauern spielen sich die Bullen unzählige Chancen heraus, vergeben die aber zum Teil kläglich. Das erlösende 1:0 fällt dann in der 89. Minute. Kapitän Nikolas Veratschnik.
5: Manchmal hat man halt eben so Spiele, wo man aus Torchancen halt zu wenig macht. Halt Wasser spülen. Wir haben 4, 5 Top-Torchancen gehabt, wo wir langsam Dormann waren. Die müssen wir einfach jetzt dann in Zukunft nutzen, wenn wir Spiele früher gewinnen wollen. Und ich glaube, wenn wir daran arbeiten und das machen, dann wird es einfach super.
2: Das zweite Spiel gestern Abend zwischen Wattens und Sturm Graz endet 1:1 und bereits am Donnerstag wird im Stadion in Klessheim schon wieder gespielt gegen Paphos aus Zypern in der Qualifikation zur Europa League. Und wir kommen noch zum Wetter. Hochsommerlich wird es heute. In der Früh halten sich noch letzte Wolken. Die lösen sich jetzt dann auf und bis über Mittag scheint die Sonne. Stellenweise entstehen dann ab Mittag wieder Quellwolken. Die bringen bis zum Abend hin Regen und Gewitter, teils auch heftig. Die Temperaturen auch heute schwülheiß bei maximal 28 bis 32 Grad. Morgen wird es nochmal spürbar heißer. Die Höchstwerte liegen zwischen 39 und 34 Grad. Auch morgen kommen dann ab Mittag größere Quellwolken dazu. Die bringen am ehesten in den Gebirgsgauen einzelne Wärmegebiete. Da heiß bleibt es dann die ganze Woche erst. Kommendes Wochenende lässt die Hitze wieder nach.
6: 8:34 ORF Radio Salzburg Verkehrsinformation mit einer Meldung für die A10, die Tauernautobahn Richtung Villach, kurz nach St. Michael. Der Katschberg-Tunnel, der ist momentan gesperrt. Kurz danach ist der Notarzthubschrauber wegen eines medizinischen Notfalls im Einsatz. Bitte warten Sie am besten die Dauer der Sperre ab. Wir halten Sie sehr gerne auf dem Laufenden und wünschen Ihnen einen schönen Start in den heutigen Sonntag.

0: Kurz vor 8:45 ist es. Schönen guten Morgen. Ja, Wasser sparen, es ist trocken bei uns. Und Wasser sparen ist das Gebot der Stunde aktuell. Allerdings sind die Stadtgärtner fleißig beim Gießen. Das große Glück in der Landeshauptstadt ist, dass das Wasser aus dem Almkanal für die Bewässerung der Pflanzen verwendet werden kann. Der Leiter des Stadtgartenamtes, Christian Stadler, erklärt uns das kurz.
1: Wir haben Gott sei Dank noch genug Wasser in der Stadt Salzburg. Und ich denke, das ist auch gut investiert, dass wir das Grün oder das bunte Grün, sagen wir so, erhalten in der Stadt. Wir gießen täglich derzeit, weil wirklich die Hitze so groß ist, dass man täglich zugießen muss. Die Bäume werden einmal wöchentlich gegossen, aber nur die neuen, also die frisch gepflanzten, die letzten 3 Jahre, die wir gepflanzt haben. Wenn wir die nicht gießen würden, würden sie sterben. Das ist einfach so. Und da muss man sich überlegen, was macht man in Zukunft. Das heißt, wir müssten komplett die ganzen 300.000 Pflanzen, die wir jährlich produzieren, austauschen. Das könnten wir gar nicht.
0: Der Rasen, der wird übrigens nicht gegossen, der muss dann immer auf den Regen warten. Und da kommt ja heute wieder ein bisschen was, allerdings im Flachgau sehr wenig, in den Gebirgsgauen etwas mehr.

Boris Bukowski. Musik aus Österreich, Fandango. Ja, 10 Minuten noch bis 9, dann klassisch Sonntag, meine Damen und Herren. Heute das Radio Salzburg Café, wieder selbstverständlich gleich dann mit Gabi Kerschbaumer, ihr heutiger Gast, Schauspieler Johannes Silberschneider. Ich wünsche Ihnen viel Spaß mit dem Programm von Radio Salzburg. Genießen Sie das restliche Wochenende. Mein Name ist Manuel Horetz. Einen wunderschönen Sonntag wünsche ich Ihnen noch.

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1: Am Mikrofon Christina Greunz. Immer mehr Menschen und auch immer mehr junge Menschen sind von Wohnungs- und Obdachlosigkeit betroffen. Eine breit angelegte Studie in Innsbruck bestätigt den Trend in ganz Europa und auch in anderen heimischen Städten. Wolfgang Böhmer berichtet.
2: Allein in Innsbruck haben 1400 Menschen kein eigenes Dach über den Kopf. Fast 40% davon sind erst zwischen 18 und 29 Jahre alt. Tendenz steigend. Viele haben zwar einen Job, können sich aber trotzdem keine Wohnung leisten, leben dann meist auf einer Matratze bei Bekannten. Das schafft Abhängigkeit und nicht selten berichten Frauen dann auch noch von Übergriffen, sagt Innsbrucks Vizebürgermeister Georg Willi.
3: Wir schießen mit den Wohnungspreisen, vor allem auch mit den Mieten, durch die Decke. Da bleiben viele auf der Strecke und landen in entweder prekären Wohnverhältnissen, oft unter großem Druck oder tatsächlich auf der Straße und in Notschlafstellen.
2: Viele Betroffene haben oft trotz Job auch schon Schulden. Da fordern Experten mehr Hilfe durch die Schuldnerberatung, die besser finanziert werden muss. In Innsbruck wird aktuell auch ein Wohnareal errichtet, in dem vor allem 600 junge Menschen eine günstigere Wohnmöglichkeit finden sollen.
1: Auf dem Großglockner ist gestern ein Bergsteiger in eine Gletscherspalte gestürzt. Der 82-Jährige blieb in weiterer Folge nach rund 4 Metern auf einer Schneebrücke liegen. Er konnte selbst einen Notruf absetzen und wurde leicht verletzt geborgen. Ab heute gelten EU-weit die Transparenzpflichten des AI Acts. Die Nutzung von künstlicher Intelligenz muss für Menschen klar erkennbar sein. Das betrifft vor allem die direkte Interaktion mit Chatbots, die Kennzeichnung von KI-Inhalten sowie der Umgang mit Deepfakes. In der russischen Hauptstadt Moskau hat es am Abend einen Bombenanschlag auf ein Restaurant gegeben. Mindestens 3 Menschen wurden getötet, darunter auch die Frau, die die Bombe bei sich getragen haben soll. 21 weitere Personen wurden verletzt. Teresa Kulowitsch berichtet.
4: Ein Meer aus Blaulicht zeigt sich in der russischen Hauptstadt. Der Kodrinskaja-Platz vor dem Restaurant in Moskau wurde abgesperrt. Offiziellen Berichten der russischen Antiterroreinheit zufolge hat gestern gegen 20 Uhr Ortszeit eine noch unbekannte Frau versucht, in das Restaurant zu gelangen. Ein Security habe sie aufgehalten, dann ist die selbstgebastelte Bombe bereits explodiert. Die Frau, der Sicherheitsmann und auch ein Restaurantgast sterben dabei. Wen die Täterin mit der Bombe treffen wollte, ist unklar. Eine Augenzeugin berichtet allerdings davon, dass es so ausgesehen habe, als würde im Restaurant ein General eine Feier abhalten. In den vergangenen Jahren sind russische Generäle immer wieder zum Ziel von Attentaten geworden. Etwa im April letztes Jahr bei einer Autoexplosion oder im Dezember 2024, als der Roller eines Generals explodiert ist.
1: Der aus der Mafia-Kultserie The Sopranos bekannte US-Schauspieler Vincent Pastore ist tot. Der Darsteller, der einen Mafioso spielte, starb im Alter von 80 Jahren. Das waren die Nachrichten mit Christina Greunz. Das Wetter.
5: Die extreme Hitze geht heute auch im Osten etwas zurück. Jetzt am Vormittag sind außerdem mehr Wolken dabei und der Nachmittag ist ausgehend von den Bergen gewittrig heute. In Wien und Eisenstadt im Moment 23 Grad, in St. Pölten 22. 24 Grad in Linz, 20 in Salzburg, Innsbruck und Bregenz, schon 25 in Graz und 23 in Klagenfurt im Moment. Von Salzburg bis ins Burgenland überwiegen derzeit noch die Wolken. Die sonnigen Phasen werden aber bald häufiger. Allerdings bilden sich ab Mittag im Bergland teils kräftige Gewitter. Und die Gewitter können heute vereinzelt auch den Flachgau und Ober- und Niederösterreich erreichen. Vor allem in Schauernähe ist es windig heute und es werden zwischen 28 Grad in manchen Alpentälern und etwa 35 im Burgenland. In 2000 Meter Höhe sind es um 18 Grad heute. Morgen Montag schon wieder heißer mit viel Sonne, 30 bis 39 Grad morgen. So viel zum Wetter von Katrin Ladstätter.
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7: Mein heutiger Gast gehört zu den markantesten Gesichtern des österreichischen Films. Egal ob im Kino, im Fernsehen oder auf der Bühne, seinen Figuren verleiht er immer etwas Eigenwilliges, was Bodenständiges, aber gleichzeitig auch Geheimnisvolles. In diesem Festspielsommer steht er auf der Opernbühne als der Einzige, der nicht singt. In Ariadne auf Naxos spielt er den Haushofmeister. Schauspieler Johannes Silberschneider ist heute bei mir. Wir reden darüber, warum er eigentlich Priester werden wollte, wie es ihn zu einer Oscar-Verleihung verschlagen hat und warum er Opernsänger ehrlich bewundert. Schönen guten Morgen.

0: Mein heutiger Gast im Radio Salzburg Café ist seit Jahrzehnten eine fixe Größe im österreichischen Film und Theater. Er hat aber auch schon mit Hollywood-Stars gedreht. Bei den Salzburger Festspielen spielt er den Haushofmeister in der Strauß-Oper Ariadne auf Naxos, die heute Abend Premiere hat. Johannes Silberschneider ist bei mir. Herzlich willkommen, schönen guten Morgen.
1: Danke sehr, auch einen schönen guten Morgen.
0: Wie fühlt man sich auf einer Opernbühne als der Einzige, der jetzt keine Arien singt?
1: Wie ein Anfänger. Also ich bin voller Verehrung und voller Ehrfurcht vor dem, was Sänger leisten. Ich bin da wirklich, ich habe mir gedacht, schon bei der ersten, ich stolper da irgendwo noch mit einem Text, den ich nicht einmal kann. Und die singen das alles schon. Und zwar so, dass man es aufnehmen kann. Unglaublich. Man kommt sich als Schauspieler wie ein Armutsgürtel vor, wo man da drin steht.
0: Also das klingt jetzt sehr ehrlich, tatsächlich beeindruckt.
1: Wirklich, zutiefst. Die können viel mehr, weil es viel weniger Druck kommt. Das, was früher mit Druck erzeugt worden ist und mit Strenge und Ernsthaftigkeit, das ist jetzt gewachsene Lockerkeit und Lässigkeit. Und deswegen kennen die, die spielen ja auch schon. Ich meine, ich geniere mich als Schauspieler da wirklich so, weil die kennen auch spielen und sich bewegen besser. Natürlich ist ein anderes Paar Schuhe. Die arbeiten mit dem Hirn schon ganz anders.
0: Und man kann ja dazu auch erzählen, Ariadne auf Naxos ist ja gewisserweise auch eine Parodie auf die Schönen und Reichen und die Kunst und die Kulturveranstaltungen, die jene manchmal gerne als Bühne auch für sich selbst
1: auch
0: hernehmen.
1: Das. Ja, es ist eine leichte Satire, aber es ist auch die Verzweiflung, sowohl der Kunstschöpfer als der Kunstgenießer, was da alles zusammengehen soll und doch nicht zusammengeht und was man unter bürgerlicher, gesellschaftlicher Ordnung annimmt und was nicht akzeptiert wird und so. Und das

Beispiel ist halt die Verzweiflung, dass halt der reichste Mann von Wien, heißt halt im Original, lädt halt eine auserlesene Gästeschar ein zu einem Abendessen und setzt ihnen danach

0: Merkleistung und mit, wie er das unter einem Hut bringen soll in seinem Kopf. Eigentlich ist es sowas wie eine Vorwegnahme der Salzburger Festspiele. Weil der Reinhard hat auch immer die Ernsthaftigkeit mit der Leichtigkeit der Commedia dell'arte verbunden. Und da treffen eben diese ernste Operntruppe und eine Commedia dell'arte-Truppe, also der Opera-Buffer, zusammen auf der Bühne. Man sieht, das Ernste kann nicht ohne die Komik existieren, um zu blühen und umgekehrt ebenso.
1: Gibt es eine Lieblingsarie von Ihnen in der Oper, der Sie besonders gerne zuhören, die wir vielleicht jetzt gleich einspielen können?
0: Für mich das, wo ich bei der Probe geflasht war, das ist der Anfang der Oper, wo die drei Nymphen singen. Das ist unglaublich, sowas habe ich noch nie gehört. Und mit dieser Leichtigkeit, mit der diese Mädchen das auch singen, das ist unglaublich.
1: Dann hören wir hinein in die diesjährige Festspielproduktion, die heute Abend im Haus für Mozart Premiere hat. Die Nymphen, das sind Jasmin Delfs, Anja Mittermüller und Marlene Metzger.

0: Das ist das Radio Salzburg Café. Bei mir zu Gast ist heute Schauspieler Johannes Silberschneider. Wir haben zuerst schon ein bisschen darüber geredet. Diese Oper verhandelt auf eine gewisse Art und Weise ja auch die Frage, ob Unterhaltung und Hochkultur wirklich Gegensätze sind. Wie sehen Sie denn das aus eigener Praxis?
1: Für mich hat es das nicht gegeben, weil es die Hochkultur für mich als Kind nicht gegeben hat, sondern ich habe das alles gleichartig wahrgenommen. Entweder hat man was gefallen oder nicht. Aber das war für mich nie ein Unterschied. Wie ich zum Beispiel meine ersten Jazznummern gehört habe, das waren eher komplexere Dinge für damals und mir hat das sofort gefallen. Also das war Charlie Mingus mit die Quenamuts. Da war ich fertig oder so, ja.
0: Aber woher, denken Sie, kommt denn das, dass Unterhaltung so gerne unterschätzt wird, auch im Kulturbetrieb oft selbst?
1: Das kommt vom Mäzenatentum her, weil diese Hochkultur mäzenatisch, also von Mäzenen gefördert wurde, weil die das hören wollten. Das war die Musik der höheren Gesellschaftsklasse, die sich das geleistet haben und die das hören.

0: werden wollten. Auch Mozart hat für sowas komponiert, für die Kirche oder so. Und das andere war das, was im Volk gesungen wird. Das schließt einander nicht aus, weil manche Mozart-Sachen sind Volksmusik geworden. Es geht immer um Hörgewohnheiten und was man erklärt zum Bildungsideal.
1: Haben Sie sich selbst immer schon überall zu Hause gefühlt?
0: Mir hat alles gefallen, gleichwertig. Ich habe das nicht unterschieden. Also ich habe, als Kind war ich Radiohörer, glaube ich, wir haben erst 73 einen Fernseher bekommen oder so. Und ich habe alle drei Sender durchgehört. Ich habe schon Ö3 gehört und habe plötzlich dann, wie Hardrock aufgetaucht ist, wie in der Ö3-Hitparade der Peter Alexander mit Hier ist ein Mensch abgelöst wurde durch Deep Purple und Black Knight und wie der Johnny Cash mit Flesh and Blood entthront wurde durch Paranoid von Black Sabbath, habe ich wieder Regionalradio gehört. Das war für mich ein Schock. Und dann Samstagnachmittag hat man deutschen Schlager gehört, 50er Jahre, dann wieder Ö3-Hitparade oder die Österreich-Rallye oder das Wunschkonzert und dann wieder auf Ö1. Das war alles gleichzeitig da.
1: Hier in Radio Salzburg spielen wir ja ganz viel 80er-Hits. Haben Sie einen Lieblingshit aus den 80ern?
0: Ganz schwer. Zu viele. Also was mir einfallen würde, wäre Total Control von den Motels mit der Sängerin Martha Davis. Das ist eine schöne, langsame Nummer aus den 80ern, die mich sehr beeindruckt hat. In die 80er bin ich nach Wien gekommen und da gab es Libro Discount und da hat man um ganz wenig Geld ganz tolle Musik zu kaufen bekommen, um 29 Schilling eine LP mit Nummern, die keiner gehört hat. Aber ich habe es gehört und gekauft.

0: Im Radio Salzburg Café zu Gast ist heute Schauspieler Johannes Silberschneider. Macht es für Sie eigentlich einen Unterschied, ob Sie eine ORF-Serie drehen, wie zum Beispiel Vier Frauen und ein Todesfall oder Blind ermittelt, oder einen Kinofilm unter der Regie von François Ozon oder Michael Haneke drehen?
1: Nein, mache ich auch keinen Unterschied. Das ist, glaube ich, so wie meine Musikaufnahme. Ich glaube, ich unterscheide nichts. Ich glaube, es gibt eine Wahrheit und die ist überall wahr. Und da gibt es keine, ja, weiß ich nicht. Ich glaube, diese Unterscheidung macht der Zuschauer, der Rezipient oder der Kritiker. Ich mache keinen.
0: Sie haben auch schon mit internationalen Stars gedreht, wie Penelope Cruz, Letizia Casta, Ben Kingsley. Wie haben Sie diese Schauspieler erlebt? Sehen die das so pragmatisch wie Sie oder sind sich die bewusst?

0: welche Außenwirkung sie haben.
1: Ich glaube, ich schaue die immer als Menschen an. Ich bin da sehr schüchtern eigentlich, wenn ich so Kollegen berühmten gegenüber trete, weil ich da sehr großen Respekt habe. Aber ich versuche immer, diesen Menschen zu sehen. Und das sind sehr interessante Menschen und nette. Also die Penelope war damals eher noch ein Kind, der Ben Kingsley war schon sehr, sehr berühmt. Ja, ich treffe diese Menschen, wie ich es treffe. Bei manchen bin ich halt vorbelastet, weil ich die im Kino gesehen habe, aber das tut jetzt auch nicht so. Da bin ich halt sehr, ja, weiß ich nicht, ehrfürchtig. Es ist überhaupt so. Man sieht das in der Kunst. Es ist irgendwo ein Druck weggegangen. Ich bin aufgewachsen in einer Gesellschaft, wo meine ersten Regisseure die Fortsetzung waren meiner Bundesheer-Ausbildner und meine Mittelschulprofessoren. Das waren halt diese ältere Generation.
0: Das heißt, da gab es einen autoritären Drill?
1: Ja, eher noch, ja. Und dann waren es halt Gleichaltrige, da hat man sich dann gleich gestritten, weil man halt gleichaltrig war, weil man glaubt hat, da kann man was sagen, dann waren es plötzlich, die hätten jetzt sind es ungefähr die Enkel, die Regie führen. Macht auch keinen Unterschied. Jeder hat offensichtlich seine Zeit, seine Blütezeit und dann gibt es halt so das Leben, das halt von der Jugend ins Alter führt.

0: Wir frühstücken heute im Radio Salzburg Café mit Johannes Silberschneider. Normalerweise an einem Sonntag, noch dazu an einem Premierensonntag. Was kommt da bei Ihnen in aller Früh auf den Frühstückstisch?
1: Ja, in Salzburg, wenn ich es mal aussuchen kann, wahrscheinlich im Tomaselli, ist normale Wiener Frühstück. Ich glaube, da ist ein Salzstangerl mit Butter, zwei Eier im Glas und ich trinke lieber Tee als Kaffee. Also es muss, glaube ich, ein Earl Grey Tee sein.
0: Darf ich auch noch andere kulinarische Vorlieben abtesten?
1: Bitte, sehr gerne.
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0: Ketchup oder Senf?
1: Senf. Ja, das finde ich normaler. Das ist bei uns zu Hause. Ketchup ist irgendwie, kenne ich nur in Verbindung mit Hamburger oder so.
0: Kürbiskern oder Olivenöl?
1: Naja, Kürbiskern aus Steyr, müsste ich sagen, aber ich bin, glaube ich, beiden zugetan.
0: Wiener Schnitzel oder Gemüsecurry?
1: Wiener Schnitzel. Dünn muss es sein und ein echtes, wenn es geht, Kalbswiener mit Reis und dann warmen Kartoffelsalat mit Zwiebeln, mit so einer Suppe. Also der typische österreichische Kartoffelsalat halt.
0: Chips oder Schokokeks?
1: Würde ich mich für Chips entscheiden. Entweder Schokolade, aber Schokokeks nicht. Nein, entweder eine Sachertorte, aber kein Schokokeks.
0: Gibt es ein Gericht, das Sie an Ihre Kindheit erinnert, das niemand mehr so gut zubereiten konnte wie Ihre Mutter?
1: Ja, frische panierte Steinpilze, ebenfalls mit dem wunderbaren Erdäpfelsalat, mit dem warmen, mit einer Rindsuppe. Wenn es geht, anmachen und ein bisschen halt noch an Essig reingeben.

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1: Um 9:30 am Mikrofon Florian Hörmann. Komplett in der Salzach versunken ist am Abend ein Auto. Auf der Strecke zwischen Zell am See und Bruck an der Glocknerstraße ist es zu einem Verkehrsunfall gekommen. Das Auto ist dabei von der Fahrbahn abgekommen und in der Salzach gelandet. Der Lenker hat sich rasch aus dem sinkenden Fahrzeug befreien können. Er hat trotz Strömung unverletzt das Ufer erreicht. Wasserrettung, Feuerwehr und Pannendienst haben den Wagen sichern können. Ein Einsatztaucher hat das Auto befestigt. Per Seilwinde ist es dann aus der Salzach gezogen worden. Und nach einem Überschlag im Graben gelandet ist ein Wagen am Abend im Bramberg. Der Unfall hat sich auf der Gerlosstraße ereignet. Zwei Insassen sind laut Rotem Kreuz leicht verletzt worden. Die Feuerwehr hat den PKW gemeinsam mit einem Abschleppunternehmen aus dem Graben geholt. Ab morgen gibt es beim Recyclinghof Max Glahn in der Stadt Salzburg wieder gratis Kompost. Die Aktion wird heuer erstmals auch im Sommer angeboten. In Kübeln oder anderen mitgebrachten Behältern kann loser Kompost in Haushaltsmengen bis zu maximal 400 Gramm abgeholt werden. Die Aktion dauert bis Ende Oktober. Zum Fußball noch. Mit einem 1:0 Heimsieg gegen Hartberg ist Salzburg gestern Abend in die Bundesliga-Saison gestartet. Vor fast 8000 Zuschauern spielen sich die Bullen unzählige Chancen heraus, vergeben die aber zum Teil kläglich. Das erlösende 1:0 fällt dann erst in der 89. Minute. Und das zweite Spiel gestern Abend zwischen Wattens und Sturm Graz endet 1:1. Und bereits am Donnerstag wird im Stadion in Klessheim schon wieder gespielt gegen Paphos aus Zypern in der Qualifikation zur Europa League. Das Wetter noch. Hochsommerlich wird es heute. In der Früh halten sich noch letzte Wolken. Die lösen sich jetzt am Vormittag auf und bis über Mittag scheint die Sonne. Stellenweise entstehen dann Quellwolken und die bringen am Abend Regen und Gewitter, teils auch heftig. Die Temperaturen auch heute schwül heiß bei maximal 28 bis 32 Grad. Morgen wird es nochmal spürbar heißer. Die Höchstwerte liegen dann zwischen 29 und 34 Grad. Und auch morgen kommen ab Mittag größere Quellwolken dazu. Die bringen am ehesten in den Gebirgsgauen einzelne Wärmegewitter. Heiß bleibt es dann die ganze Woche. Erst kommendes Wochenende lässt die Hitze dann wieder nach. 9.33 Uhr, die ORF Radio Salzburg. Verkehrsinformation auf der A10 Tauernautobahn Richtung Villach. Zwischen Zederhaus und dem Katschbergtunnel gibt es aktuell dichten Reiseverkehr. Rechnen Sie hier mit Verzögerungen, sonst kommen Sie gut voran. Gute Fahrt!
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3: Mein heutiger Gast ist ein grandioser Schauspieler und was weniger bekannt ist, ein ebenso genialer Musiker. Als Johnny Silver rockt er die Bühnen, das werden wir gleich noch hören. Johannes Silberschneider ist heute bei mir. Schönen guten Morgen.

0: Im Radio Salzburg Café zu Gast ist heute Schauspieler Johannes Silberschneider. Er spielt den Haushofmeister in der Oper Ariadne auf Naxos, die heute Abend Premiere hat. Jetzt haben Sie zuerst schon erzählt, wie das war, international zu arbeiten. Ein Kapitel gehört da auch noch dazu. Sie waren schon mal live dabei im Kodak Theatre in Hollywood bei einer Oscar-Verleihung, nämlich als Mitnominierter.
1: Ja, der Film war nominiert. Und in dem Film kam halt nur ich vor. Das war so ein Copyshop, hieß der, von Virgil Wiedrich.
0: Einem Salzburger,
1: der hier aufgewachsen ist, auf dem Mönchsberg. Und das war so ein Kunstprojekt, ein sehr interessantes, nämlich er wollte einen digitalisierten Film analogisieren. Und zwar ist es digital gedreht worden, dann geschnitten, jedes Standbild ausgedruckt worden und das ausgedruckte Bild wiederum gefilmt. Und es ist ein Mann, der sich vervielfältigt und vor seinen Vervielfältigungen flieht.
0: Der Film hat dann damals nicht den Oscar gewonnen, aber wie haben Sie diese Oscar-Nacht in Erinnerung?
1: Der Virgil hat bei Beginn gesagt, als wir noch zu drehen begonnen haben, hat er gesagt, theoretisch könnte man 97 Preise gewinnen. Der Oscar wäre auch inkludiert bei diesen 97. Und ich glaube, der Film hat irgendwie 80 Preise gewonnen und den Oscar halt nicht. Aber das Interessante war überhaupt vorher. Wir wurden da gesponsert von der Auer, wir durften da hinfliegen. Und der Helmut Lang hat irgendwie Kleider gestiftet. Ich glaube, ich habe ein Hemd gekriegt und so. Smoking habe ich gehabt. Und dann sind wir da hingefahren am nächsten Tag. Das war, glaube ich, nach 9-11 der erste Oscar und überall war das so. Also Demonstrationen, da musste man so eine Limousine mieten und da sind wir da hinkommen und es war eigentlich wie bei einer Zuchtviehversteigerung. Es war ein bisschen so, das waren so Tribünen, es hat geregnet und es waren so Kunstbühnen gebaut, also links und rechts drauf. Rechts waren, glaube ich, die Fotografen, links das Publikum, das halt da auf Zuruf gejohlt hat. Und da ist man so einen nassen Teppich entlang gegangen und dann rechts abgebogen in dieses Kodak Theater, das für mich ausgesehen hat wie Plastik Art Deco. Das hat wie Art Deco ausgesehen, aber als Plastik. Und da waren wir dann drin, riesig groß. Und das war schon beeindruckend, aber gleichzeitig auch seltsam. Und die erste, die kam die Whoopi Goldberg heruntergeschwebt von so einem Trapez. Und dann kam Tom Cruise auf die Bühne und hat geredet mit Brackets im Mund. Und dann kam Woody Allen, wo ich mir gedacht habe, was tut der beim Oscar? Und hat das Mikrofon vom Tom Cruise sicher 20 Zentimeter höher gestellt. Und mir gedacht, wie klein sind denn die wirklich? Und es ist so, da gibt es so viele Pausen und da muss man auch raus manchmal.
0: Ja, das sind die Werbepausen wahrscheinlich dann für die Fernsehübertragung.
1: Und da gehen viele Leute raus und da gibt es Sit-in-Double. Also die stehen da in einer Schnauze, da stehen ja so eine ganze Reihe mit Doubles, die haben hinten eine Nummer auf dem Smoking und die werden reingesetzt, wenn einer rausgeht. Und ich bin auch rausgegangen, weil ich irgendwann einmal musste und kam in ein kaltes Foyer, wo ich wirklich froh war, dass ich so ein dickes Smoking-Sakko anhatte. Und dann bin ich wieder rein und dieses Double wollte mich nicht mehr hinsitzen lassen. Und da gab es wir sind sehr weit vorn gesessen. Vor mir gab es auch noch einen leeren Platz, da habe ich mich dann hingesetzt. Und da wurde gerade die erste dunkelhäutige Oscarsiegerin gekürt, die Halle Berry. Und da gab es einen Moment, da habe ich mir an was erinnert, wo ich 20 Jahre nicht mehr daran gedacht hatte. Und zwar, es wird immer ein Filmausschnitt gezeigt und dann steht dieser Mensch oben und verhält sich dazu. Und sie hat genauso reagiert wie im Film, so geweint. Und da habe ich gedacht, das ist ein Fehler. Verbeugen Sie sich nie in der Rolle, hat es am Reinhardt-Seminar immer geheißen. Also man soll sich, wenn man zum Applaus geht, nie in der Figur verbeugen, in der Rolle, sondern der sein, der man ist, denn der Applaus ist nicht nur die Bestätigung des eigenen Könnens, sondern ist gleichzeitig die Mithilfe des Publikums, den Schauspieler von der Rolle zu befreien, abzuklatschen, die Rolle vom Schauspieler abzuklatschen. Und da habe ich an das wiederum gedacht und habe gedacht, das ist ein Fehler. Also das mache ich nicht mehr.
0: Also man könnte fast einen eigenen Film über hinter die Kulissen der Oscar-Verleihung drehen.
1: Das wäre interessanter. Es ist, glaube ich, überall so. Alles hinter den Kulissen ist mindestens so interessant wie davor.

0: Das ist das Radio Salzburg Café, heute mit Schauspieler Johannes Silberschneider. Sie sind in der Steiermark aufgewachsen, in Mautern. Ja. Wann wussten Sie und warum, dass Sie Schauspieler werden möchten?
1: Ich habe das nicht gewusst. Ich habe in Mautern die Volksschule und die Hauptschule besucht, bin dann, weil, glaube ich, meine Eltern nicht wussten, was mit mir vorhaben, ich selber auch nicht. Ich wollte eigentlich noch Admont
0: in das Stiftsgymnasium
1: ins Internat. Aber das war...
0: Wollten Sie Kleriker werden?
1: Ja, ich wollte Kleriker werden. Im Nachhinein, glaube ich, war der Wunsch deshalb da, weil ich mich nicht hinausgesehen habe, wie ich das Leben bewältigen soll. Mir ist ein klösterliches Leben ist mir als ideal vorgeschwebt, weil da gab es eine Infrastruktur mit lauter Sachen, die mir bekannt waren und die ich gern getan habe. Und habe mir gedacht, das ist das Ideale für mich. Und dann kam ein Verwandter, der Hauptschulrechter war, und der hat gesagt, was habt ihr mit dem Buben vor? Haben sie gesagt, ja, das wissen wir nicht. Hat er gesagt, ja, was kann er? Und dann haben sie gesagt, zeichnen. Und dann hat er gesagt, dann gibt's ihn aufs Musisch-Pädagogische nach Eisenerz. Das ist das Richtige für ihn. Und da bin ich gelandet. Und dieser Internatsleiter und Deutschprofessor hat eine Bühnenspieltruppe geleitet, wie das damals so üblich war, am Musisch-Pädagogischen Gymnasien. Und er kam dann zu mir, das war so ein wilder Mann, und der hat zu mir gesagt, und du gehst aufs Reinhardt-Seminar. Und ich, nicht wissend, was das ist, habe den Ausdruck Seminar nur in Verbindung mit Priesterseminar gekannt und habe zu ihm gesagt, ich wollte ja Pfarrer werden. Hat er gesagt, Schauspieler, du Trottel. Und das war die Berufung.
0: Und Sie sind dann, glaube ich, auch nach der Matura direkt nach Wien gefahren, haben die Prüfung am Reinhardt-Seminar gemacht und sofort bestanden. Und war Ihnen dann schon klar, was das jetzt bedeutet, oder waren Sie einfach mal dort?
1: Nein. Dazwischen war ich noch in Salzburg beim Bundesheer. Das war eigentlich meine erste große Stadt nach Eisenerz, die ich erlebt habe. Da war in der Schwarzenberg-Kaserne in einer Radarkompanie. Da habe ich immer Leute getroffen im Bus vom Studio Walzerfeld von der Elisabethbühne. Und da haben wir gedacht, ja, das wäre vielleicht doch etwas. Und dann habe ich die Aufnahmeprüfung gemacht. Und nein, mir war das nicht bewusst, was das ist. Und ich habe nicht gewusst, was ich dort tun soll. Mir ist sehr zu Hilfe gekommen, dass ich nach dem ersten Jahr gibt es so eine Übertrittsprüfung, die habe ich dann unter Einfluss von Drogen erledigt. Nein, ich war total krank, Angina oder was, und bin zu einem Arzt gegangen und der hat mir eine Spritze gegeben. Und ich habe dann meine Übertrittsprüfung gemacht. Und ich habe nicht einmal gewusst, wie ich den Mund öffnen soll, weil ich war wie betäubt. Und dann habe ich gesagt, na super, super artikuliert, weil ich gar nicht gewusst habe, wie ich den Mund aufmachen soll. Ja, meine Lehrerin war die Susi Nicolette, die letzte dramatische Lehrerin, die mich sehr, wirklich, ohne Susi wäre, glaube ich, nicht beim Axel Korte gelandet oder so. Und die hat zu mir immer gesagt, Humphrey, das war mein Spitzname damals, weil, glaube ich, zur Aufnahmeprüfung hatte ich einen Anzug an, einen Hut und einen Kleppermantel. Das war für die Schüler genug, für Humphrey Bogart, also Humphrey. Der hat mir gesagt, Humphrey, du musst mehr arbeiten. Und ich habe genau gewusst, was sie meint, dass ich mich mehr beschäftigen soll mit den Stücken. Und dann habe ich gesagt, aber Frau Professor, das heißt doch Schau spielen und nicht Schau arbeiten. Das war mein Ansatz, weil ich nichts gewusst habe. Ich war, glaube ich, das erste Mal in einem richtigen Theater, da war ich schon ein halbes Jahr an der Schule. Da bin ich, glaube ich, ins Burgtheater gegangen und habe gesehen, im Dickicht der Städte von Brecht. Und das war ein großes Erlebnis für mich.
0: Haben Sie es jemals bereut? Hätte es Plan B gegeben, außer Priester werden?
1: Ja, das mit der Band, mit der Musik, das wäre Plan B gewesen. Das wäre eigentlich Plan A gewesen von mir. Nein, habe ich nie bereut.
0: Aber die Musik gibt es ja immer noch. Ja. Da wird aus Johannes Silberschneider Johnny Silber.
1: Ja, Reminiszent. Ja, das gibt es immer noch, Gott sei Dank. Das war eh mal lang verdrängt vom Theater, aber das taucht halt dann immer wieder so auf, wenn die Leute aus dieser Zeit wieder zu mir kommen oder ich zu ihnen.
0: So ist zum Beispiel auch die Band Opus zu Ihnen gekommen und Sie haben bei deren Abschiedskonzert 2021 in der Grazer Oper gemeinsam performt. Und das hören wir uns jetzt an.

0: Johannes Silberschneider, wie gut beobachten Sie andere Menschen und holen sich da manchmal vielleicht auch was für Ihre Rollen?
1: Ich habe immer gesagt, der Schutzheilige der Schauspieler sollte sein, der Bodo Hell, weil der hat am genauesten beobachten können und das auch irgendwie schildern und weitergeben. Ich glaube, das ist überhaupt die Urform des Schauspiels. Der Mensch lebt von der Spiegelung. Er imitiert seit vom Mutterleib an alles, atmen, Augen schauen. Und wenn ein Kind missachtet wird, ist ein Kind, das nicht angeschaut wird. Man ist in dieser Welt auf den anderen angewiesen. Man kann allein nichts. Kinder, die nicht, die entfernt werden von Eltern, sterben. Der Friedrich II., der letzte große Staufer, hat das einmal. Der wollte wissen, wo die Sprache beginnt und hat Kinder von der Mutter getrennt und die sind gestorben. Die sprechen miteinander, das sich gegenseitig beobachten, das Abschauen, das Imitieren, das sind die Urformen des Schauspiels. Das ist eine Grundvoraussetzung für alles. Wir leben davon.
0: Jetzt haben Sie schon viele Sommer in Salzburg verbracht bei den Festspielen. Sie waren beim Bundesheer in Salzburg. Sie sind gebürtiger Steirer, in der Steiermark aufgewachsen. Jetzt aus Ihrer Beobachtung heraus, wie unterscheidet sich der Steirer vom Salzburger?
1: Ja, da glaube ich, bin ich ein zu schlechter Beobachter. Ich sehe da nichts. Salzburg, die Stadt, ist sowieso eine Ausnahme. Sonst wären auch die Festspiele nicht hier gelandet.
0: Aber ich sehe schon, Sie wollen jetzt nicht bewerten.
1: Nein, ich glaube, das tue ich sowieso nie. Ich empfinde es äußerst angenehm. Und da zu sein, ist immer ein Geschenk. Also es ist wie ein Spazierengehen in einer künstlerischen Bonbonschachtel. Das ist wirklich irgendwie, wo man da im Thomaselle ist, wo man denkt, da hat der Mozart Billard gespielt und das gibt es seit 1700 und man sitzt in dieser ausgetäfelten Kunstschachtel, ist man glücklich. Oder wenn man sieht, allein das Glaubensleben in Salzburg, jedes dritte Gebäude ist eine Kirche, allein die Häuser, das ist wirklich wie, man müsste es erfinden, wenn es Salzburg nicht geben würde.
0: Heute Abend stehen Sie auf der Bühne im Haus für Mozart. Sie haben ganz zu Beginn unseres Gesprächs schon erzählt, wie beeindruckt Sie von Ihren Sängerinnen und Sängerkollegen sind. Haben Sie selber sowas wie Lampenfieber?
1: Nie gehabt. Das ist sehr seltsam. Vielleicht, weil ich nie dachte, diesen Beruf ausüben zu müssen. Aber das hat es nie richtig gegeben. Nein.
0: Sie können das auch von einer Sekunde zur nächsten abrufen, den Johannes Silberschneider und dann den Haushofmeister?
1: Diese Art von Text war mir, also das habe ich nicht auf den ersten Moment geschafft. Normalerweise bin ich ja relativ schneller Lerner oder so, aber da habe ich schon gedacht, ja, das sind sehr konstruierte, gut konstruierte Sätze vom Hofmannsthal. Es gibt natürlich viele Formen. Die Sprache ist jedenfalls österreichisch. Wenn ich das von einem Deutschen exekutiert höre, finde ich das lächerlich, weil das passt nicht im Sprachduktus, sondern das ist österreichisch. Das so redet nur ein barocker Österreicher und kein Deutscher.
0: Gibt es einen Satz des Haushofmeisters, den Sie uns für diesen Sonntag mit auf den Weg geben können?
1: Es ist genauso, wie ich es sage. Wie Sie es machen werden, das ist natürlich Ihre Sache.
0: Johannes Silberschneider, ich sage herzlichen Dank für dieses Gespräch. Wünsche Ihnen alles Gute für heute Abend. Toi, toi, toi.
1: Wird schon schief gehen.

Guten Morgen. Wir begrüßen Sie sehr herzlich zur Mitfeier des katholischen Gottesdienstes anlässlich des Konradfestes aus der Konradkirche in Oberwang. ORF Oberösterreich und ORF 3 übertragen die Messe live im Rahmen des Kirchklangfestivals Salzkammergut. Mit der Gemeinde feiert Pfarrkurat Thomas Lechner. Die kleine Kirche aus dem 15. Jahrhundert verdankt ihren Ursprung dem Kult um den selig gesprochenen Mondseher Abt Konrad. Das Gotteshaus steht angeblich an jener Stelle, wo man seine Leiche verbrennen wollte. Über dem Sakristeiportal ist das Totenbrett angebracht, das zweimal auf wundersame Weise den Flammen getrotzt und selbst den Kirchenbrand im 19. Jahrhundert ohne Schaden überstanden hat. Die Künstlerin Lydia Roppold, die in der Kirche ihre letzte Ruhestätte gefunden hat, schuf im 20. Jahrhundert mit den Kirchenfenstern einen prägenden Farbglasschmuck, der die Lichtatmosphäre in der Konradkirche prägt. Sie zeigen Geheimnisse des Rosenkranzes, Messias- und Prophetenmotive sowie zwei Konradfenster. Musikalisch hören Sie die Missa L'Homme Armé von Giovanni Pierluigi da Palestrina, weitere sakrale Vokalstücke und Lieder aus dem Gesangbuch Gotteslob. Unter der musikalischen Gesamtleitung von Antanina Kalechitz singen die Ensembles Graces and Voices und Dionysus Now. An der Orgel Martin Hasselböck.

0: Im Namen des Vaters und des Sohnes und des Heiligen Geistes.
1: Amen.
0: Der Herr sei mit euch.
1: Und mit deinem Geist.
0: In und aus der Konradkirche in Oberbang bei Mohnsee begrüße ich alle sehr herzlich zur Mitfeier des Gottesdienstes. Wir begehen diesen Sonntag als Tag der Auferstehung, heute besonders in Erinnerung an den seligen Abt Konrad von Mohnsee, der 1145 sein Leben lassen musste, und aufgrund seines Zeugnisses ist hier ein Wallfahrtsort entstanden. Zu Beginn unseres Gottesdienstes wollen wir um das Erbarmen Gottes bitten, dass wir seine Liebe und seine Zuwendung neu erfahren dürfen.

0: Der allmächtige Gott, erbarme sich unser, nehme von uns Schuld und Versagen und führe uns zum ewigen Leben.
1: Amen.
0: Ehre sei Gott in der Höhe.
1: Und

0: Lasset uns beten. Gott, unser Vater, steh uns bei und erweise allen, die zu dir rufen, Tag für Tag deine Liebe. Du bist unser Schöpfer des Lebens. Erneuere deine Gnade in uns, damit wir dir gefallen und erhalte, was du erneuert hast. Darum bitten wir durch Jesus Christus, deinen Sohn, unseren Herrn und Erlöser, der in der Einheit des Heiligen Geistes mit dir lebt und herrscht in alle Ewigkeit.
1: Amen. Lesung aus dem Buch Jesaja. So spricht der Herr: Auf, alle Durstigen, kommt zum Wasser. Die ihr kein Geld habt, kommt, kauft Getreide und esst. Kommt und kauft ohne Geld und ohne Bezahlung Wein und Milch. Warum bezahlt ihr mit Geld, was euch nicht nährt, und mit dem Lohn eurer Mühen, was euch nicht satt macht? Hört auf mich, dann bekommt ihr das Beste zu essen und könnt euch laben an fetten Speisen. Neigt euer Ohr und kommt zu mir. Hört und ihr werdet aufleben. Ich schließe mit euch einen ewigen Bund. Die Erweise der Huld für David sind beständig. Wort des lebendigen Gottes.
2: Danke.

0: Lesung aus dem Brief des Apostels Paulus an die Gemeinde in Rom. Schwestern und Brüder, was kann uns scheiden von der Liebe Christi? Bedrängnis oder Not oder Verfolgung? Hunger oder Kälte? Gefahr oder Schwert? Doch in all dem tragen wir einen glänzenden Sieg davon durch den, der uns geliebt hat. Denn ich bin gewiss, weder Tod noch Leben, weder Engel noch Mächte, weder Gegenwärtiges noch Zukünftiges noch Gewalten, weder Höhe oder Tiefe noch irgendeine andere Kreatur können uns scheiden von der Liebe Gottes, die in Christus Jesus ist, unserem Herrn. Wort des lebendigen Gottes.
1: Danke.

0: Der Herr sei mit euch. Aus dem Heiligen Evangelium nach Matthäus. In jener Zeit, als Jesus hörte, dass Johannes enthauptet worden war, zog er sich allein von dort mit dem Boot in eine einsame Gegend zurück. Aber die Volksscharen hörten davon und folgten ihm zu Fuß aus den Städten nach. Als er ausstieg, sah er die vielen Menschen und hatte Mitleid mit ihnen und heilte ihre Kranken. Als es Abend wurde, kamen die Jünger zu ihm und sagten: Der Ort ist abgelegen und es ist schon spät geworden. Schick die Leute weg, damit sie in die Dörfer gehen und sich etwas zu essen kaufen. Jesus aber antwortete: Sie brauchen nicht wegzugehen, gebt ihr ihnen zu essen. Sie sagten zu ihm: Wir haben nur 5 Brote und 2 Fische hier. Er antwortete: Bringt sie mir her. Dann ordnete er an, die Leute sollten sich ins Gras setzen. Und er nahm die 5 Brote und die 2 Fische, blickte zum Himmel auf, sprach den Lobpreis, brach die Brote und gab sie den Jüngern. Die Jünger aber gaben sie den Leuten, und alle aßen und wurden satt. Und sie sammelten die übrig gebliebenen Brotstücke ein, 12 Körbe voll. Es waren etwa 5000 Männer, die gegessen hatten, dazu noch Frauen und Kinder. Evangelium unseres Herrn Jesus Christus.
1: Los sei dir, Christus.
0: Liebe Gottesdienstgemeinde, darf es ein bisschen mehr sein? Diese Frage hören wir oft. Mehr Lohn, mehr Sicherheit, mehr Freizeit, mehr Erfolg, mehr Möglichkeiten. Und ehrlich gesagt, wer würde da sofort Nein sagen? Wir leben in einer Zeit, die selten sagt, es genügt. Viel häufiger hören wir, das reicht noch nicht. Noch etwas mehr besitzen, noch etwas mehr leben, noch etwas mehr erreichen. Henry Nouwen, ein holländischer spiritueller Schriftsteller, spricht von einer Nicht-Genug-Mentalität. Man hat vieles und spürt trotzdem einen Mangel. Wir sehen zuerst das, was fehlt, nicht das, was schon da ist und was wir haben. Genau in diese Haltung hinein erzählt das Evangelium heute von der Speisung der 5000. Die Jünger sehen vor allem den Mangel. Was haben wir schon? 5 Brote und 2 Fische. Das ist ja nicht viel für so viele Menschen. Aber Jesus schaut anders hin. Er fragt nicht zuerst, was fehlt euch denn, sondern was habt ihr? Und die Jünger bringen das Wenige, das sie besitzen. Es ist nicht viel, fast lächerlich. Aber sie bringen es zu Jesus. Und das ist wohl die entscheidende Botschaft des heutigen Evangeliums. Nicht das Viele verändert die Welt, sondern das Wenige, das bereit ist zu geben, zu teilen. Ein wenig Zeit, ein gutes Wort, ein offenes Ohr, ein Stück Brot, ein Zeichen der Aufmerksamkeit. Vielleicht glauben wir, das sei zu wenig, aber in Gottes Händen kann daraus überraschend viel werden. Das Evangelium, sie erzählt also nicht vom Mangel, sondern von der Fülle. Nicht von Geiz, sondern von Vertrauen. Nicht von Angst, zu kurz zu kommen, sondern von einer mehr als genug Mentalität, wenn wir in der Sprache von Henry Nouwen wieder sagen würden. Mehr als genug Mentalität, vielleicht ist das ein anderes Wort für Genügsamkeit. Daran musste ich auch denken, als ich die Glasfenster der Künstlerin Lydia Roppold hier betrachtet habe. Ihre frühen Fenster sind ja reicher ausgeschmückt als die dann, die sie dann später eingefügt hat, hier installiert hat. Sie waren mehr ausgeschmückt und sind mehr ausgeschmückt, deutlicher. Vor allem sind die Augen gezeichnet. 10 Jahre später sind die Fenster schlichter. Weniger, und doch tiefer, schlichter und doch, meine ich, aussagekräftiger. Ich denke, da liegt auch eine geistige Wahrheit. Weniger kann auch mehr sein. Vielleicht müssen wir nicht immer alles vermehren. Vielleicht geht es manchmal auch darum, das Wenige, was wir haben, bewusster wahrzunehmen. Es genügt oft, das Wenige, was wir haben, einzubringen. Vertrauen wir darauf, dass auch Gott daraus etwas macht. Amen. Erneuern wir nun innerlich unseren Glauben, wenn der Chor uns das Credo singt.

0: Lasst uns beten zu Gott, der sich liebend wie ein Vater oder eine Mutter um uns sorgt.
1: Für alle, denen das Nötigste fehlt: Nahrung, Frieden, ein Zuhause oder Zuwendung. Stärke die Solidarität unter den Menschen und schenke Hoffnung.
2: Wir bitten dich, Herr Jesus.
1: Hilf den Menschen mit weniger Hass, weniger Neid und weniger Egoismus zu leben, damit mehr Zeit bleibt für Menschlichkeit und füreinander.
2: Wir bitten dich, Herr Jesus.
3: Für die Erde: Bewahre die Menschen davor, ihre Ressourcen gedankenlos zu verbrauchen. Zeige Wege zu einem einfachen und nachhaltigen Leben.
2: Wir bitten dich, erhöre uns.
3: Stifte Gemeinschaft und die Erfahrung, dass oft schon ein wenig Aufmerksamkeit, ein freundliches Wort oder ein offenes Ohr mehr sein kann als alles andere.
2: Wir bitten dich, erhöre uns.
3: Für alle Verstorbenen: Nimm sie auf in deine Fülle des Lebens, wo kein Mangel mehr ist und dein Friede alles erfüllt.
2: Wir bitten dich, erhöre uns.
0: Allmächtiger Vater, wir danken dir, dass du uns als deine Kinder erschaffen hast. Höre diese unsere Bitten durch Christus, unseren Herrn.
2: Amen.

Lasst uns beten. Barmherziger Gott, heilige diese Gaben, nimm das Opfer an, das dir im Heiligen Geist dargebracht wird, und mache uns selbst zu einer Gabe, die für immer dir gehört. Darum bitten wir durch Christus, unseren Bruder und Herrn. Amen. Der Herr sei mit euch. Erhebet die Herzen. Lasst uns danken dem Herrn, unserem Gott. Wir danken dir, Gott, unser Vater, und preisen dich, denn du hast uns ins Leben gerufen. Du lässt uns nicht allein auf unserem Weg und bist da für uns. Einst hast du Israel, dein Volk, mit starker Hand durch die weglose Wüste geleitet. Heute führst du uns, deine pilgernde Kirche, in der Kraft des Heiligen Geistes. Du bahnst dir den Weg durch diese Zeit in die ewige Freude deines Reiches, durch Jesus Christus. Darum singen wir mit allen Engeln und Heiligen das Lob deiner Herrlichkeit.

0: Ja, du bist heilig, großer Gott, du liebst die Menschen und bist ihnen nahe. Gepriesen sei dein Sohn, der immer mit uns auf dem Weg ist und uns um sich versammelt zum Mahl der Liebe. Wir bitten dich, sende deinen Geist aus über Brot und Wein, damit wir durch diese Gaben und deine Gegenwart erfahren. An jenem Abend nahm Jesus Brot, sagte Dank, brach es, reichte es seinen Jüngern und sprach: Nehmet und esset alle davon, das ist mein Leib, der für euch hingegeben wird. Ebenso nahm er nach dem Mahl den Kelch, dankte wiederum, reichte ihn seinen Jüngern und sprach: Nehmet und trinket alle daraus, das ist der Kelch des neuen und ewigen Bundes, mein Blut, das für euch und für alle vergossen wird zur Vergebung der Sünden. Tut dies zu meinem Gedächtnis. Geheimnis unseres Glaubens.
1: Deinen Tod, Herr, verkünden wir, deine Auferstehung als führen, bis zu uns in der Herrlichkeit.
0: Darum, gütiger Vater, feiern wir das Gedächtnis deines Sohnes. Durch sein Leiden und seinen Tod am Kreuz hast du ihn zur Auferstehung geführt, und wir verkünden dieses Werk deiner Liebe und bringen dir das Brot des Lebens und den Kelch des Segens dar. Schau gütig auf die Gabe deiner Kirche und gib, dass wir im Geist deiner Liebe für immer verbunden bleiben mit ihm und untereinander. Barmherziger Gott, durch die Teilnahme an diesem Mahl stärke uns in der Einheit. Lass uns in Gemeinschaft mit Papst Leo, Bischof Manfred, allen Bischöfen, Priestern, Diakonen, Frauen und Männern und mit deinem ganzen Volk in Vertrauen und Hoffnung deine Wege gehen und für alle eine Quelle der Freude und der Zuversicht sein. Vater, erbarme dich all unserer Verstorbenen und führe sie heim in deinen Frieden. Wenn unser eigener Weg zu Ende geht, schenke auch uns Leben in Fülle zusammen mit der Gottesmutter Maria, mit den Aposteln und Märtyrern, mit dem seligen Abt Konrad von Mondsee und allen Heiligen, dass wir dich loben und preisen durch deinen Sohn, Jesus Christus. Durch ihn und mit ihm und in ihm ist dir, Gott, allmächtiger Vater, in der Einheit des Heiligen Geistes alle Herrlichkeit und Ehre, jetzt und in Ewigkeit.
1: Amen.
0: So lasst uns füreinander und miteinander beten, wie es uns Jesus aufgetragen hat. Vater unser im Himmel, geheiligt werde dein Name, dein Reich komme, dein Wille geschehe, wie im Himmel so auf Erden. Unser tägliches Brot gib uns heute und vergib uns unsere Schuld, wie auch wir vergeben unseren Schuldigern. Und führe uns nicht in Versuchung, sondern erlöse uns von der Bösen. Denn dein ist das Reich und die Kraft und die Herrlichkeit in Ewigkeit. Amen.
2: Der Friede, der immer wieder von Jesus ausgeht, sei alle Zeit mit euch.
1: Und mit deinem
2: Geist. Schenken wir einander ein Zeichen des Friedens.
0: Lamm Gottes, du nimmst hinweg die Sünde der Welt, erbarme dich unser. Lamm Gottes, du nimmst hinweg die Sünde der Welt, erbarme dich unser. Lamm Gottes, du nimmst hinweg die Sünde der Welt, gib uns deinen Frieden.
2: Seht in unserer Mitte das Brot des Lebens, das Lamm Gottes, das hinwegnimmt die Sünde der Welt.
1: Herr, ich bin nicht würdig, dass du reingehst unter mein Dach, aber sprich nur ein Wort, so wird meine Seele gesund.

0: Lasset uns beten. Barmherziger Gott, in den heiligen Gaben empfangen wir neue Kraft. Bleibe bei uns in aller Gefahr und versage uns nie deine Hilfe, damit wir der ewigen Erlösung würdig werden. Darum bitten wir durch Christus, unseren Wegbegleiter, Bruder und Herrn.
1: Amen.
0: Ich sage herzlichen Dank allen Musikerinnen und Musikern für ihre künstlerische Darbietung und allen, die diesen Gottesdienst in der Kirche, über Radio, über Fernsehen mitgefeiert haben. Wir hier in Oberwang feiern heute noch das Konradfest im Rahmen des Kirchklangfestivals. Ihnen zu Hause wünschen wir einen gesegneten Sonntag. Bitten wir um Gottes Schutz und seinen Segen. Der Herr sei mit euch. Es segne und beschütze euch der gütige Gott, der Vater, der Sohn und der
2: 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Musikalisch haben sie die Missa L'Homme Armé von Giovanni Pierluigi da Palestrina, weitere sakrale Vokalstücke und Lieder aus dem Gesangbuch Gotteslob gehört. Unter der musikalischen Gesamtleitung von Antanina Kalechitz haben die Ensembles Graces and Voices und Dionysius Now gesungen. An der Orgel war Martin Haselböck zu hören. 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Noch ein Hinweis: Sie können nach dem Gottesdienst bis 12.30 Uhr Anfragen an die Verantwortlichen der Pfarrgemeinde Oberwang und des Kirchklangfestival richten. 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Das Übertragungsteam wünscht Ihnen einen schönen und gesegneten Sonntag.
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4: Am Mikrofon Christina Kreuz. Die Waldbrände in Griechenland sind immer noch nicht unter Kontrolle. Alle Bewohner und Touristen mussten die griechischen Dörfer Alepochori, Psata und Sachuli 60 Kilometer westlich von Athen verlassen. Martina Großfurtner berichtet.
5: Das Ministerium für Bürgerschutz hat Warn- und Evakuierungs-SMS verschickt, falls jemand die dichten Rauchwolken unterschätzt und die Gefahr nicht erkennt. Gestern haben sich die Flammen rund um das Dorf Portochermeno rasch ausgebreitet, denn durch den starken Wind konnten Löschhubschrauber nur am Abend gegen die Flammen kämpfen. In der Nacht mussten die Helfer in der Luft wieder pausieren. Am Boden sind 500 Feuerwehrleute im Einsatz gewesen. Die Rettungskräfte sind aber kaum vorangekommen, weil die Feuerwand zu groß gewesen ist. Das heißt, die Flammen sind teilweise mehr als 20 Meter hoch gewesen. Aus der Region Attika rund um Athen sind Tankwagen mit Wasser zu Hilfe gekommen. Außerdem haben Bagger Schneisen geschlagen, um das Feuer zu bremsen. Laut den Behörden ist eine Fläche so groß wie der Attersee verbrannt.
4: Im Meer vor der spanischen Exklave Ceuta geht die Suche nach Leichen von Migranten weiter. Bisher wurden insgesamt 67 Tote geborgen, die das EU-Gebiet erreichen wollten. Spanien erhöht die Grenzkontrollen durch eine neue Barriere und Bojenketten. Die Behörden bereiten eine Halle zur Aufbewahrung der Toten vor. US-Präsident Trump hat wegen, wie er sagt, Fortschritten bei den Bemühungen um eine diplomatische Einigung mit dem Iran eine neue Angriffswelle des Militärs vorerst abgesagt. Voraussetzung dafür sei, dass schnell eine Einigung erreicht werde, schrieb Trump auf seinem

0: einer Plattform Truth Social. Auch Israel werde sich an die Vereinbarung halten. Weitere Einzelheiten nannte Trump zunächst nicht. Ab heute gilt die Kennzeichnungspflicht der EU für künstliche Intelligenz. KI-Inhalte müssen von Anbietern und Betreibern klar erkenntlich gemacht werden. Wer sich nicht daran hält, riskiert hohe Strafen. Saskia Wienenboss berichtet.
1: Wenn künstliche Intelligenz zum Einsatz kommt, dann muss das ab jetzt auch auf den ersten Blick erkennbar sein und gekennzeichnet werden. Bei Unternehmen, Medienanbietern und auch in der öffentlichen Verwaltung. Staatssekretär für Digitalisierung Alexander Bröll.
2: Das bedeutet, die öffentliche Verwaltung wird bei KI-Anwendungen diese dementsprechend auch kennzeichnen, damit die Menschen wissen, sie haben es mit KI zu tun.
1: Zum Beispiel muss bei Chatbots und anderen Systemen, die direkt mit Menschen kommunizieren, der Einsatz von KI klar offengelegt werden. Auch bei künstlich erzeugten oder manipulierten Videos, Bildern oder Sounds. Und bei sogenannten Deepfakes, also KI-generierten Videos von Themen, die im öffentlichen Interesse stehen. Bei Nichtkennzeichnung drohen den Unternehmen eklatant hohe Strafen bis in Millionenhöhe.
0: In Südkorea ist die höchste Temperatur seit Beginn der Aufzeichnungen vor mehr als einem Jahrhundert gemessen worden. In der südöstlichen Stadt Yangsan wurden 42,5 Grad Celsius gemessen, wie die staatliche Wetterbehörde des Landes mitteilte. Das waren die Nachrichten mit Christina Greinz. Das Wetter.
3: Die Sonne wechselt heute mit dichteren Wolken. Dabei gibt es aktuell nur vereinzelt leichten Regen. Häufiger und kräftiger werden die Schauer aber ab Mittag von Vorarlberg bis ins Salzkammergut und bis Oberkärnten. Gegen Abend steigt auch vom Flachgau bis ins Waldviertel die Gewittergefahr. Teilweise ist die Luft schwül heute und die Temperaturen erreichen zwischen 28 Grad in manchen Alpentälern und etwa 35 im Burgenland. Morgen am Montag steigert sich die Hitze schon wieder. 30 bis 39 Grad gibt es morgen am Nachmittag mit viel Sonne. So viel zum Wetter von Katrin Ladstätter.
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5: Schönen Sonntagvormittag. Willkommen in Daheim in Salzburg. Ich darf euch wieder mitnehmen auf die Alm. Ich habe mich ja aufgemacht von Salzburg nach Lent, von Lent nach Dernten und dann bin ich abzweigt Richtung Klingelbergalm. Da habe ich jetzt dann einen Treffpunkt mit dem Almbesitzer der Klingelbergalm, mit dem Andreas Jännerwein. Ich hoffe, wir zwei finden uns. Jetzt starten wir einmal mit den St. Veiter Musikanten und der Boreditschka-Brücker.

0: In unserer Almsendung bin ich heute wieder mitten in die Berge unterwegs. Ich habe da einen Treffpunkt jetzt mit dem Andreas Jenerwein. Er ist der Bauer vom Großklingelberg in St. Veit. Wo wir jetzt da sind, das gehört zu Dernten, gell?
1: Genau so ist es. Ja, das ist das Gemeindegebiet Dernten im Schwarzenbachtal. Und da sind wir jetzt beim letzten Bauern herum, beim Gaunerbauer. Da haben wir einen Parkplatz für die Autos, für die Leute, die aufwandern wollen oder mit dem Rall weiterfahren wollen, wie auch immer.
0: Die Klingelbergalm selber gehört auch zum Gemeindegebiet von Dernten?
1: Ja, das ist das letzte Eck, kann man sagen, von Dernten. Und damit auch das letzte Eck von Pinzgau. Also wir sind das Grenzgebiet zwischen Pinzgau und Pongau. Also alles hinter unserer Alm ist dann schon Goldegg und Pongau.
0: Wie hat sich denn das ergeben, dass ihr da in Dernten die Alm habt?
1: Das hat mein Großvater damals in die 30er Jahren, weiß noch, hat die Alm gekauft. Und somit ist die Alm zu uns dazugekommen.
0: Bist du da mit dem ganzen Viech um und hast du da vollen Almbetrieb um?
1: Ja, ja, wir sind mit unseren ganzen Milchkühe herum, das Jungviech ist herum, Focken haben wir noch da. So passt das ganz gut für uns dazu. Wir haben ein paar Sennleute oben. Durch das, dass wir ziemlich weit zum Fahren haben, von uns daheim bis auf die Alm auf, fährt man dreiviertel Stunde. Jetzt ist das ein bisschen schwierig im Sommer mit der Heigerei und so weiter, dass man das alles unter einen Hut bringt. Jetzt brauchen wir eigentlich schon fast Personal. Mhm. Und da haben wir heuer auch wieder zwei tüchtige Leute oben. Passt ganz gut.
0: Bei dir daheim ist ja gerade auch eigentlich Ausnahmesituation, gell? Weil du bist gerade frisch wieder Papa geworden. Gratuliere.
1: Danke, danke.
0: Das wievielte Kind hast du jetzt schon gekriegt? Habt ihr schon gekriegt am Bauernhof?
1: Das dritte Kind ist jetzt und das erste Dirndl. Ich freue mich jetzt voll.
0: Gratuliere. Da darf man einen Gruß schicken, irgendwas Schönes Musikalisches, oder? Was passiert denn da, Andreas?
1: Das ist eine gute Idee. Glaubst du, ein schönes Lied? Lass mich bei dir sein. Oder sowas. Zum Beispiel.
0: Das passt

0: Wir stehen jetzt da beim Parkplatz, beim Gaunerbauer. Wie weit war es denn da noch zu Fuß auf? Also da kommt man dann mit dem Auto nicht mehr weiter, Andreas.
1: Normal nicht, nein. Da ist, ob da geht der Almweg an. Da ist ein Schranken vorbei und zu Fuß geht man ungefähr eine Stunde und ein Viertel mit dem Rall oder E-Bike, wie es heutzutage unterwegs sind. Man ist mal in 20 Minuten oben, schätze ich mal.
0: Wie hoch geht es auf, Inc?
1: Die Alm ist auf 1470 Meter.
0: Gibt es eigentlich noch mehrere Wanderwege auf?
1: Man kann, wenn man es weiß, auch von der St. Veitner Seite gehen. Da ist aber jetzt nicht direkt markiert, weil es da eben durch bundesforste Wald geht und da sind die Wanderwege nicht immer ganz so gut markiert.
0: Dann machen wir uns auf, Andreas, du nimmst mich mit auf und ich freue mich schon, wo wir den Ausblick dann oben genießen können und deine Alm ein bisschen kennenlernen.

0: Jetzt sind wir angekommen herum auf der Klingelbergalm und man hat einen wunderbaren Ausblick.
1: Ja, da sehen wir mal, wenn wir links anfangen und der erste größere Berg gleich mal der Bernkogel, wo es ins Gasteinertal reingeht. Dann sieht man da ins nächste Tal rein, Raurissertal rein, die ganzen hohen Dauern hinten. Großglockner sieht man heute nicht, weil er ein bisschen in die Wolken ist, aber

0: Geht man sonst auch ganz gut hin. Dann ist Wiesbachhorn, Kitzsteinhorn. Dann geht es noch weiter um zu den Großberg. Das ist eben der Hundstein mit dem Stadzerhaus oben, wo dann das Hundsteinrankeln stattgefunden hat. Und nebenbei noch der Klingspitz. Und dann sind wir schon da bei unserem nächsten Berg, der Ahornstein, Predigtstui. Dahinter ist der Hochkönig, da ist Mühlbach, Dernten Mühlbach. Und hinter uns in unser Hausberg ist der Schneeberg, der ist dann eben noch zwischen Dernten und St. Veit.
1: Wenn man rundum schaut, da sehen wir jetzt noch auf die Moosalm, stimmt
0: ja,
1: das?
0: Moosalm, ja. Das sind in seine alten Nachbarn.
1: Ist auch bewirtschaftet, gell?
0: Sowieso, der Sigi ist immer da. Sehr und gut. Dann noch die Königsbergalm, sieht man schön hin.
2: Wutz.
1: Deine alten Schweine, so habe ich noch gar nicht gesehen. Das ist kein Hausschwein, gell?
0: Nein, die heißen Durok, heißt die Rasse.
1: Ja.
0: Die sind bekannt dafür, dass sie einen hohen intramuskulären Fettanteil im Fleisch haben. Also eine gute Fleischqualität. Und die haben wir jetzt schon seit 6-7 Jahren, glaube ich, wenn nicht sogar schon länger. Haben wir auch die und sind relativ problemlos. Sie sind braun. Wie du schon gesagt hast, können keinen Sonnenbrand kriegen.
1: So.
0: Was auch ganz gut ist auf der Höhe herum. Und sie sind robust.
1: Die sind aber jetzt noch ganz jung, gell?
0: Ja, wir kaufen sie so mit 30 Kilo. Und dann können wir es Ende Mai, wo wir starten, der herum, können wir es gleich einmal auf zum Juten saufen.
1: Ja, und wie groß werden die bis zum Ende des selben Sommers?
0: Die haben dann so gute 100 Kilo Schlachtgewicht am Ende.
1: Da merkt man schon, die fühlen sich da pudelwohl oder sagen wir sauwohl.
0: Ja, genau. Da geht ja nichts so.
2: Wutz.

0: Der Andreas Jänerwein hat mich aufbegleitet auf seine Alm, auf die Klingelbergalm in Dernten, 1470 Meter. Und vor der Almhütten begrüßt mich die Sängerin, die Theresa. Theresia oder Theresa?
1: Theresia, mit I, genau. Herzlich willkommen auf der Klingelbergalm.
0: Dankeschön. Du bist die Sängerin. Wie lange bist du schon herum jetzt da?
1: Ja, tatsächlich noch gar nicht so lang. Ich bin jetzt knapp 3 Wochen da. Ich war vorher 5 Wochen in der Schweiz auf der Alp und habe dann hergewechselt. Und ja, ist wunderbar, ist ein Traum.
0: Ja, was ist deine Aufgabe als herum?
1: Ja, das ist vielfältig. Also das fängt an mit Melken und dann, klar, verkaufen wir die Milch, also wir käsen, dann die Käsepflege und ja, nach der Viecher schauen, dass es denen auch gut geht. Wir haben Bewirtung, einen Ausschank noch dabei, sich um die Gäste kümmern, Jausen herrichten, ja. Hütte in Schuss halten, außenrum und drinnen und ja, schauen, dass alles läuft.
0: Ja, darf man eine kleine Runde machen,
1: sicher, ja,
0: durch
1: sicher.
0: Die Hütten. Darf ich dich noch fragen, Theresia, wo kommst du eigentlich her?
1: Ganz woanders. Im Norden, Nordbayern, also Deutschland und aus Würzburg.
0: Aus Würzburg?
1: Ja.
0: Aber die Sehnsucht nach der Bergwelt bringt dich da wahrscheinlich rauf, oder?
1: Ja, so ist ja. Doch, es ist total schön. Also ja, doch, die Leidenschaft für die Berge und für die Natur ist da. Und ich bin auf dem Hof aufgewachsen, auf dem Milchviehbetrieb. Mhm. Daher genau, ist es nicht ganz so fremd, aber es ist natürlich schon eine ganz andere Art der Landwirtschaft. Das ist schon, ja.
0: Und man muss schon sagen, die Klingelbergalm, die hat schon eine besondere Lage auch, ein bisschen abseits.
1: Ja, es ist ganz besonders hier. Also du siehst, wir haben einen wahnsinnigen Panoramablick. Wir schauen auf den Großglockner, Kitzsteinhorn. Und auch dadurch, dass wir ein bisschen abseits sind, haben wir ganz wunderbare Gäste, weil es viel Einheimische sind und einfach, ja, es ist immer wieder schön, mit den Leuten ins Gespräch zu kommen, weil es einfach immer spannende Menschen sind und ganz gemütlich und ganz normal und unaufgeregt und es ist immer ganz, ganz nett.
0: Wie lange wirst du da bleiben? Bis zum Ende des Almsommers?
1: Wenn es gut läuft und wenn es so sein soll, schon, ja. So schnell gehe ich hier nicht mehr weg. Dafür ist es zu schön.

0: Also, dann kommen wir mal mit, Caroline. Das siehst du, da ist Christi, der zweite Send, das ist der Christopher. Wir machen das zusammen hier und da siehst du, der ist jetzt gerade schon am Cast drehen. Den Cast, den hat er heute früh jetzt vercast, die Milch. Ja. Von gestern Abend und von heute früh haben wir jetzt 9 Leibitzer gebracht. Und die müssen ja immer regelmäßig gedreht werden. Und jetzt ist gerade die Zeit. Der Cast bestimmt ja doch schon den Tag von der Uhrzeit her. Und ja, genau, das macht der Christopher gerade. Der kann ja mal
1: ein bisschen. Darf ich da reingehen?
0: Sicher, ja, ja, komm rein.
1: Ich gehe ganz
0: in die warme Stube.
1: Da ist ein bisschen einquatsch, gell, Christoph?
2: Ja, der Cast, der braucht es ein wenig warm und da wird dann nachher wieder nach dem Traum zudeckt. Und dann erst später, dann um 16 Uhr, wieder dann wirklich aufdeckt und dann bleibt er über die Nacht mal austricken, glaube ich, dass die Wolke ein wenig vertrickert. Genau.
1: Was tust du da jetzt gerade?
2: Ja, der Cast ist angefüllt worden in so Formen und später ist er in so Netztücher eingelegt worden, mhm, und jetzt wieder gedreht und kommt wieder in Netztücher zugedeckt, ein bisschen reingepresst, mit der eine schöne runde Form hat.
1: Und was wird das für ein Cast?
2: Das wird ein Tilsiter. Genau, die machen wir eigentlich hauptsächlich da. Gestern haben wir ein wenig Frischkäse gemacht, einen Wachkäse. Und sonst machen wir einen Käse mit Bockschwanklee und Pfefferkäse. Und dann zum Schluss, wenn es weniger Milch gibt, einen Bergkäse. Aber das macht der Andi. Und vielleicht lernt er es uns dann auch noch.
1: Christoph, hast du das schon Kinder oder hast du das da herum auf der Klingelbergalm gelernt?
2: Das habe ich alles da auf der Alm gelernt. Und der Andi ist eh der beste Lehrmeister. Und der ist rückgelassen und der bringt das alles voll super bei.
1: Was hat dich bewogen, dass du da aufgehst?
2: Ja, ich tue studieren und zwischen Studium oder zwischen die 2 Semester im Sommerferien, da wollte ich halt irgendwas machen und Kasen, das ist trotzdem fesch. Und wegen Ausschank, Bewirtung, das ist einfach gemütlich und dann kommen gemütliche Leute rauf und das passt da herum, mhm, voll super.
1: Was studierst du?
2: Agrartechnologie und Digital Farming, das ist unten in Wieselburg.
1: Das heißt, das hat eh alles mit der Landwirtschaft
2: genau,
1: zu tun, oder?
2: Genau, da weiß man dann wirklich, zuerst weiß man, wie man halt alles herbringt, dass man Futter erzeugt, dann wenn man es verfüttert und dann wenn man eigentlich so einen guten Käse draus macht.
1: Und da bist du jetzt in der Realität dann gekommen?
2: Alles selber und wie oft man den Käse in die Hände hält, bis dass er mal verspeist wird, bis dass er verkauft wird oder auf eine Jausen raufkommt, das ist schon viel Arbeit. Also muss man eigentlich gesehen haben und miterlebt haben und es ist gemütlich da herum. Also.

0: Oh, der ist aber schon gut bestückt.
1: Ja, der ist jetzt ziemlich voll aktuell schon. Ja. Wir müssen auch immer wieder die fertigen einen Teil heimliefern, weil wir ja oben nicht für alles Platz haben. Und nein, ist ganz gut gegangen bis jetzt.
0: Also da ist jetzt draufgeschrieben, wann der da reingelegt worden ist, oder wie ist das?
1: Genau, das Produktionsdatum. Wir kreisen jeden Tag, führen dann auch ein Protokoll über den Käsungsprozess, damit wir im Nachhinein kontrollieren können oder falls irgendwas nicht passt hat, was ist da schiefgelaufen. Oder im Umkehrschluss, auch, wenn wir mal besonders gut werden, dann kann man auch schauen, wie haben wir ihn da tun und hat man da einfach ein bisschen einen Überblick.
0: Mhm. Das heißt, Andi, du machst das schon länger, gell? Du hast überhaupt das vielleicht da angefangen herum, oder?
1: Nein, angefangen hat eigentlich meine Mama schon damit, vor gut 30 Jahren. Und ich mache es jetzt dann schon mittlerweile auch fast 20 Jahre, 19 Jahre.
0: Hast du das auch gelernt?
1: Ich habe es von meiner Mama gelernt und von einem alten Tiroler, Kaser. Der war am Anfang, in die Anfangsjahre, wenn wir da das wieder angefangen haben herum, war der oft da und hat mir viel beigebracht, muss ich sagen. Also von der ganzen Kaserei her und nachher auch noch das Bergkras machen, das ist auch was Eigenes.
0: Und da sind jetzt die verschiedenen Lager sozusagen und der erste wird schon bald fertig werden, oder, zum Anschneiden?
1: Der ist lang schon fertig, ja. Den ersten haben wir Ende Mai gemacht. Wir sind am 27. Mai aufgefahren mit den Kühen und

0: haben am 28. den ersten gemacht und er ist eigentlich schon einer weg.
1: Geht das dann ab Hof bei dir oder wie bringst du den Käs unter die Leute?
0: Nur ab Hof und ab allem, also herum und daheim.
1: Ist das alles der gleiche?
0: Hauptsächlich ist alles der gleiche, der Bergdilsitter. Und dann sind eben noch ein paar Spezialsorten, ein bisschen an Weichkäs machen wir. Ein Boxhornklee-Käs seit ein paar Jahren auch und wie gesagt, den Bergkäs.
1: Und dann wird er wahrscheinlich auch umdraht werden müssen, gell, von der Lagerung. Da steckt auch noch viel Arbeit drin, gell?
0: Da steckt viel Arbeit drin. Da sind jetzt gute 200 Laib Käs drin, mit jeder so viel bei die 4 Kilo. Die muss man jeden Tag umdrehen und schmieren mit der Hand. Dann kriegt er die eine gute Oberfläche, eine gute Rotschmiere und dadurch auch den guten Geschmack.
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0: Wo kommt denn ihr zwei her?
1: Wir waren im Wald draußen.
0: Im Wald? Was habt ihr da, per Gaudi oder habt ihr was gearbeitet im Wald?
1: Natürlich gearbeitet.
0: Und was?
1: Wir haben die Äste weggetragen, weil der Sender hat den Baum geschnitten und wir haben jetzt die Äste weggetragen von dem Weg, damit er frei ist.
0: Ihr seid Praktikantinnen da herum. Mögt ihr euch hier zwei vorstellen?
1: Also ich bin die Pia, ich komme aus der Steiermark, bin 17 Jahre alt und gehe noch zur Schule.
2: Ich bin die Lilly, ich komme auch aus der Steiermark. Ich bin auch 17 Jahre alt und gehe auch noch zur Schule.
0: Ja, was für Schule geht es hier? Braucht ihr da so ein Praktikum?
1: Nein, das machen wir ganz freiwillig. Also ich gehe ins Borg Bad Rackersburg.
0: Aha.
1: Und ich gehe Gymnasium Leibniz. Also das ist ein Ferialjob für uns. Ja.
0: Wie gefällt es euch da im Bergland?
1: Ja, sehr gut eigentlich. Ist wunderschön hier.
0: Mhm. Und habt ihr gelernt auch schon was?
1: Ja, sehr viel, wie man richtig melkt. Beim Käse haben wir auch schon viel zugeschaut.
3: Natürlich überall mithelfen, wo es geht oder wo wir halt gerade braucht werden. Aber wir helfen halt auch im Stall oder beim Käsedrehen. Ja, kochen tun wir jeden Tag.
0: Wie fühlt sich das so an, wenn man da mal weg von der Zivilisation ist?
3: Ja, natürlich ist es eine sehr große Umstellung. Und ungewohnt, aber es ist sehr befreiend und angenehm, ehrlich gesagt.
1: Ich finde es eine sehr schöne Erfahrung, dass man auch mal sieht, wie es so ohne ganz viel Internet und allen elektronischen Sachen ist. Ja.
0: Habt ihr einen Empfang herum, ein Handyempfang?
3: Ja, das schon. Ja. Aber sonst ist es eigentlich sehr minimalistisch hier, was natürlich was sehr Cooles ist.
1: Ja, gefällt uns sehr.
0: Dann wünsche ich euch echt noch eine schöne Zeit. Einen schönen Almsommer noch und alles Gute, gell? Danke, Pia und
1: Lilly.
0: Pfiat euch.
1: Baba, danke.
2: Dankeschön.

0: Ihr seid mit einer Radeltour unterwegs. Wo kommt ihr her?
1: Ja, wir kommen auf St. Veit über die Wallreiter. Und jetzt sind wir da vorgekommen, über Mosalm und Klingelberg.
0: Wie lange fahren wir da?
1: Ja, wie lange sind wir gefahren? Eine Stunde sind wir gefahren.
2: Fünf Minuten ungefähr.
1: Ja.
0: Ist aber anstrengend, oder? Bergauf und bergab, oder wie?
3: Nein, so schlimm war es gar nicht, vor allem mit den E-Bikes jetzt.
4: E-Bikes sind fürs Gelände, da vor allem da bei uns in den Berg, sehr gut.
0: Seid ihr überhaupt so richtige Radlfahrer?
4: Ja, früher sind wir halt natürlich mehr gefahren, jetzt fahren wir halt mit den Radeln nicht mehr so viel in der Freie umeinander, aber halt, wenn man am Berg fahren.
0: Die Strecken ist beliebt.
1: Ja, das ist das Beste. Ich mit einem E-Bike, da kannst du am Berg auch fahren. Wir sind nicht auch gleich normale Radlfahrer oder Mopedfahrer oder Maschinenfahrer.
0: Und was ist denn das Besondere da herum an diesem Almgebiet? Was macht das aus?
1: Ja, das Almgebiet, das ist die Berge rundherum, die Viecher. Ich bin selber vom Bauernhof. Da können wir eben gern wieder rein und schauen uns das an. Überhaupt sind Cousin, sind Andi.
0: Das ist ein Almbesuch in der Familie sozusagen.
1: Genau, das ist ein Almbesuch, was wir immer wieder alle Jahr einmal machen.
0: Wie lange fahrt ihr wieder heim, retour?
1: Ja, jetzt fahren wir aus, jetzt an der Mosalm noch kurz auf einen Besuch und dann fahren wir über den Schneeberg dann heim, ungefähr eine Stunde wieder. Und über Vieleichen fahren wir retour.
0: Ja, dann wünsche ich euch noch einen schönen Almausflug und schöne Ferien, gell?
3: Danke.
4: Vielen Dank.

0: Ich bin heute auf der Klingelbergalm in Dernten. Der Andreas Jenerwein hat mich auch begleitet zu seiner Almhütte. Wie groß ist eigentlich die Klingelbergalm?
1: Wir haben ungefähr 35 Hektar ist die Alm groß und davon sind 20 Hektar circa Weidefläche.
0: Und ist das alles so rund um die Hütten?
1: Ist alles rund um und um, ja. Also in nächster Nähe zu den Hütten gingen die Milchkühe und die Kalmer sind weiter drüben und weiter hinauf unterwegs.
0: Und ich höre, dass im Stall 3, da ist Betrieb, gell? Ich glaube jetzt um die Mittagszeit sind die Kühe im Stall.
1: Die sind im Stall, ja genau. Die sind bei uns unter dem Tag im Stall. Weil es erstens einmal ganz gut passt, überhaupt wenn es heiß ist. Die Milchkuh ist da eher empfindlich auf die Hitze. Wir haben natürlich dann auch einen Haufen Mist und können wieder Dünger und damit auch die Alm verbessern.
0: Also du schaust da ganz intensiv auf den Kreislauf.
1: Ja, das ist mir ganz wichtig. Also das kann nur funktionieren, wenn irgendwie alles ein Kreislauf ist, ein geschlossener. Genau.
0: Bist du Biobauer?
1: Ich bin Biobauer, ja.
0: Und da gehört die Alm irgendwie mit Bio dann dazu, oder?
1: Genau so ist es, ja.
0: Wenn wir die Hütten anschauen, die hat wahrscheinlich auch schon ein paar Jadeln am Buckel, oder?
1: Ja, das habe ich jetzt wieder mal gefragt. Ich werde jetzt in den nächsten Jahren 100 Jahre alt, die Hütten selber. Ein bisschen einen wilden Baustil hat es, sage ich mal, ist ein bisschen ins Gelände eingebaut, wie man sieht. Und, aber im Großen und Ganzen passt es ganz gut für uns.
0: Und so. Du tust immer wieder adaptieren und herrichten. Ich sehe, du hast auch Photovoltaik gehabt.
1: Ja, wir haben das heuer montiert und einen Speicher dazu. Jetzt haben wir eigentlich recht eine gute Stromversorgung herum. Wir sind da natürlich Inselbetrieb, wir sind abgeschlossen, nicht ans Netz angeschlossen. Aber können mit denen jetzt eigentlich alles, was wir so brauchen, betreiben.

0: haben wir schon viel erfahren von der Klingelbergalm in Dernten. Andi, jener Wein, der Almsommer, der dauert noch. Wie lange bleibt es denn herum?
1: Das wird so Anfang September, die erste Septemberwoche ist meistens dann das Schluss.
0: Bis jetzt ein guter Almsommer, kann man das so sagen?
1: Bis jetzt ganz gut, ja. Nein, darf man sich nicht beschweren. Alles gut gegangen.
0: Und auch so vom Wasser und von der Wart passt das alles?
1: Das passt, obwohl man sagen muss, es ist schon relativ trocken heuer. Aber im Großen und Ganzen müssen wir zufrieden sein. Wasser haben wir Gott sei Dank genug, eine gute Quellen. Von dem her sind wir da gesichert.
0: Dann sage ich danke, dass wir deine Alm kennenlernen haben dürfen und dass du uns Einblick gegeben hast.

0: hast in das Almleben da herum. Was wünschst du noch für den Almsommer? Hast du besondere Wünsche noch für die kommende Zeit?
1: Ich wünsche mir, dass der Almsommer so aufhört, wie er angefangen hat, sage ich mal, dass alles gut umgeht noch die letzte Zeit und dann sind wir zufrieden. Das passt.
0: Darf ich dir noch einen Musikwunsch erfüllen, jetzt am Ende der Sendung?
1: Gern, da nehmen wir dir einen St. Veitner Zweigsang mit dem Lied Geh Nachbar, gib mir du einen Rat.
0: Das ist ja legendär, der St. Veitner Zweigsang.
1: Genau.
0: Da holt man sich auch gerne einen Rat von Nachbar als junger Bauer, oder?
1: Auf jeden Fall, ja.
0: Andi, die Alm, die bedeutet dir sehr viel?
1: Auf jeden Fall, ja. Nein, die Alm ist, wie man sagt, der Kopf vom Bauernhof. Das ist, die gehört dazu. Und ohne Alm konnten wir auch nicht so leben, wie wir leben, vor der Landwirtschaft. Also das hat einen großen Stellenwert für uns. Ja.
0: Dann alles Gute, danke schön und eine schöne Zeit noch.
1: Danke ebenfalls. Hat mich gefreut, dass du gekommen bist. Und alles Gute. Danke.
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3: Okay.
2: Ja.

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2: Das war's auch schon. Unseren Hörerinnen und Hörern wünsche ich einen schönen Sonntag mit dem weiteren Programm von ORF Radio Salzburg. Am kommenden Sonntag meldet sich Kollege Alexander Holzmann von der Blasi-Alm im Lungau. Die Trachtenmusikkapelle Dernten spielt uns aus sie mit der Polka Freudentränen. Caroline Koller freut sich auf ein Wiederhören.

0: Die Pfarre an der Muttergotteskirche steht in enger Verbindung zum Kloster der Töchter der göttlichen Liebe. Diese Ordensgemeinschaft wurde Ende des 19. Jahrhunderts gegründet. Damals versorgten die Schwestern in Wien 10.000 arbeitslose junge Frauen und gründeten Mädchenschulen. Das Kaiserhaus unterstützte den Kirchenbau, Franz Josef stiftete den Hochaltar. Die Pläne für das historische Gesamtkunstwerk verfasste der damals vielbeschäftigte Kirchenarchitekt Richard Jordan. In Triest goss man 1906 für die Wiener Kirche 4 Glocken. Doch nur eine mit der Inschrift »Heilige Maria, bitte für uns« überstand die beiden Weltkriege.
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2: Herzlich willkommen zum Mittagsjournal. Das sind unsere Themen. Die USA setzen ihre Angriffe auf den Iran vorerst aus. Kanzler Stocker kündigt eine Lösung für den Insolvenzentgeltfonds an. Im Journalstudio Martin Balder. Noch gestern hatten US-Medien berichtet, dass Präsident Donald Trump an diesem Wochenende schwere Angriffe gegen den Iran befehlen dürfte. Doch inzwischen hatte sich Trump wieder anders überlegt. Er erklärte in der Nacht auf seiner Online-Plattform, dass die Angriffe eingestellt würden. Mehr von Teresa Kulowitsch.

0: Nachdem er vom Iran selbst, aber auch anderen Ländern in der Region gebeten wurde, von Angriffen abzusehen, hätte er dem im Interesse der zukünftigen Welt und eines prosperierenden Irans zugestimmt. Das schreibt US-Präsident Trump auf seiner Social-Media-Plattform. Es dürfte aber nicht nur an netten Worten liegen. Trump spricht von Eckpunkten eines Abkommens. Dieses würde die vollständige Öffnung der Straße von Hormus vorsehen, sowie ein Ende des iranischen Atomprogramms. Auch Israel sei mit an Bord. Vom Iran gibt es dazu noch keine Stellungnahme. Zuletzt hat es gestern Warnungen an die USA vor möglichen abenteuerlichen Aktionen gegeben. Ob es diesmal wirklich zu einem Durchbruch bei den Verhandlungen kommt, bleibt fraglich. Denn es ist nicht das erste Mal, dass Trump einen solchen ankündigt. Und der Krieg geht dennoch schon seit 6 Monaten.
1: Im Gazastreifen sind bei israelischen Angriffen am Wochenende nach Angaben der Terrororganisation Hamas mindestens 16 Menschen getötet worden. Bei den Angriffen seien auch mehrere Lager für Medikamente sowie Wohnhäuser zerstört worden. Die israelische Armee sprach von Einsätzen gegen Waffenlager der Hamas. Die Hamas hatte zuletzt ihrer Entwaffnung zugestimmt. Dem sogenannten Insolvenzentgeltfonds droht ab kommendem Jahr ein Finanzloch in Millionenhöhe. Der Fonds hilft Beschäftigten aus, wenn Unternehmen insolvent werden. Bundeskanzler Christian Stocker von der ÖVP kündigt nun in einem Interview mit der APA eine Lösung an. Annabel Amini berichtet.
2: Für 2027 wird ein Finanzierungsloch von rund 160 Millionen Euro erwartet. Im Gespräch mit der APA sagt Bundeskanzler Christian Stocker von der ÖVP, zunächst müsste geklärt werden, wodurch die Lücke entstanden ist.
3: Was für mich wesentlich ist, ist die Frage, ist das ein Einmaleffekt, der sich jetzt in einem bestimmten Zeitraum abbildet, oder ist es systemisch auch in der Zukunft so? Das ist für mich noch nicht geklärt.
2: Erst danach könne entschieden werden, wie der Fonds künftig finanziert werden soll. Klar sei für den Kanzler aber, der Schutz der Arbeitnehmerinnen und Arbeitnehmer müsse gegeben sein.
3: Wenn von den Insolvenzdienstnehmerinnen und Dienstnehmer betroffen sind, mit ihren Entgeltansprüchen hier eine Absicherung erfolgt, und wenn wir nicht gleichzeitig uns die Lohnnebenkostensenkung, die wir jetzt errungen haben, wieder zunichte machen.
2: Eine konkrete Lösung liegt damit also noch nicht vor. Die Bundesregierung will zunächst die Ursachen für die Finanzierungslücke festmachen.
1: Italien verzeichnet einen historischen Geburtenrückgang. Im Durchschnitt bekommt eine Italienerin heute 1,1 Kinder. Nur in Malta, Spanien und Litauen ist die Geburtenrate noch niedriger. Die Ursachen: wirtschaftliche Unsicherheit, hohe Wohnkosten und die schwierige Vereinbarkeit von Familie und Beruf. Aus Rom, Sophie Rupetz.
4: An fehlendem Kinderwunsch liegt es nicht. Trotzdem wurden in Italien 2025 nur noch 355.000 Kinder geboren. So wenige wie nie seit dem Zweiten Weltkrieg. Würden Frauen so viele Kinder bekommen, wie sie sich wünschen, wären es mehr als doppelt so viele, sagt der Präsident des italienischen Statistikamts. Wir müssen junge Paare unterstützen, ihren Kinderwunsch zu verwirklichen. Prekäre Jobs, hohe Wohnkosten und fehlende Kinderbetreuung erschweren vielen die Familiengründung. Fast jede zweite Frau fürchtet zudem berufliche Nachteile durch eine Schwangerschaft. Es fehle vielen jungen Menschen das Vertrauen, dass sie ausreichend unterstützt werden, sagt die Präsidentin des italienischen Sozialversicherungsträgers INPS. Experten fordern deshalb bessere Rahmenbedingungen, damit aus dem Kinderwunsch wieder Kinder werden.
1: Das war das Mittagsjournal mit Martin Balder. Und nun zum Wetter.
5: Die extreme Hitze macht heute auch im Osten eine kurze Pause. Schon morgen kommt sie aber zurück und hält sich dann bis Donnerstag, wobei speziell im Osten wieder Rekordtemperaturen möglich sind. Die aktuellen Meldungen der Landeshauptstädte Wien, Eisenstadt und St. Pölten: stark bewölkt 25 Grad, Linz wolkig 27, Salzburg und Innsbruck heiter 27 Grad, Bregenz heiter 25, Graz heiter 31 sowie Klagenfurt heiter 29 Grad. Auch im Nordosten lockert es noch auf und damit gibt es heute Nachmittag in ganz Österreich einige Sonnenstunden. Mit der Sonne bilden sich aber vor allem über den Bergen Quellwolken und stellenweise Regenschauer sowie teils heftige Gewitter. Am größten ist die Wahrscheinlichkeit dafür von Vorarlberg bis zu den niederen Tauern sowie im Mühl- und Waldviertel. Es ist wieder heiß und schwül. Die Höchstwerte liegen zwischen 28 Grad im Außerfern und 36 Grad im Südosten. In den nächsten Tagen dann wieder extreme Hitze. Bei viel Sonne und ein paar Gewittern erreichen die Temperaturen 29 bis 38, im Osten stellenweise sogar um 40 Grad. Soviel zum Wetter von Michael Mattern.
6: ORF Radio Salzburg, Verkehrsinformation um 7:07. Wir schauen auf die A10, die Tauernautobahn. Der dichte Reiseverkehr wird blockweise abgefertigt in Richtung Villach zwischen Flachau und Zederhaus und Richtung Salzburg vor. dem Helbersbergtunnel bei Werfen. Wartezeit hier mindestens 15 Minuten. Und wir schauen auch auf das große deutsche Eck, Autobahn A8 Richtung Salzburg. Zwischen Anger und dem Walserberg dauert es im Reiseverkehr ebenfalls etwa 10 Minuten länger. Wir wünschen Ihnen gute und sichere Fahrt.
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6: 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Ja, Mahlzeit und einen feinen Sonntag. Radio Salzburg am 2. August. Die Kühltasche für den Badetag ist hoffentlich gut gefüllt. Genauso wie meine Musikliste. Da warten gleich Reinhard Fendrich, Nick Kershaw und jetzt die Gibson Brothers. Einen schönen Sonntag und eine schöne Mittagszeit.

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0: Gut, jetzt zu Mittag fliegen sie vielleicht ein bisschen langsamer, wenn es so warm ist. Aber sonst werden sie ihrem Image vom Frühling bis zum Herbst eigentlich immer gerecht. Die fleißigen Bienen. Heuer extra fleißig offenbar, denn es gibt so viel Honig wie schon lange nicht mehr. Dabei leben die fleißigen Arbeitsbienen im Schnitt nur 5 bis 6 Wochen und legen für ein halbes Kilo Honig eine Flugstrecke, aufgepasst, von 120.000 Kilometern zurück. Unglaublich, oder? Imkerin Caroline Greimel aus der Stadt Salzburg hat die Honigernte für heuer bereits abgeschlossen und Edina Geisecker hat sie besucht.
1: Kommt Ihnen aufs Butterbrot irgendwas anderes außer Ihr eigener Honig?
2: Es kommt alles andere aufs Butterbrot, nur kein Honig.
1: Warum?
2: Ich muss gestehen, ich mag ihn nicht.
1: Das gibt nicht, eine Imkerin, die keinen Honig mag.
2: Ich mag ihn nicht. Er ist mir einfach zu süß. Also ich mag wirklich alles andere, aber ich esse keinen Honig. Vielleicht das ganze Jahr nicht einmal ein Viertelkilo, weil zum Süßen oder für die Salatdressing, da verwende ich es ein bisschen, aber sonst mag ich ihn nicht.
1: Es ist heuer ein tolles Bienenjahr, können Sie das bestätigen?
2: Ja, das kann ich bestätigen. Es ist nur ein tolles Bienenjahr, sondern auch ein tolles Honigjahr. Also ich habe heuer doppelt so viel Honig geerntet wie die vorigen Jahre.
1: Worauf führen Sie das zurück? Warum diese Schwankungen?
2: Das hängt sehr stark vom Wetter ab. Und meistens war es so, dass im Frühjahr oft so eine längere Kälteperiode ist oder sehr viel Regen. Dann können die Bienen nicht ausfliegen. Und im Februar, März, ist sehr viel Brut. Das heißt, sie brauchen eigentlich sehr viel Nahrung selber. Und da war es häufig so, dass sie dann den Honig, den sie vielleicht gesammelt haben, wieder selber gebraucht haben.
1: Und heuer ist das nicht so?
2: Heuer war es relativ konstant als Frühjahr. Es waren nur kurze Zeiten, wo es einmal kälter war. Und dadurch hat es heuer so eine schöne Ernte gegeben.

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3: Um 12:30 am Mikrofon, Florian Hörmann. Mahlzeit. Zu einer größeren Rauferei ist es in der Nacht auf Samstag vor einem Lokal in Zell am See Schüttdorf gekommen. Ein 45-Jähriger hat laut Polizei mit Karte zahlen wollen, die wurde im Lokal aber nicht akzeptiert. Das hat erste Streitigkeiten und Handgreiflichkeiten mit Gästen im Lokal ausgelöst. Daraufhin hat der 45-Jährige seinen 21 Jahre alten Sohn verständigt, der dann mit einem Freund beim Lokal aufgetaucht ist. Beide sollen dann sofort andere Gäste attackiert haben, der eine mit seinen Fäusten, der andere mit einer Schneestange. Die Folge war eine größere Rauferei. Ein 52-jähriger Gast ist ins Krankenhaus gebracht worden. Der Vater, der Sohn und dessen Freund sind geflüchtet, haben sich dann jedoch der Polizei gestellt. Sie wurden auf freien Fuß angezeigt. Die geplante Reform des Grundwehrdienstes, der diese Woche in Salzburg angekündigt worden ist, beschäftigt nicht nur das Bundesheer, sondern auch die Wirtschaft. Denn wenn junge Männer länger im Dienst sind und später verpflichtende Milizübungen absolvieren müssen, stellt das viele Betriebe vor organisatorische Herausforderungen. Die Wirtschaftskammer in Salzburg fordert deshalb vor allem Planungssicherheit, berichtet Christoph Schwarz.
4: Der Grundwehrdienst soll künftig 9 Monate dauern, 6 Monate Ausbildung und anschließend 3 Monate verpflichtende Truppenübungen. Für die Wirtschaft bedeutet das längere Ausfälle von Arbeitskräften. Gerade in Zeiten des Fachkräftemangels ist das eine zusätzliche Herausforderung, erklärt der Leiter der Stabsstelle Service und Recht in der Wirtschaftskammer Salzburg, Lorenz Huber.
5: Da brauchen die Betriebe Planbarkeit, insbesondere wenn es um die geplanten Truppenübungen geht, geht es um die Frage der Vorhersehbarkeit, da geht es um die Frage der Vorlaufzeit. Da denken wir insbesondere an die kleineren bzw. mittleren Betriebe.
4: Grundsätzlich akzeptiere die Wirtschaftskammer die Wehrdienstreform. Wichtig sei aber, dass auch die Auswirkungen auf die Betriebe berücksichtigt werden, ergänzt Lorenz Huber.
5: Deshalb ist es für uns zum Beispiel ganz wichtig, dass es ein gesetzlich verankertes Anhörungsrecht der Betriebe bei Aufschubfällen geht. Da denken wir an die Fälle, in denen Mitarbeiter im Betrieb unabkömmlich sind und wo es wirtschaftlich wichtige Interessen auf Seiten des Betriebes gibt.
4: Bei den geplanten Truppenübungen spricht sich die Wirtschaftskammer dafür aus, diese direkt im Anschluss an den Grundwehrdienst zu absolvieren. So könnten Unternehmen besser planen und längere Unterbrechungen im späteren Berufsleben vermieden werden.
3: Die Hitze und der geringe Niederschlag sorgen derzeit in Salzburg für deutlich weniger Schwammerl. Damit etwa Eierschwammerl wachsen können, muss der Boden durch ergiebigen Regen vollständig durchfeuchtet werden. Rund 7 bis 10 Tage danach können erst neue Pilze erscheinen. Biologe Thomas Rücker war fast 15 Jahre lang in der Pilzberatung des Hauses der Natur tätig. Rücker warnt, dass besonders in pilzarmen Zeiten wie jetzt die Vergiftungen zunehmen können.
6: Wenn der Verdacht einer Pilzvergiftung besteht, bitte nicht zögern, sofort ins Krankenhaus und was ganz wichtig ist, den Biokübel ausleeren und Pilzreste, Putzreste mitnehmen. Die erleichtern dann dem Spezialisten nämlich die Zuordnung, was wirklich konsumiert wurde.
3: Der Pilzexperte Rücker warnt auch vor Pilz-Apps. In den heimischen Wäldern gibt es rund 10.000 Pilzarten. Nur ein kleiner Teil davon ist essbar. Essbar empfiehlt nur Pilze sammeln und essen, die man auch zweifelsfrei erkennt. Und zum Fußball noch, da ist in der 2. Liga vor wenigen Minuten das Auftaktmatch der Salzburger Austria zu Ende gegangen. Die Violetten feiern in Wels einen 2:0 Auswärtssieg. In der Tabelle reiht sich die Austria damit auf Platz 5 ein. Tabellenführer nach der ersten Runde ist der überraschend Aufsteiger Wacker Innsbruck vor Liefering. Und wir kommen noch zum Wetter. Die Sonne scheint verbreitet. Am Nachmittag entstehen Wolken, aus denen es später teils kräftig regnen kann. Heftige Gewitter sind dann auch möglich. Die Höchstwerte heute 27 bis 32 Grad, bis zu 34 Grad dann morgen. Ab Mittag kommen wieder Wolken zur Sonne und ein paar Regenschauer wird es geben. Auch Gewitter, vor allem in den Gebirgsgauen, bis zu 34 Grad auch am Dienstag und 35 Grad am Mittwoch noch. Und dann gehen die Temperaturen aus aktueller Sicht Schritt für Schritt zurück, bis am Freitag dann wieder mit Höchstwerten unter 30 Grad.
7: ORF Radio Salzburg Verkehrsinformation um 12.34 Uhr. Wir schauen gleich auf die Tauernautobahn wieder im dichten Reiseverkehr. Da gibt es jetzt blockweise Abfertigung des Verkehrs Richtung Villach zwischen Flachau und Zederhaus und Richtung Salzburg kurz nach Werfen vor dem Helbersbergtunnel. Sie brauchen hier in beiden Richtungen eine Viertelstunde länger. Und gerade ist die Meldung hereingekommen, dass auf der Tauernautobahn Richtung Salzburg bei Kuchl ein Unfall passiert ist. Hier ist ein Fahrstreifen gesperrt und wir schauen noch auf die Autobahn A8, großes deutsches Eck, Richtung Salzburg. Zwischen Anger und dem Walserberg dauert es im Reiseverkehr ebenfalls eine Viertelstunde länger zurzeit.
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0: Das hätten wir uns vor ein paar Jahren auch nicht gedacht, dass bei uns in Österreich einmal das Wasser knapp werden könnte. Aber so ist es mittlerweile leider. Der Klimawandel schreitet voran. Hitzewellen und Trockenperioden werden immer länger. Und Regen gibt es oft nur sehr punktuell bei Gewittern oder bei Extremwetterereignissen. Der Grundwasserspiegel ist in Teilen Salzburgs auf Rekordtief. Wenn man das so hört, da fragt man sich natürlich irgendwann, wird Trinkwasser ausgehen? Müssen wir irgendwann Wasser rationieren? Michael Frostl, Konzernsprecher der Salzburger AG, der gibt vorerst Entwarnung.
1: Die Wasserbehälter für die Stadt sind gut gefüllt. Der Grundwasserspiegel liegt zwar unter dem Normalstand, aber noch in der natürlichen Schwankungsbreite. Auch auf Sicht sehen wir derzeit noch kein Problem hier auf uns zukommen.
0: Trotzdem soll Reserve natürlich sorgsam verwaltet werden, sagen wir mal so. Also zum Sparen und zum sorgsamen Umgang mit Wasser ruft Frostl schon auf.
1: Nichtsdestotrotz bitte mit dem Trinkwasser verantwortungsvoll umzugehen, nicht unbedingt den Garten zu bewässern oder das Auto zu waschen, gleichzeitig auch vermeidbare Wasserverluste wie etwa tropfende Wasserhähne oder rinnende Spülkästen zu beheben und rasch zu beheben.
0: Na, und da hat man gleich auch eine gute Ausrede. Warum denn das Auto so dreckig ist? Tja, der Umwelt zuliebe. Warum sonst?

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1: Am Mikrofon Martin Balder. In der russischen Hauptstadt Moskau sind bei einem Bombenanschlag in einem Restaurant gestern Abend mindestens 3 Menschen getötet und mehr als 20 weitere verletzt worden. Nach bisher unbestätigten Meldungen könnte der Anschlag einem General der russischen Luftwaffe gegolten haben. Aus Moskau, Carola Schneider.
2: Der Sprengsatz explodierte am Eingang eines Luxusrestaurants. Laut dem russischen Antiterrorkomitee trug eine Frau den Sprengsatz bei sich, die im Lokal einen Geschenkskorb abgeben wollte. Bei der Explosion wurde die Frau getötet, der Wachmann, der sie aufgehalten hatte, und ein Lokalgast. Nach unbestätigten Meldungen sollen auch 2 der schwer verletzten Gäste im Spital gestorben sein. Zu den Hintergründen der Tat gibt es noch keine offiziellen Informationen. Russische Militärblogger und Investigativjournalisten schreiben jedoch, dass der Anschlag einem Kommandanten der russischen Luftwaffe gegolten habe, General Alexander Tschaiko. Er soll im Lokal Geburtstag gefeiert haben. Sollten sich diese Gerüchte bewahrheiten, könnte das auf eine ukrainische Spur hindeuten. In den letzten Jahren haben ukrainische Geheimdienste in Moskau mehrere Anschläge auf hochrangige russische Militärs verübt.
1: Die USA verzichten laut Präsident Donald Trump vorerst auf weitere Angriffe auf den Iran. Die USA seien vom Iran und anderen Staaten in der Region darum gebeten worden, weil sich eine neue Vereinbarung abzeichne, so Trump auf seiner Online-Plattform. Eine solche Einigung müsse aber rasch erzielt werden. Trump hatte erst vorgestern mit 9 massiven Militärschlägen gegen den Iran gedroht. Das Ölkartell OPEC Plus plant angesichts der Versorgungskrise durch den Iran-Konflikt die Produktion auszuweiten. Ziel sei es, die Fördermenge für September um 188.000 Barrel am Tag zu erhöhen und danach weitere Steigerungen bis zum Jahresende auszusetzen, so die Allianz. Grund für die Pause im letzten Quartal seien die potenziell schwierigen Verhandlungen mit den OPEC Plus-Mitgliedstaaten über neue Förderquoten. Wer in den Urlaub fährt, muss nicht nur an der Grenze mit Passkontrollen rechnen. Derzeit wird auch in den Urlaubsorten selbst verstärkt kontrolliert, vor allem in Italien. Dabei muss man aber nicht immer das Originaldokument vorweisen können. Gerhard Janser informiert.
3: Stichprobenartige Kontrollen kann und darf es immer geben, selbst wenn man am Strand unterm Sonnenschirm liegt. Dort reiche aber oft eine Kopie des Reisepasses oder Personalausweises. Der sollte lieber sicher verwahrt im Hotel bleiben, rät Dagmar Redl, Verkehrsexpertin des ÖAMTC.
4: Was definitiv kein Reisedokument ist, der Führerschein. Dieser Mythos, der haltet sich sehr hartnäckig. Es ist in Österreich ein amtlicher Ausweis, aber es ist kein Reisedokument.
3: Wer mit Enkelkindern oder Kindern von Freunden verreist, braucht zudem eine Vollmacht der Erziehungsberechtigten. Und auch Haustiere benötigen Reisedokumente, einen EU-Heimtierausweis, der vom Tierarzt ausgestellt wird.
1: Das waren die Nachrichten mit Martin Balder. Zum Wetter.
5: Vorübergehend sind die Temperaturen heute zwar etwas zurückgegangen, in den nächsten Tagen erreicht die Hitzewelle aber einen weiteren Höhepunkt. Speziell im Osten dürften erneut Rekorde erreicht werden. Die aktuellen Meldungen der Landeshauptstädte: Wien und Eisenstadt stark bewölkt 26 Grad, St. Pölten stark bewölkt 25, Linz, Salzburg und Innsbruck heiter 28 Grad, Bregenz heiter 25, Graz heiter 32 sowie Klagenfurt heiter 30 Grad. Inzwischen hat sich im Großteil Österreichs die Sonne durchgesetzt und auch von Linz ostwärts lockert es noch auf. In den nächsten Stunden entstehen aber neue Quellwolken und speziell von Vorarlberg bis zu den niederen Tauern sowie im Mühl- und Waldviertel einige Regenschauer sowie teils kräftige Gewitter. Es ist erneut heiß und schwül. Die Nachmittagstemperaturen liegen zwischen 28 Grad im Bregenzer Wald und 36 Grad im Südburgenland. Die nächsten Tage bringen dann wieder rekordverdächtige Hitze. Bei viel Sonne und ein paar Gewittern erreichen die Temperaturen 29 bis 38 im Osten stellenweise sogar um 40 Grad. So viel zum Wetter von Michael Mattern.
6: ORF Radio Salzburg Verkehrsinformation um 4 Minuten nach 13 Uhr A10 Tauernautobahn Richtung Salzburg. Zwischen Werfen und dem Pass Lueck vor dem Helbersberg-Tunnel wird der Verkehr blockweise abgefertigt. Rechnen Sie hier mit Verzögerungen und Autobahn A8 Richtung Salzburg. Zwischen Anger und dem Walserberg auf der bayerischen Seite, also da dauert es im Reiseverkehr derzeit eine Viertelstunde länger. Wir wünschen Ihnen gute und sichere Fahrt mit Radio Salzburg.
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6: 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Wer in der Früh eine Runde gedreht hat mit dem Radl, mit dem Hund, mit dem Mann und sich jetzt ein schattiges Platzl zum Ausruhen sucht, der hat alles richtig gemacht. Wir haben es gerade gehört, die Temperaturen klettern heute Nachmittag wieder ordentlich nach oben. Was das Sommerwetter in Salzburg für die kommende Woche bereithält, besprechen wir im Detail nach Roy Orbison, Falco und jetzt wartet der King of Pop. 5 Minuten Musikgeschichte. Michael Jackson und Billie Jean in Radio Salzburg.

0: Auch dieser Sonntagnachmittag hat in sich, zumindest was die Temperaturen betrifft. Es wird wieder sommerlich heiß. Einen schönen Nachmittag in die Salzburger Wetterdienststelle zu Josef Haselhofer.
1: Hallo, schönen Nachmittag.
0: Josef, mein Weg mit dem Radl heute in der Früh war eigentlich noch recht angenehm, war noch nicht so heiß. Der Heimweg dann heute Abend wird deutlich anstrengender werden.
1: Ja, wir haben derzeit 25 bis 29 Grad Celsius und da kommt jetzt noch am Nachmittag einiges dazu. Ich erwarte mir eine Höchsttemperatur von 27 bis 32 Grad und diese Temperatur wird sich bis in den Abend hinein halten. Also am Abend muss man dann durchaus schwitzen, wenn man da draußen unterwegs ist. Aber in den Gebirgsgauen gibt es auch große Quellwolken, die sich am Nachmittag aufbauen. Da kann es dann doch einige Gewitter geben und bei diesen Gewittern kann es zum Teil auch stark regnen. Also man darf da nicht nur auf Hitze setzen, sondern sollte auch die Wolken im Auge behalten.
0: Also immer wieder mal einen Blick nach oben werfen, wenn man am Badesee oder so unterwegs ist. Wie starten wir denn morgen in die neue Woche? Wird's

0: immer noch so gewittrig instabil sein oder wird es ein bisschen stabiler?
1: Es wird etwas stabiler, das heißt, es werden weniger Quellwolken am Nachmittag entstehen und auch weniger Gewitter. Die konzentrieren sich morgen vor allem entlang des Alpenhauptkamms an den Tauern und im Lungau. Und da sind auch nur ganz vereinzelt welche möglich. Nur dort, wo es ein Gewitter gibt, kann es trotzdem stark regnen. Mehr Sonnenschein bedeutet auch eine höhere Temperatur. In der Früh starten wir morgen bei 14 bis 19 Grad und am Nachmittag hat es dann schon 29 bis 35 Grad. Noch wärmer wird dann der Dienstag mit 30 bis 36 Grad und das ist dann der Höhepunkt der kommenden Hitzewelle.
0: Das heißt, ab Mittwoch wird es wieder kühler?
1: Da wird es langsam kühler. Am Mittwoch erreichen wir so 33 Grad, am Donnerstag 32 Grad. Das Wetter ist sehr ähnlich. An den Vormittagen gibt es viel Sonnenschein, an den Nachmittagen vor allem über den Bergen Quellwolken und im Land einzelne Gewitter. Am Donnerstag können die Gewitter schon etwas mehr werden und für Freitag zeichnet sich eine Kaltfront aus Nordwesten ab. Das heißt viele Wolken, zahlreiche Regenschauer und kühlere Luft. Und da kann es am Freitag schon um 10 Grad kühler sein als am Dienstag.
0: Naja, das ist ja schon fein, klingt das, muss ich sagen, wenn es ein bisschen kühler wird. Aber wir halten es aus, genießen die Sonne und Josef, dir jetzt einen schönen Sonntagnachmittag.
1: Dankeschön.

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1: Am Mikrofon Georg Hummer. In der Nacht auf Samstag hat eine Schlägerei mit mehreren beteiligten Polizisten in Zell am See auf Trab gehalten. In einem Lokal, das nur Barzahlung akzeptiert, wollte ein 45-Jähriger zunächst mit Karte bezahlen. Dabei kam es laut Polizei zu ersten Handgreiflichkeiten mit anderen Gästen. Schließlich rief der Iraker per Handy seinen 21-jährigen Sohn und einen 24-jährigen Syrer herbei. Mit Fäusten und einer Schneestange wurde anschließend ein 52-jähriger Pinzgauer verletzt. Die beiden Iraker und der Syrer flüchteten, stellten sich aber wenig später der Polizei. Die Staatsanwaltschaft ordnete eine Anzeige der drei auf freiem Fuß an. Die Reform des Grundwehrdienstes, die die Bundesregierung am Montag in Salzburg in der Schwarzenberg-Kaserne angekündigt hat, beschäftigt aktuell nicht nur das Bundesheer, sondern auch die heimische Wirtschaft. Sind junge Männer nämlich länger im Präsenzdienst und müssen später verpflichtende Milizübungen absolvieren, stelle das viele Unternehmen vor organisatorische Herausforderungen. Die Salzburger Wirtschaftskammer verlangt deshalb nun vor allem Planungssicherheit. Und noch zum Fußball, da ist in der zweiten Liga heute Mittag das Auftaktmatch der Salzburger Austria zu Ende gegangen. Die Violetten feiern in Wels einen 2:0 Auswärtssieg. In der Tabelle reiht sich die Austria damit auf Platz 5 ein. Tabellenführer nach der ersten Runde ist überraschend Aufsteiger Wacker Innsbruck vor Liefering. Ein Blick aufs Wetter noch. Im ganzen Land scheint da heute oft die Sonne. Vor allem über den Bergen bilden sich aber wieder Wolken, aus denen vereinzelt Gewitter und Regenschauer möglich sind. Aktuell hat es in Krimmel und Maria Pfarr 25 Grad. Zell am See meldet 26, Bad Gastein 27, Lofer und die Stadt Salzburg 28 Grad. In Radstadt werden aktuell 29 Grad gemessen. Morgen Montag scheint dann wiederum oft die Sonne. Erst am Nachmittag bilden sich vor allem über den Bergen wieder dichtere Wolken, aus denen sich dann entlang der Tauern und im Lungau lokale Gewitter entladen können. Die Temperaturen erreichen morgen bis zu 35 Grad.
2: ORF Radio Salzburg, Verkehrsinformation um 13.32 Uhr, A10 Tauernautobahn Richtung Salzburg. Zwischen Werfen und dem Pass Lueck gibt es vor dem Helbersbergtunnel Blockabfertigung. Sie brauchen hier derzeit eine Viertelstunde länger. Und noch ein Blick nach Bayern, Autobahn A8, großes deutsches Eck. München Richtung Salzburg, zwischen Anger und dem Walserberg dauert es im Reiseverkehr derzeit 10 Minuten länger. Wir wünschen Ihnen gute und sichere Fahrt mit Radio Salzburg.
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0: Radio Salzburg am 2. August. Und auch in diesem Sommer touren wir jeden Sonntag wieder durch eines unserer schönen Bundesländer. Heute geht's in die Steiermark.
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0: Genauer gesagt machen wir beim größten Tagebau Mitteleuropas Station am steirischen Erzberg. Täglich werden dort 10.000 Tonnen Rohstoff per Zug abtransportiert. Aber der Erzberg ist auch Abenteuerschauplatz für Besucherinnen und Besucher. Und Reporter Mario Fellner hat sich da faszinieren lassen.
2: Für die Besucher und auch für mich muss ich gestehen, das absolute Highlight, eine Fahrt mit dem gelben Monster, dem Hauli.
3: Der Gipfel des steirischen Erzberges, der liegt auf einer Seehöhe von 1465 Meter.
4: Cool, Hauli fahren.
5: Ja, man fühlt sich schon klein, wenn man auf dem Hauli steht. Das ist ganz nettes Gefährt. Also würde ich gerne damit fahren.
2: Wie groß ist dieser Hauli, wenn du den kurz beschreiben müsstest?
4: Er größer als mein Haus.
2: Tourguide Christian Schmelz weiß den Durchmesser alleine vom Reifen.
6: Da haben wir stolze 2,7 Meter. Also wenn du zu dem Reifen zuwiderst, wirkst du sehr klein. Und der hat auch eine Tonne Gewicht.
2: Wie viel wiegt der Hauli generell?
6: 91 Tonnen, unser Besucher-Hauli.
2: Wie viel PS hat dieses Gerät, mit dem wir da unterwegs sind gerade?
6: 1217 PS.
4: Wow.
6: Also wir fahren da mittendurch durch den aktiven Tagebau des steirischen Erzberges und da erzählen wir unseren Gästen eben, wie heute noch dieser wertvolle Rohstoff Eisenerz gewonnen wird. Von der Tagbausprengung weg, bis wie das Material dann weiterverarbeitet wird, bis es dann eben zur Voestalpine weiterversendet wird. Also wer sich für sowas interessiert, das ist sehr, sehr spannend, darf ich sagen.
5: Ja, wenn man sich den Multenkipper da anschaut in der Ferne und weiß, dass das ein Riesengerät ist, ist es umso beeindruckender, dass der so klein ist. Komm mal vor, wie im Grand Canyon ein bisschen.
2: Spannend aber für mich, wie lange es diesen Abbau am Erzberg schon gibt. Schriftlich dokumentiert das allererste Mal, das war im Jahr 712 nach Christus.

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1: Kurz vor zwei am Sonntagnachmittag. Zeit zum Entspannen, zum Schattenplatzerl suchen. Einfach mal einen Gang runterschalten. So wie jetzt Andy Baum. Der macht das ganz wunderbar. When I want you close. Slow down. Jetzt in Radio Salzburg.

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1: Am Mikrofon Martin Balder. Nach dem Massenansturm zehntausender Migranten auf die spanische Exklave Ceuta in Nordafrika kommen die Innenministerinnen und Innenminister der EU am Dienstag zu einer Sondersitzung zusammen. Der Ausnahmezustand in Ceuta hatte zu einer Verstimmung zwischen Spanien und anderen Mitgliedstaaten geführt. Mehr von Teresa Golovic.
2: Auch wenn der Großteil der 60.000 Migranten zurück nach Marokko gebracht wurde, will Ceutas Bürgermeister noch nicht von Normalität sprechen. Denn noch immer sind tausende Flüchtlinge vor Ort. Der spanische Ministerpräsident Sanchez sichert weiterhin Unterstützung zu. Und er spricht von einem Angriff auf Spaniens territoriale Integrität durch die marokkanische Schleppermafia. Die Situation war ein Stresstest für die gesamte Europäische Union. Am Dienstag soll es deshalb auch eine Sondersitzung der EU-Innenministerinnen und Innenminister geben. 22 der 27 Mitgliedstaaten hatten sie gefordert, federführend unter Italien und Dänemark. Italiens Regierungschefin Meloni hatte am Donnerstag auch damit gedroht, die Schengen-Regeln mit Spanien außer Kraft zu setzen. Spanien zeigte sich darüber verärgert, spricht von Egoismus und Rechtsbruch. Keine einzige Person habe das europäische Festland erreicht.
1: Nach dem Bombenanschlag in einem Ausgehviertel der russischen Hauptstadt Moskau sind die Hintergründe vorerst unklar. Unbestätigten Meldungen zufolge war der Sprengsatz für einen General der russischen Luftwaffe bestimmt, der in einem Restaurant zu einer Feier geladen hatte. Laut Behörden wurden 3 Menschen getötet. Mehrere Medien berichten von 5 Opfern. Der Iran weist die Darstellung von US-Präsident Donald Trump zurück, wonach Teheran um einen Stopp der Angriffe gebeten habe. Diese Aussage sei nichts als eine neue Lüge, so Militärvertreter. Die iranischen Streitkräfte befänden sich in höchster Alarmbereitschaft und seien auf jede Eventualität vorbereitet. Immer mehr junge Menschen sind von Wohnungs- und Obdachlosigkeit betroffen. Eine breit angelegte Studie in Innsbruck bestätigt den Trend auch in anderen heimischen Städten und in ganz Europa. Wolfgang Böhmer informiert.
3: Allein in Innsbruck haben 1.400 Menschen kein eigenes Dach über den Kopf. Fast 40% davon sind erst zwischen 18 und 29 Jahre alt. Tendenz steigend. Viele haben zwar einen Job, können sich aber trotzdem keine Wohnung leisten, leben dann meist auf einer Matratze bei Bekannten. Das schafft Abhängigkeit und nicht selten berichten Frauen dann auch noch von Übergriffen, sagt Innsbrucks Vizebürgermeister Georg Willi.
4: Wir schießen mit den Wohnungspreisen, vor allem auch mit den Mieten, durch die Decke. Da bleiben viele auf der Strecke und landen in entweder prekären Wohnverhältnissen, oft unter großem Druck oder tatsächlich auf der Straße und in Notschlafstellen.
3: Viele Betroffene haben oft trotz Job auch schon Schulden. Da fordern Experten mehr Hilfe durch die Schuldnerberatung, die besser finanziert werden muss. In Innsbruck wird aktuell auch ein Wohnareal errichtet, in dem vor allem 600 junge Menschen eine günstigere Wohnmöglichkeit finden sollen.
1: Das waren die Nachrichten mit Martin Balder. Und nun zum Wetter.
5: Die nächsten Stunden verlaufen im Großteil Österreichs überwiegend sonnig. Stellenweise bilden sich aber Quellwolken und kurze Regenschauer oder Gewitter, die in der schwülen Luft kräftig sein können. Am größten ist die Wahrscheinlichkeit dafür im Bergland sowie im Mühl- und Waldviertel. Die extreme Hitze macht heute eine kurze Pause. Aktuell liegen die Temperaturen zwischen 23 Grad in Ariach und 34 Grad in Bad Gleichenberg. Schon in den nächsten Tagen kommt sie aber zurück. Bei viel Sonne und ein paar Gewittern erreichen die Temperaturen 29 bis 38 im Osten stellenweise sogar um 40 Grad. So viel zum Wetter von Michael Mattern.
6: ORF Radio Salzburg Verkehrsinformation um 3 Minuten nach 14 Uhr. A10 Tauernautobahn Richtung Salzburg. Zwischen Werfen und dem Pass Lueck gibt es vor dem Helbersberg-Tunnel nach wie vor Blockabfertigung. Das bedeutet bis zu 10 Minuten Wartezeit. Wir wünschen Ihnen gute und sichere Fahrt.
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6: 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Vier Hits in voller Länge und ohne Unterbrechung dürfen natürlich auch am Sonntagnachmittag nicht fehlen. Die beste Musik der letzten Jahrzehnte. Die kommt jetzt von den Dire Straits. Und ihr Walk of Life wartet nach ABBA, Josh und jetzt Sir Elton John in ihrem Lieblingsradio.
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4: Am Mikrofon Georg Hummer. In der Nacht auf Samstag hat eine Schlägerei mit mehreren beteiligten Polizisten in Zell am See auf Trab gehalten. In einem Lokal, das nur Barzahlung akzeptiert, wollte ein 45-Jähriger zunächst mit Karte bezahlen. Dabei kam es laut Polizei zu ersten Handgreiflichkeiten mit anderen Gästen. Schließlich rief der Iraker per Handy seinen 21-jährigen Sohn und einen 24-jährigen Syrer herbei. Mit Fäusten und einer Schneestange wurde anschließend ein 52-jähriger Pinskauer verletzt. Die beiden Iraker und der Syrer flüchteten, stellten sich aber wenig später der Polizei. Die Staatsanwaltschaft ordnete schließlich eine Anzeige der drei auf freiem Fuß an. Die Reform des Grundwehrdienstes, die die Bundesregierung am Montag in Salzburg in der Schwarzenbergkaserne angekündigt hat, beschäftigt aktuell nicht nur das Bundesheer, sondern auch die heimische Wirtschaft. Sind junge Männer nämlich länger im Präsenzdienst und müssen später verpflichtende Milizübungen absolvieren, stelle das viele Unternehmen vor organisatorische Herausforderungen. Die Wirtschaftskammer Salzburg verlangt daher nun vor allem Planungssicherheit für die Unternehmen. Die außergewöhnliche Hitze und die andauernde Trockenheit im Land sorgen aktuell für deutlich weniger Schwammerl in Salzburg als in den Vorjahren. Vor allem Eierschwammerl brauchen viel Feuchtigkeit, um zu gedeihen. Das könne sich 7 bis 10 Tage nach intensivem Regen allerdings wieder ändern, sagt Biologe und Pilzexperte Thomas Rücker. Der ehemalige Leiter der inzwischen eingestellten Pilzberatung des Hauses der Natur warnt, dass gerade in solchen pilzarmen Zeiten häufiger Vergiftungen vorkommen, weil Sammler zu weniger bekannten, aber ungenießbaren giftigen Pilzen greifen würden. Ein Blick aufs Wetter noch. Im ganzen Land scheint da oft die Sonne, vor allem über den Bergen bilden sich aber Wolken, aus denen vereinzelt Gewitter und Regenschauer möglich sind. Aktuell hat es in Krimmel und Mariapfarr 26 Grad, Zell am See meldet 27, die Stadt Salzburg, Lofer und Bad Gastein 29 Grad. In Radstadt hat es derzeit 30 Grad. Morgen Montag scheint wiederum oft die Sonne im Land. Erst am Nachmittag bilden sich vor allem über den Bergen wieder dichte Wolken, aus denen sich entlang der Tauern und im Lungau lokal Gewitter entladen können. Auch starker Regen ist dabei möglich. Die Temperaturen erreichen dann 29 bis 35 Grad.
5: ORF Radio Salzburg Verkehrsinformation um 14.32 Uhr. A10 Tauernautobahn Richtung Salzburg zwischen Werfen und dem Pass Lueck vor dem Helbersbergtunnel wird der Verkehr immer noch blockweise abgefertigt. Das bedeutet bis zu 10 Minuten Wartezeit, die Sie hier einrechnen müssen. Wir wünschen Ihnen gute und sichere Fahrt mit Radio Salzburg.
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Österreich erleben an diesem Sonntagnachmittag. Sind wir in der Steiermark unterwegs und würden Sie jetzt gern in Österreichs längste wasserführende Tropfsteinhöhle entführen, in die Lurgrotte von Semriach oder von

0: Pekau, Deutsch Feistritz, kommt man in die Höhle, die neuerdings auch Kulinarisches bietet. Reporter Flo Prattes hat sich mit Höhlenführerin Christiane Seidler von der großen Hitze abgekühlt.
1: Wir haben mehrere Touren hier. Eine Tour geht 1 Kilometer in den Berg, die andere 2. Und die Abenteuertour mit 4,5 Kilometer mit Klettern und Abseilen und durchs Wasser laufen. Ja, das ist sehr klasse. Wichtig ist natürlich die Temperatur bei uns, ja, mit 10 Grad und eine Luftfeuchtigkeit von 98%. Extrem gut für die Atemwege und natürlich für den Teint. Also man kommt schöner raus, als man reingegangen ist.
2: Zu sehen sind eben die wunderschönen Tropfsteine, die von oben nach unten wachsen.
1: Wir haben ganz hinten unser Wahrzeichen. Der Prinz ist in dem Bereich der größte freihängende Tropfstein, hat eine Länge von 3,7 Meter. Oder die drei Zinnen, ja, eine wunderschöne Formation, die eben den drei Zinnen in Südtirol sehr ähnlich schaut. Und das ist einfach gewaltig und magisch, muss man sagen, sie anzuschauen. Ja.
2: Man kann die Lurgrotte nicht nur bestaunen, sondern auch kulinarisch genießen. Das passiert jedes Jahr im Sommer. Philipp Pirstinger, gibt es ein kaltes Buffet? Wie kocht man in einer Höhle, die 10 Grad warm oder kalt ist?
3: Ja, es spielt sich grundsätzlich vor und in der Lurgrotte ab. Wir haben natürlich auch kalte Gänge in der Lurgrotte, aber auch warme Gänge in der Lurgrotte. Und da fängt dann schon ein bisschen so das Tricky-Werden an. Wir starten unten in Babylon mit einem Fingerfood und beginnen dann mehr oder weniger von drinnen raus, nicht entgegen der anderen Führung, und haben innen drinnen in der Höhle insgesamt 5 Gänge. Und herausen haben wir dann eine wunderschöne weiße Tafel gedeckt, wo dann das Hauptgericht und das Dessert angerichtet wird.
2: Aber die Lurgrotte hatte dann nicht nur für das Dinner geöffnet.
1: Während der Ferien sind wir jeden Tag da von 9 bis 16 Uhr. Und im Winter haben wir nur am Wochenende geöffnet.
2: Aber immer geöffnet, weil sie drinnen dann im Winter wärmer ist als draußen.
1: Ja. Genau, man kann sich im Winter anwärmen und im Sommer abkühlen. Das ist der Vorteil, ja.

Der erste Sonntag im August. Viele haben sich da an diesem Wochenende wieder auf den Weg Richtung Süden gemacht. Sonnen an der kroatischen Küste, Meeresrauschen an der italienischen Adria. Dazu vielleicht ein kühles Getränk unterm Sonnenschirm. Da könnte man schon neidisch werden. Fast neidisch werden. Nur fast, weil für die richtige Portion Urlaubsgefühl daheim sorgen gerne auch wir, oder besser gesagt sie jetzt. Gianna Nannini in Radio Salzburg.

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1: Am Mikrofon Martin Balder. In Griechenland breiten sich die Waldbrände weiter aus. Bisher wurden im ganzen Land bereits 12.000 Hektar zerstört. Westlich von Athen waren hunderte Einsatzkräfte die ganze Nacht im Einsatz. Mehrere Ortschaften wurden evakuiert. Teresa Kulovic berichtet.
2: Dicke Rauchwolken stehen am Himmel in Kryopigadi, eine Stunde von Athen entfernt. Hunderte Feuerwehrleute sind rund um die Uhr im Einsatz, doch die Flammen breiten sich weiter rasant aus. Denn wie im Rest Europas ist es auch in Griechenland extrem trocken und starker Wind peitscht die Flammen durch die dürre Landschaft. Der Wind war so stark, dass das Löschflugzeug teilweise nicht fliegen konnte, berichtet diese Bewohnerin. Jedes Jahr stehe man vor demselben Problem. Die Bewohner sind mittlerweile wütend und frustriert, denn niemand kümmere sich darum, vor Flächenbränden wie diesem vorzubeugen. Er flehe seit Jahren die Gemeinde und Beamte an, die Kiefern hier umzuschneiden, sagt ein weiterer Bewohner. Gebracht habe es allerdings nichts. Solange es geht, wollen sie gemeinsam mit den Einsatzkräften beim Löschen helfen.
1: Nach dem Ansturm von Zehntausenden Migranten auf die spanische Exklave Ceuta halten die Innenministerinnen und Innenminister der EU-Staaten am Dienstag eine Dringlichkeitssitzung ab. Mehrere Mitgliedstaaten kritisieren Spanien, weil die Regierung auch an illegal eingereiste Menschen Aufenthaltsgenehmigungen vergibt. Spaniens Regierungschef Pedro Sánchez sprach von egoistischen und rechtswidrigen Reaktionen. Inzwischen ist die Zahl der Migranten, die beim Versuch, Ceuta schwimmend zu erreichen, ertrunken sind, auf mindestens 72 gestiegen. In Russland hat die Luftabwehr in der Nacht nach eigenen Angaben mehr als 600 ukrainische Drohnen abgefangen. Bei den Angriffen wurden laut Behörden mindestens 8 Menschen getötet. Das am weitesten entfernte Ziel lag mehr als 1000 Kilometer hinter der Front. Inflation und hohe Fixkosten machen größere Anschaffungen für viele Menschen unerschwinglich. Vor allem Junge wollen aber dennoch auf gelegentlichen Luxus nicht verzichten und greifen stattdessen zu kleinen Belohnungen. Little Treat Culture heißt der aktuelle Trend. Martin Rauter informiert.
3: Matcha Latte oder Pistazien Croissant. Kleine Belohnungen für zwischendurch liegen im Trend. Vor allem die Gen Z zelebriert das auf Social Media als Little Treat Culture. Der Griff zu kleinen Luxusartikeln statt zu größeren Anschaffungen ist nicht neu, sagt Cordula Zercha, Marketing-Expertin der WU Wien.
4: Interessanterweise sehen wir das während Krisen immer wieder. Das ist kein neues Phänomen.
3: Trotz steigender Preise wird Geld für kleine Genussmomente ausgegeben. Sie geben ein Gefühl von Kontrolle und eine kurze Auszeit vom Alltag, sagt die Expertin. Das berichtet auch eine Passantin in Wien.
5: Im Alltag gönne ich mir schon etwas, weil ich mir sage, wir strugglen eh alle.
3: Und gerade an heißen Sommertagen wie diesen kann man sich schon mal eine kleine Auszeit in Form eines sogenannten Spaßgetränks erlauben.
1: Das waren die Nachrichten mit Martin Balder. Und nun zum Wetter.
6: Im größten Teil Österreichs geht es überwiegend sonnig und trocken durch den Nachmittag, aber nicht überall. Stellenweise kann es in den nächsten Stunden nämlich gewittrig werden, vor allem im Bergland sowie im Mühl- und Waldviertel. Erste Schauer ziehen jetzt ins Bad Znaun. Die Temperaturen sind etwas zurückgegangen. Aktuell liegen sie zwischen 25 Grad in Kollerschlag und 34 Grad in Leibnitz. In den nächsten Tagen legen sie aber schon wieder zu. Bei viel Sonne und ein paar Gewittern erwarten wir rekordverdächtige 29 bis 38, im Osten sogar um die 40 Grad. Soviel zum Wetter von Michael Mattern.
7: ORF Radio Salzburg Verkehrsinformation um 3:03 A10 Tauernautobahn Richtung Salzburg zwischen Werfen und dem Pass Lueck gibt es nach wie vor Blockabfertigung vor dem Helbersbergtunnel. Hier wird der Verkehr kurz angehalten. Wir wünschen Ihnen gute und sichere Fahrt.
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7: Wir haben kurz nach 3 an diesem 2. August. Da ist jetzt entweder Zeit für einmal wenden bitte auf der Sonnenliege, für Eis aus der Tiefkühltruhe oder so ein richtig gutes, kühles, frisches Soda-Zitronen. Ja, was haben Sie jetzt gedacht? 0,0 am Radiopult. Dafür 100% feinste Musik für Sie daheim. Und jetzt ein bisschen Hoffnung. Von Eddie Grant. Einen schönen Sonntagnachmittag.

0: 90 Minuten. Nach dem Spiel hat Franz Griesner den neuen Kapitän Nicolas Ferracznik vors Mikrofon gebeten. Ein sehr junger, sehr sympathischer und sehr erleichterter Kärntner im Dress der Salzburger. Wie groß war die Erleichterung denn tatsächlich?
1: Boah, ja, sehr groß. Also ich habe gerade nachgeschaut, wir haben 36 Torschüsse gehabt. Daraus, dass wir dann nur ein Tor machen, ist ein bisschen schade. Jetzt wissen wir, an was wir arbeiten können. Aber die Erleichterung war riesig, auch wenn es sehr spät gefallen ist.
2: Was war das Problem letztlich, dass es so lange gedauert hat?
1: Manchmal hat man halt eben so Spiele, wo man aus Torschancen halt zu wenig macht. Heute war so ein Spiel. Wir haben, glaube ich, 4, 5 Top-Torschancen gehabt, wo wir allein vom Tormann waren. Die müssen wir einfach jetzt dann in Zukunft nutzen, wenn wir Spiele früher gewinnen wollen. Und ich glaube, wenn wir daran arbeiten und das machen, dann wird es einfach in Zukunft.
2: Sie als Kapitän die Mannschaft aufs Feld geführt, wie hat es sich angefühlt heute?
1: War sehr cool, also war das erste richtige Pflichtspiel als Kapitän. Ich habe die Binde mit großer Freude getragen und mit großer Stolz und schaue, dass ich die Mannschaft gut präsentiere.
2: Was für ein Gefühl haben Sie mit dieser Truppe, in dieser Truppe?
1: Super Gefühl, also ich bin auch sehr dankbar, dass das Trainerteam mir so gut Vertrauen gibt oder so großes Vertrauen gibt. Und als Mannschaft, ich fühle mich richtig wohl. Ich glaube, es sind richtig gute, junge Truppen und da kann einiges auf uns zukommen. Ja.
0: Bilder vom Spiel der neuen Saison gibt es heute Abend bei uns in Salzburg heute zu sehen, ab 19 Uhr in ORF 2.

0: Sommerzeit ist bekanntlich auch Urlaubszeit und da fahren viele nicht nur fort, viele kommen auch zu uns nach Salzburg. Beliebtes Reiseziel, nicht nur wegen unserer Berge, der Festspiele oder ja, der schönen Seen, auch die Salzburger Küche ist berühmt. Zumindest wenn Peter Alexander sie besingt in unserem heutigen Klassiker des Tages.
1: Wien ist bekanntlich das Schnitzel zu Haus. In Leipzig, oh, da gibt's allerlei.
2: Aus München, jo, sacra deifi deifi, da führt man das Kindl aus.
1: Und in Nürnberg erfand man das Ei.
2: Aus Frankfurt, da kommen wir.

der hat die Kleopatra so fürchterlich gerne gemocht, tippitim, tippitim, denn die hat schon damals in Afrika im Salzburger Nockeln gekocht. Die Potiphar hat sie dem Josef gebracht, die

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1: Am Mikrofon Georg Hummer. Ein Tenningauer ist in der Nacht auf heute in Kuchl bei einem Verkehrsunfall ums Leben gekommen. Der 34-Jährige lag reglos auf der Salzachtalstraße, als ihn ein 36-jähriger Autolenker bemerkte. Laut Polizei konnte der Tenningauer aber nicht mehr rechtzeitig anhalten und überrollte den 34-Jährigen. Die Staatsanwaltschaft ordnete die Obduktion des Toten an. Der Unfalllenker war laut Alkotest nicht betrunken. In der Nacht auf heute ist in der Stadt Salzburg ein schwer betrunkener Radfahrer an einer Radfahrerüberfahrt am Franz-Josef-Quai mit einem Auto zusammengestoßen. Dabei ist der 49-jährige Kolumbianer laut Polizei unbestimmten Grades am Fuß verletzt worden. Der Alkotest beim Radfahrer ergab 1,64 Promille. Der 22-jährige Salzburger Autolenker war nicht betrunken. Der Radfahrer trug laut Polizei keinen Helm und war mit defekter Bremse ohne den vorgeschriebenen weißen Rückstrahler am Fahrrad unterwegs. Die Reform des Grundwehrdienstes, die die Bundesregierung am Montag in Salzburg in der Schwarzenberg-Kaserne angekündigt hat, beschäftigt aktuell nicht nur das Heer, sondern auch die heimische Wirtschaft. Sind junge Männer nämlich länger im Präsenzdienst und müssen später noch verpflichtende Milizübungen absolvieren, stelle das viele Unternehmen vor organisatorische Herausforderungen. Die Salzburger Wirtschaftskammer verlangt daher nun vor allem Planungssicherheit. Ein Blick aufs Wetter: noch im ganzen Land scheint oft die Sonne, vor allem über den Bergen bilden sich aber Wolken, aus denen vereinzelt Gewitter und Regenschauer möglich sind. Aktuell hat es in Krimmel 26 Grad, Maria Pfarr meldet 27, Lofer und Radstadt 28, in Zell am See und in Bad Gastein hat es derzeit 29, in der Stadt Salzburg 30 Grad. Morgen Montag scheint dann wiederum oft die Sonne. Erst morgen Nachmittag bilden sich über den Bergen dichtere Wolken, aus denen sich entlang der Tauern und im Lungau auch Gewitter entladen können. Lokal ist auch starker Regen möglich. Die Temperaturen erreichen dann bis zu 35 Grad.
2: ORF Radio Salzburg Verkehrsinformation um 15.32 Uhr A10 Tauernautobahn Richtung Salzburg. Der Tauerntunnel ist gesperrt, weil sich im Tunnel ein defekter Kleintransporter befindet. Der Streckendienst ist aber schon eingetroffen, also warten Sie die Dauer der Sperre am besten auf der Autobahn ab. Und weiter Richtung Norden, Tauernautobahn zwischen Werfen und Pasluek. Da wird vor dem Helbersberg-Tunnel der Verkehr immer wieder blockweise abgefertigt. Hier kann es zu kurzen Verzögerungen kommen. Wir wünschen Ihnen gute und sichere Fahrt mit Radio Salzburg.
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0: Nicht Chat-Setting, sondern Set-Chatting. Das ist der neueste Urlaubstrend. Also Filmdrehorte in aller Welt besuchen und erkunden. In der Steiermark, da geht das schon lange. Woche für Woche im Sommer begeben sich da Fans der ZDF-ORF-Produktion Die Bergretter auf Fanwanderung. Seit 2009 gibt es die Serie, mittlerweile Staffel 17, und immer noch pilgern die Fans nach Ramsau, um einmal auf den Spuren ihrer TV-Lieblinge zu wandeln. Sigrid Hroch hat sie dabei begleitet.
1: Ich mache das jetzt das 13. Jahr. Und ich habe nicht einmal gefällt.
2: Sagt der Sepp mit verschmitztem Lächeln. Sepp Reich, der die Fans der Fernsehserie auf seine gemütliche Wanderung zu den Originalschauplätzen mitnimmt, weiß, wie er sein Publikum bei Laune hält. War doch jahrzehntelang die Stimme des Night Race, des Nachtslaloms in Schladming, und hat viele Geschichten über die Region und die TV-Serie parat. Treffpunkt ist in Ramsau mitten im Ort, dort, wo in der Serie die Bergretterzentrale beheimatet ist. Dann geht's 2,5 Stunden gemütlich von Schauplatz zu Schauplatz. Die Fans sind begeistert.
3: Der helle Wahnsinn. Also schon, als wir an der Kirche geparkt haben, die Kirche dann von der Seite zu sehen, was man sonst im Fernsehen dann nicht zu sehen kriegt. Und dann ist man nach vorne gegangen, um das Bild zu schießen. Also ich bin total fix und fertig, aufgeregt.
4: Ja, da haben wir eben gerade ein Foto gemacht, weil da sitzen normalerweise immer die Bergretter abends beim Lagerfeuer und trinken ihr ein Feierabendbier. Und da haben wir gedacht, wir müssen uns jetzt auch mal hier dazusetzen und das gleiche Feeling erleben.
5: Ja, es war gut. War schon gut. Sehr interessant. Also er macht das sehr gut, der Sepp.
2: Die Wanderungen gibt es, so wie die Serie selbst, seit vielen Jahren, den ganzen Sommer über. Und sie ziehen Gäste aus nah und fern an.
1: Ja, da für die Fernsehserie Die Bergretter kommen die Leute von überall her. Ich habe Gruppen, da kommt Familien aus Namibia, heuer war eine Familie aus Mexiko da, aus Amerika. Also man möchte es gar nicht meinen, wo die Leute überall herkommen, um da Freitag mitzuwandern.
2: Das Mitwandern ist kostenlos. Man muss sich auch nicht anmelden, sondern nur am Freitag pünktlich um 10 Uhr beim Treffpunkt sein. Höhepunkt des Jahres ist dann am 12. September eine Original-Fan-Wanderung inklusive Autogrammstunde mit den Darstellern aus der Serie.

Das von Landwirtschaftsminister Norbert Totschnig geplante Wasserentnahmeregister, das stößt jetzt auf Kritik. Wieso, weshalb, warum? Alle Details gibt's in den Nachrichten um 16 Uhr. Die beginnen in gut 8 Minuten. Davor ist noch Zeit für das Beste der 80er. Red, Red Wine, UB40 in Radio Salzburg.

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4: Am Mikrofon Martin Walder. Das von Landwirtschaftsminister Norbert Totschnig geplante Wasserentnahmeregister stößt auf Kritik. Es sieht eine Meldepflicht für alle vor, die mehr als 200.000 Kubikmeter Grundwasser im Jahr entnehmen. Die Klimainitiative Claw hält diesen Schwellenwert für viel zu hoch. Damit würden nur wenige große Industriebetriebe erfasst. Veronika Mauler berichtet.
5: Wer entnimmt in Österreich wie viel Grundwasser und wofür? Antworten auf diese Fragen soll das Wasserentnahmeregister liefern. Doch so wie es von Minister Totschnig den Koalitionspartnern vorgeschlagen worden ist, werde man keine umfassende Datenlage bekommen, sagt Klimaanwältin Michaela Krömer.
6: Nach dem jetzigen Entwurf dürfte die Mehrheit aller industrieller Betriebe, mit Ausnahme der großen, und die Mehrheit aller landwirtschaftlicher Betriebe nicht erfasst sein.
5: Kommt das Register wie angekündigt, verstoße es gegen die EU-Wasserrahmenrichtlinie.
6: Es ist rechtswidrig, weil es tatsächlich keine umfassenden Entnahmemengen erfasst.
5: Anwältin Krömer hat für die Umweltorganisationen Claw und Ökobüro ein Rechtsverfahren eingeleitet. Der entsprechende Antrag liegt im Umwelt- und Klimaministerium. Krömer rechnet mit einem Verfahren vor den Verwaltungsgerichten.
4: In Griechenland sind bei der Bekämpfung der Waldbrände westlich von Athen zwei Löschhubschrauber zusammengestoßen und abgestürzt. Die Piloten eines Hubschraubers haben sich per Funk bei der Feuerwehrzentrale gemeldet. Das Schicksal der zweiten Besatzung ist noch unklar. Eine groß angelegte Such- und Rettungsaktion wurde eingeleitet. In der Fußball-Bundesliga steigen heute auch die Europacup-Teams Austria und Rapid in die neue Saison ein. Rapid darf sich schon vor dem Spiel gegen Altach über einen unerwarteten Millionenregen freuen. Gerhard Praska.
7: Ja, der 50-Millionen-Transfer von Ex-Rapidler Mamadou Sangaré von Lens nach Brentford in die englische Premier League spült auch nachträglich noch einmal 5 Millionen Euro in die Kasse in Hütteldorf. Wenn jetzt noch 3 Punkte gegen Altach folgen, dann wäre es eine perfekte Woche für Rapid. Allerdings, das wollen die Vorarlberger rund um Kapitän Lukas Jäger verhindern.
8: Jeder Fußballer spielt gerne vor vollen Tribünen und das ist schon auswärts bei Rapid. Das sind schon besondere Stadien in Österreich und da haben wir riesengroße Vorfreude und hoffen, dass wir da möglichst Punkte mitnehmen und gut performen können.
7: Davor spielt ja Austria beim WRC mit der Hoffnung auf einen besseren Saisonstart als letztes Jahr, so Reinhold Ranftl.
9: Man hat es gesehen, wenn der Start nicht gut ist, dann rennt es hinten nach und das ist dann ein Teufelskreis.
7: Und ebenfalls ab 17 Uhr betritt Aufsteiger Lustenau zum ersten Mal die Bundesliga-Bühne und zwar gegen Ried.
4: In Salzburg ist in der Nacht ein Mann von einem Auto überrollt und getötet worden. Der 34-Jährige war auf der Fahrbahn der Salzachtalstraße in Kuchl gelegen. Ein 36-jähriger Autolenker sah ihn zu spät und konnte nicht mehr rechtzeitig bremsen. Trotz Reanimationsmaßnahmen verstarb der 34-Jährige noch an der Unfallstelle. Die Staatsanwaltschaft hat eine Obduktion angeordnet. Das waren die Nachrichten mit Martin Walder. Und nun zum Wetter.
10: Der Sonntag klingt im Großteil Österreichs sonnig, trocken und heiß aus. Die aktuellen Hitzepole sind Hartberg und St. André im Lavantal mit 35 Grad. Stellenweise gehen heute Abend und in der ersten Nachthälfte aber Regenschauer und Gewitter nieder, die heftig sein können. Derzeit blitzt es bei Imst und Bad Aussee. Von Montag bis Donnerstag erreicht die Hitzewelle dann einen weiteren Höhepunkt. Bei viel Sonne und ein paar Gewittern steigen die Temperaturen auf 29 bis 38, im Osten stellenweise sogar auf Werte um 40 Grad. Soviel zum Wetter von Michael Mattern.
1: ORF Radio Salzburg Verkehrsinformation um 3 Minuten nach 16 Uhr, A10 Tauernautobahn Richtung Salzburg. Der Tauerntunnel ist wieder frei, das defekte Auto konnte entfernt werden. Und wir bleiben auf der A10 Richtung Salzburg zwischen Werfen und im Pass Luig. Gibt es vor dem Helbersbergtunnel nach wie vor Blockabfertigung. Hier müssen Sie mit Verzögerungen von etwa 10 Minuten rechnen. Wir wünschen Ihnen gute und sichere Fahrt.
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1: 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Radlfahren, Laufen, Wandern. Alles möglich bei dem Sommerwetter. Nur vielleicht bitte nicht bei der ärgsten Nachmittagshitze. Wir sind ja immerhin keine Profisportler. Die können sich's nämlich nicht aussuchen, wann sie abliefern müssen. Wie etwa die Kicker von Austria Salzburg, die heute Vormittag in die neue Fußball Saison gestartet sind. Mehr dazu gleich nach Neil Diamond, Georg Danzer und jetzt Soul Sister für ihren Sonntagnachmittag. Haben Sie es fein allerseits.

0: Was die Bullen können, können wir schon lange, hat sich offenbar die Salzburger Austria gedacht. Red Bull Salzburg ist gestern Abend mit einem 1:0-Sieg in die neue Saison gestartet. Die Salzburger Austria hat das heute getan mit einem 2:0 in Wels. Wir sind beim Fußball. Schon um 7.15 Uhr in der Früh war Abfahrt heute für die Violetten rein in den Bus Richtung Wels zum Auftaktmatch in der zweiten Liga gegen eben Hertha Wels. Franz Griesner fasst das für uns zusammen. Schönen Nachmittag.
1: Auch bei der Austria hat es heute ein bisschen gedauert. 0:0 ist es zur Halbzeit gestanden. In Hälfte 2 dann die beiden Treffer. Den zweiten steuert Christian Gebauer bei. Nach Verletzungspause ist er zurück und das stärker denn je. Und er ist naturgemäß zufrieden.
2: Ja, sehr, sehr guter Start. Sehr gute Mannschaftsleistung. Erste Halbzeit, die ersten 10 bis 20 Minuten haben wir uns ein bisschen schwer danach mit Verteidigen. Aber das haben wir noch relativ schnell in den Griff gekriegt. Und wir haben ein gutes Mannschaftsbild. Und wir halten uns einen Plan und das ist einfach so geil, weil jeder einfach mitzieht.
1: Machen wir also einen Strich drunter unter dieses erste Fußballwochenende in der Bundesliga und der zweiten Liga unter den Saisonstart. Dreimal Salzburg, dreimal gewonnen. Red Bull gegen Hartberg 1:0. Die Austria gegen Hertha Wels 2:0 und Liefering gegen Kapfenberg sogar 4:0. So kann es weitergehen, könnte man sagen. Und es geht auch weiter. Die Bullen spielen schon am Donnerstag Europa League Quali gegen Paphos aus Zypern im Stadion Klessheim. Liefering empfängt am Freitag dann Wels und die Austria, die freut sich auf ihr erstes Heimspiel in Max Glan am Samstag gegen die Wiener.

Bei den Festspielnächten gibt es heute den Festspiel-Dauerbrenner zu sehen mit dem aktuellen Jedermann Philipp Hochmeier, allerdings aus seinem offiziellen Debütjahr 2024. Regie hat Robert Carson damals geführt, der den Hoffmannsthalschen Text in die Gegenwart gehoben hat. Die Inszenierung von 2024 wird ja auch heuer wieder gespielt. Allerdings hat sich das Ensemble über die Jahre ein bisschen geändert. Die Buhlschaft zum Beispiel gab damals Delilah Piasco. Der Jedermann heute Abend auf der großen LED-Leinwand auf dem Kapitelplatz zu sehen. Los geht's schon um 17.30 Uhr. Der Eintritt ist wie gewohnt frei. 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
1: Am Mikrofon Georg Hummer. Ein Tennengau ist in der Nacht auf heute in Kuchl bei einem Verkehrsunfall ums Leben gekommen. Der 34-Jährige lag reglos auf der Salzachtalstraße, als ihn ein 36-jähriger Autolenker bemerkte. Laut Polizei konnte der Tennengau aber nicht mehr rechtzeitig anhalten und überrollte den 34-Jährigen. Die Staatsanwaltschaft ordnete die Obduktion des Toten an. Der Unfalllenker war laut Alkotest nicht betrunken. Die außergewöhnliche Hitze und die andauernde Trockenheit sorgen aktuell für deutlich weniger Schwammerl in Salzburg als in den Vorjahren. Vor allem Eierschwammerl brauchen viel Feuchtigkeit, um zu gedeihen. Das könne sich in 7 bis 10 Tagen nach intensivem Regen aber wieder ändern, sagt Biologe und Pilzexperte Thomas Rücker. Der ehemalige Leiter der inzwischen eingestellten Pilzberatung des Hauses der Natur warnt, dass gerade in solchen pilzarmen Zeiten häufiger Vergiftungen vorkommen, weil Sammler zu weniger bekannten, aber ungenießbaren giftigen Pilzen greifen würden. Zum Fußball. Da hat Austria Salzburg heute das erste Spiel der neuen Zweitligasaison in Wels mit 2:0 gewonnen. Nach holprigem Start und einer torlosen ersten Halbzeit treffen die Violetten in der Hälfte 2 doppelt. Den vorentscheidenden Treffer zum 2:0 steuerte Christian Gebauer bei. Damit haben alle 3 Salzburger Bundesligisten ihr Auftaktmatch gewonnen. Red Bull gegen Hartberg 1:0, Austria Salzburg gegen Wels 2:0 und Liefering gegen Kapfenberg sogar 4:0. Ein Blick aufs Wetter jetzt in der kommenden Nacht. Klingen letzte Regenschauer und Gewitter in der Gebirg ab. Die Wolken lockern wieder auf und die Temperaturen sinken zwischen 14 und 19 Grad. Aktuell hat es in Kreml und Maria Pfarr 27, in Lofer und Bad Gastein 28 Grad, Radstadt meldet 29, Zell am See und die Stadt Salzburg 31 Grad. Morgen Montag scheint wiederum oft die Sonne. Erst am Nachmittag bilden sich über den Bergen wieder Wolken, aus denen sich entlang der Tauern und im Lungau lokale Gewitter entladen können. Die Temperaturen, die erreichen morgen bis zu 35 Grad.
2: ORF Radio Salzburg Verkehrsinformation, es ist 16.32 Uhr. Wir schauen wieder auf die A10, die Tauernautobahn Richtung Salzburg zwischen Werfen und dem Pass Lueck. Vor dem Helbersberg-Tunnel wird der Verkehr immer wieder blockweise abgefertigt und es kann bis zu 10 Minuten länger dauern. Wir wünschen Ihnen gute und sichere Fahrt mit Radio Salzburg.
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0: zählt zu den markantesten Gesichtern des österreichischen Films, egal ob im Kino, im Fernsehen oder auch auf der Theaterbühne, Schauspieler Johannes Silberschneider. Bei den Salzburger Festspielen steht er in diesem Sommer auf der Opernbühne als einziger, der nicht singt. Er spielt den Haushofmeister in der Oper Ariadne auf Naxos. Heute Abend ist Premiere und schon heute früh war Johannes Silberschneider bei Gabi Kerschbaumer im Radio Salzburg Festspielcafé zu Gast. Hat über seine Zusammenarbeit mit Hollywood-Stars wie Ben Kingsley und Penelope Cruz gesprochen, über seine Liebe zum Rock'n'Roll und über gutes Essen.
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0: Das finde ich normaler. Das ist bei uns zu Hause. Ketchup ist irgendwie, kenne ich nur in Verbindung mit Hamburger oder so.
1: Kürbiskern oder Olivenöl?
0: Naja, Kürbiskern aus Steirer müsste ich sagen, aber ich bin, glaube ich, beiden zugetan.
1: Wiener Schnitzel oder Gemüsecurry?
0: Wiener Schnitzel. Dünn muss es sein und ein echtes, wenn es geht, Kalbswiener mit Reis und dann warmen Kartoffelsalat mit Zwiebeln, mit so einer Suppe. Also der typische österreichische Kartoffelsalat halt.
1: Chips oder Schokokeks?
0: Würde ich mich für Chips entscheiden. Entweder Schokolade, aber Schokokeks nicht. Nein, entweder eine Sachertorte, aber kein Schokokeks.
1: Gibt es ein Gericht, das Sie an Ihre Kindheit erinnert, das niemand mehr so gut zubereiten konnte wie Ihre Mutter?
0: Ja, frische panierte Steinpilze, ebenfalls mit dem wunderbaren Erdäpfelsalat, mit dem warmen, mit einer Rindsuppe. Wenn es geht, anmachen und ein bisschen halt noch an Essig reingeben.
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0: Jürgen Drews entspannt sich um kurz vor fünf in seinem Bett im Kornfeld. Bei uns wird's gleich Zeit für das Abendjournal und Martin Balder.
1: Nach dem Ansturm zehntausender Migranten auf die spanische Exklave Ceuta in Nordafrika steigt die Opferzahl weiter. Nach jüngsten Angaben sind mindestens 72 Menschen beim Versuch, Ceuta schwimmend zu erreichen, ertrunken. Mehr dazu gleich im Journal um fünf.
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0: Auch morgen geht's nach Zauchensee.
1: Wandern in Zauchensee.
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3: Herzlich willkommen zum Journal um 5, das sind unsere Themen. Die Opferzahl des Ansturms auf Ceuta steigt weiter. Mordverdächtiger Ex-Polizist soll im Gefängnis vergiftet worden sein. Im Journalstudio Martin Balder. Nach dem Ansturm zehntausender Migranten auf die spanische Exklave Ceuta in Nordafrika steigt die Opferzahl weiter. Nach jüngsten Angaben sind mindestens 72 Menschen bei dem Versuch, Ceuta von Marokko aus schwimmend zu erreichen, ertrunken. Die meisten Migrantinnen und Migranten haben die Exklave inzwischen wieder verlassen. Einige hundert sollen noch dort sein. Barbara Jandl berichtet.
4: In Ceuta kehrt heute langsam wieder Alltag ein. Geschäfte, Cafés und Restaurants haben wieder geöffnet. An den Stränden tummeln sich Familien mit Kindern. Ich bin heute rausgegangen, weil sich die Lage etwas beruhigt hat. Wir gehen heute zum Strand. Wir müssen unser Leben weiterleben, erzählen Bewohnerinnen von Ceuta. 50.000 bis 60.000 Migrantinnen und Migranten haben die Stadt mittlerweile wieder verlassen. Nur wenige sind noch da. Im Meer wurde eine rund 500 Meter lange aufblasbare Barriere angebracht. Die Sperre soll verhindern, dass Migranten schwimmend nach Ceuta gelangen. Am Dienstag wollen die EU-Innenminister per Videokonferenz über die Krise beraten. Spaniens Regierungschef Sanchez weist die Kritik der EU an Spanien zurück. Ceuta gehöre nicht zum Schengen-Raum. Migranten könnten von dort nicht ohne weiteres in andere EU-Staaten weiterreisen, sagt er.
3: Die USA verzichten laut Präsident Donald Trump vorerst auf weitere Angriffe auf den Iran. Die USA seien vom Iran und anderen Staaten in der Region darum gebeten worden, so Trump auf seiner Online-Plattform. Teheran weist Trumps Darstellung zurück. Diese Aussage sei nichts als eine neue Lüge, so Militärvertreter. Die iranischen Streitkräfte befänden sich in höchster Alarmbereitschaft und seien auf jede Eventualität vorbereitet. Nach dem Bombenanschlag in einem Ausgeviertel der russischen Hauptstadt Moskau sind die Hintergründe vorerst unklar. Unbestätigten Meldungen zufolge war der Sprengsatz für einen General der russischen Luftwaffe bestimmt, der in einem Restaurant zu einer Feier geladen hatte. Laut Behörden wurden 3 Menschen getötet. Mehrere Medien berichten von 5 Opfern. In der Steiermark ist ein inhaftierter ehemaliger Polizist laut einem Bericht der Kronenzeitung im Gefängnis offenbar Opfer eines Giftanschlags geworden. Der frühere Cobra-Beamte steht unter dem Verdacht, Anfang des Jahres seine Ex-Freundin getötet zu haben. Mehr von Annabelle Amini.
5: Der Vorfall soll sich im Februar in der Justizanstalt Graz-Jacomini ereignet haben. Wie die Kronenzeitung berichtet, soll ein ehemaliger Zellengenosse starke Medikamente in das Trinkwasser des ehemaligen Cobra-Beamten gemischt haben. Der 31-Jährige soll davon getrunken haben. Laut Bericht bekam er daraufhin starke Magenkrämpfe, musste sich mehrmals übergeben und wurde sogar ohnmächtig. Einen zweiten mutmaßlichen Vergiftungsversuch soll er rechtzeitig bemerkt und die Anstaltsleitung informiert haben. Daraufhin wurden toxikologische Untersuchungen eingeleitet. Seither wird der ehemalige Cobra-Beamte in der Justizanstalt besonders geschützt. Gegen ihn ermittelt die Staatsanwaltschaft weiter wegen des Verdachts, seine frühere Geliebte Anfang des Jahres getötet zu haben. Er selbst bestreitet das und spricht von einem tödlich verlaufenen Sexunfall.
3: Für den umstrittenen Präsidenten des Weltfußballverbandes Gianni Infantino wird es eng. Nach dem krachenden Scheitern seiner milliardenschweren Investorenpläne ist der FIFA-Chef schwer angezählt. Aus aller Welt gibt es Kritik und Rücktrittsaufforderungen. Gerhard Borhaska informiert.
6: Vor allem aus der Europäischen Fußballunion gibt es massive Vorwürfe für seine im Wortlaut der UEFA schäbigen, undurchsichtigen Deals. Angriffe, die in ihrer Deutlichkeit auch Guido Tognone, den ehemaligen Mediendirektor der FIFA, überrascht haben.
7: Dass sich die UEFA derart klar und derart einseitig gegen den FIFA-Präsidenten stellen würde, das hätte ich nie gedacht.
6: Massive Vorwürfe gegen Infantino kommen auch von den 41 nord- und zentralamerikanischen Verbänden. Vorwürfe gegen Infantino, die Guido Tognone versteht.
7: Spätestens seit der Weltmeisterschaft habe ich den Eindruck gehabt, er befindet sich in einem totalen Machtrausch. Er hat irgendwie den Boden verloren, er hat vergessen, wer die FIFA ist.
6: Und mittlerweile gibt es auch erste Namen von möglichen Gegenkandidaten. Nasser Al-Khelaifi aus Katar, derzeit Präsident von Paris Saint-Germain, könnte im März gegen Infantino antreten.
3: Das war das Journal um 5 mit Martin Balder. Und nun zum Wetter.
1: Der Sonntag geht meist sonnig und heiß zu Ende. Stellenweise ist es heute Abend aber gewittrig. Die meisten und teils heftige Gewitter gehen im Bergland nieder, derzeit vom Außerfern bis in den Raum Innsbruck. Einzelne sind aber auch im Flachland möglich. Über Nacht gingen sie allmählich ab. Die neue Woche bringt dann wieder extreme Hitze. Von Montag bis Donnerstag gibt es in ganz Österreich viel Sonne, nur ein paar Wärmegewitter und zum Teil rekordverdächtige Temperaturen. Höchstwerte 29 bis 38, im Osten stellenweise sogar um die 40 Grad. So viel zum Wetter von Michael Mattern.
8: ORF Radio Salzburg Verkehrsinformation um 5 Minuten nach 5 und es sind uns keine Verkehrsbehinderungen gemeldet worden. Das sind doch einmal gute Nachrichten. Wir wünschen Ihnen gute und sehr

0: Sichere Fahrt.
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0: 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Es gibt Dinge, die kann man sich im ersten Moment nicht so wirklich miteinander vorstellen, weil sie irgendwie nicht zusammenpassen. Wie Pommes und Vanilleeis oder Melone und Schafskäse. Aber hat man es dann einmal probiert? Gar nicht so schlecht. Auch so ein schräges Paar: Campingplatz und Festspielgäste. Ja, klingt im ersten Moment komisch, harmoniert aber offenbar hervorragend. Unser Thema gleich.

0: Heute Abend feiert die Oper Ariadne auf Naxos von Richard Strauss Premiere bei den Salzburger Festspielen. Und naja, normalerweise schlafen die Festspielgäste ja in den luxuriösesten, edelsten Hotels der Stadt Salzburg und in der Umgebung. Glaubt man zumindest. Es gibt aber auch die, die dem ganzen Glamour nichts abgewinnen können und stattdessen am Campingplatz übernachten.
1: Ja, es ist halt eben das Vergnügen, einen entspannten Urlaub zu machen und nebenbei was für die Kultur zu tun. Ja, und dann hat man eben die Sachen drin. Man kann ja sich auch in einem Campingwagen umziehen und sich festlich zurechtmachen. Also das eine schließt das andere ja nicht aus.
2: Ich bin gestern ganz spontan mit einer Stehplatzkarte im Jedermann gewesen. Es war super und nee, das ist eigentlich, passt es perfekt, weil es so nah ist und weil man dann ja immer wieder in diese andere Welt zurück kann. Es ist so ein Zwitschen zwischen den Welten und das macht total, also mir macht das total Spaß so.
0: Ich stelle mir gerade vor, wie sich eine Dame in eleganter Abendrobe im Waschhaus Nummer 5 am Campingplatz schminkt und fertig macht für die Opernpremiere. Und wie kommt man dann in den Festspielbezirk?
2: Ich habe einen Jumpsuit und der funktioniert sehr gut auf dem Fahrrad. Ja, aber doch, ja, das mache ich. Das ist auch ein bisschen eine neue Erfahrung. So einerseits die Campinggeschichte und andererseits ja, vernünftige Kleidung, die dann dem Anlass angemessen ist. Aber auch das geht.
0: Ja. Geht alles, wenn man nur will. Ob frisch aus dem Zelt oder dem Luxushotel. Die Festspielaufführung, die ist ja dann für alle dieselbe. Zum Glück.

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1: Tenningau Verkehrsunfall in Kuchl tödlich verunglückt. Trockenheit sorgt für Schwammerlmangel im Lungau. Das Wetter morgen hochsommerlich mit bis zu 35 Grad. Gerg Hummer begrüßt Sie zum Journal um 17:30. Ein Tennengauer ist in der Nacht auf heute in Kuchl bei einem Verkehrsunfall ums Leben gekommen. Der 34-Jährige lag reglos auf der Salzachtalstraße, als ihn ein 36-jähriger Autolenker bemerkte. Laut Polizei konnte der Tennengauer aber nicht mehr rechtzeitig anhalten und überrollte den 34-Jährigen. Die Staatsanwaltschaft ordnete die Obduktion des Toten an. Der Unfalllenker war laut Alkotest nicht betrunken. Die Reform des Grundwehrdienstes, die die Bundesregierung am Montag in Salzburg in der Schwarzenbergkaserne angekündigt hat, beschäftigt aktuell nicht nur das Heer, sondern auch die heimische Wirtschaft. Sind junge Männer nämlich länger im Präsenzdienst und müssen später verpflichtende Milizübungen absolvieren, stelle das viele Unternehmen vor organisatorische Herausforderungen. Die Wirtschaftskammer verlangt deshalb nun vor allem Planungssicherheit, berichtet Christoph Schwarz.
2: Der Grundwehrdienst soll künftig 9 Monate dauern, 6 Monate Ausbildung und anschließend 3 Monate verpflichtende Truppenübungen. Für die Wirtschaft bedeutet das längere Ausfälle von Arbeitskräften. Gerade in Zeiten des Fachkräftemangels ist das eine zusätzliche Herausforderung, erklärt der Leiter der Stabsstelle Service und Recht in der Wirtschaftskammer Salzburg, Lorenz Huber.
3: Da brauchen die Betriebe Planbarkeit, insbesondere wenn es um die geplanten Truppenübungen geht, geht es um die Frage der Vorhersehbarkeit, da geht es um die Frage der Vorlaufzeit. Da denken wir insbesondere an die kleineren bzw. mittleren Betriebe.
2: Grundsätzlich akzeptiere die Wirtschaftskammer die Wehrdienstreform. Wichtig sei aber, dass auch die Auswirkungen auf die Betriebe berücksichtigt werden, ergänzt Lorenz Huber.
3: Deshalb ist es für uns zum Beispiel ganz wichtig, dass es ein gesetzlich verankertes Anhörungsrecht der Betriebe bei Aufschubfällen geht. Da denken wir an die Fälle, in denen Mitarbeiter im Betrieb unabkömmlich sind und wo es wirtschaftlich wichtige Interessen auf Seiten des Betriebes gibt.
2: Bei den geplanten Truppenübungen spricht sich die Wirtschaftskammer dafür aus, diese direkt im Anschluss an den Grundwehrdienst zu absolvieren. So könnten Unternehmen besser planen und längere Unterbrechungen im späteren Berufsleben vermieden werden.
1: Die außergewöhnliche Hitze und andauernde Trockenheit sorgen aktuell für deutlich weniger Schwammerl in Salzburg als in den Vorjahren. Vor allem Eierschwammerl brauchen viel Feuchtigkeit, um zu gedeihen. Das könne sich 7 bis 10 Tage nach intensivem Regen aber wieder ändern, sagt Biologe und Pilzexperte Thomas Rücker. Der ehemalige Leiter der inzwischen eingestellten Pilzberatung des Hauses der Natur warnt, dass gerade in pilzarmen Zeiten häufiger Vergiftungen vorkämen, weil Sammler zu weniger bekannten, aber ungenießbaren Pilzen greifen würden.
4: Wenn der Verdacht einer Pilzvergiftung besteht, bitte nicht zögern, sofort ins Krankenhaus und was ganz wichtig ist, den Biokübel ausleeren und Pilzreste, Putzreste mitnehmen. Die erleichtern dann dem Spezialisten nämlich die Zuordnung, was wirklich konsumiert wurde.
1: Rücker warnt auch vor dem Einsatz von Pilz-Apps. In heimischen Wäldern gäbe es 10.000 Pilzarten, nur ein kleiner Teil davon sei essbar. Der Pilzexperte empfiehlt nur Pilze sammeln und essen, die man auch zweifelsfrei kennt. Jetzt zum Sport. Im Fußball, da hat Austria Salzburg heute das erste Spiel in der neuen Zweitligasaison in Wels mit 2:0 gewonnen. Nach einem holprigen Start und einer torlosen ersten Halbzeit treffen die Violetten in der Hälfte 2 gleich doppelt. Den vorentscheidenden Treffer zum 2:0 steuert Christian Gebauer bei.
5: Ja, sehr, sehr guter Start. Sehr gute Mannschaftsleistung. Erste Halbzeit, die ersten 10 bis 20 Minuten haben wir uns ein bisschen schwer danach mit verteidigen. Aber das haben wir noch relativ schnell in den Griff gekriegt. Wir haben ein gutes Mannschaftsbild und wir halten uns an den Plan und das ist einfach so geil, weil jeder einfach mitzieht.
1: Damit haben alle 3 Salzburger Bundesligisten ihr Auftaktmatch gewonnen. Red Bull gegen Hartberg 1:0, Austria Salzburg gegen Wels eben 2:0 und Liefering gegen Kapfenberg sogar 4:0. Damit zu nationalen und internationalen Nachrichten in einfacher Sprache mit Andreas Lechner.
6: In der russischen Hauptstadt Moskau hat es gestern einen Sprengstoffanschlag auf ein Restaurant gegeben. Dabei sind 3 Menschen getötet worden, mehr als 20 sind verletzt. Eine der Toten ist laut den Behörden eine Frau, die den Sprengsatz in das Lokal getragen hat. Der Moskauer Bürgermeister Sergei Sobjanin sagte, dass der Anschlag ein brutaler Terrorakt war. Er kündigte deshalb schwere Strafen an, wenn die Schuldigen gefunden werden. Das Restaurant war gestern Abend für eine private Veranstaltung reserviert. In Salzburg ist ein Auto in den Fluss Salzach gestürzt. Der Unfall passierte zwischen den Orten Zell am See und Bruck an der Glocknerstraße. Der Fahrer hat es geschafft, sich gleich nach dem Absturz in den Fluss aus seinem Wagen zu befreien. Er kam sicher an das Ufer. Danach hat ein Test ergeben, dass der Mann vor der Fahrt viel Alkohol getrunken hatte. Das Auto ist in der Salzach untergegangen. Die Feuerwehr und die Wasserrettung zogen das Auto schließlich aus dem Fluss. Sie mussten das Auto jedoch zuerst sichern, damit es die Strömung nicht mitreißt. Dann haben sie es mit einer Seilwinde und einem Kran aus dem Fluss gehoben. Auch in Südkorea in Asien herrscht derzeit eine Rekordhitze. Heute hatte es in der Stadt Yangsan mehr als 42 Grad Celsius. Das ist die höchste je in Südkorea gemessene Temperatur seit Beginn der Aufzeichnungen vor mehr als 100 Jahren. Wegen der seit Tagen anhaltenden Extremhitze haben die Behörden zudem in vielen Teilen des Landes Warnungen ausgegeben. Das waren Nachrichten in einfacher Sprache, gelesen von Andreas Lechner.
1: Jetzt zum Wetter. In der kommenden Nacht klingen Regenschauer und Gewitter ab. Die Wolken lockern wieder auf. Die Temperaturen sinken nachts auf 14 bis 19 Grad. Aktuell hat es in Bad Gastein und Maria Pfarr noch 27, in Grimmel 28 Grad. Rallstatt meldet 29, Zell am See und Lofer 30 Grad. In der Stadt Salzburg derzeit 31 Grad. Morgen Montag scheint wiederum oft die Sonne. Erst morgen Nachmittag bilden sich vor allem über den Bergen wieder Wolken, aus denen sich dann entlang der Tauern und im Lungau lokale Gewitter entladen können. Die Temperaturen erreichen morgen bis zu 35 Grad.
7: ORF Radio Salzburg Verkehrsinformation um 17.37 Uhr. Es sind uns keine Staus oder Verkehrsbehinderungen gemeldet worden. Wir wünschen Ihnen gute und sichere Fahrt mit Radio Salzburg.
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0: Ich finde es sehr entspannt, geht's in diesen Sonntagabend hinein. Sie kennen aber sicher den einen oder die andere Menschen, die sich immer über alles aufregen müssen. Ja, die gibt's, die kennen wir. Und dann gibt's aber die, die sagen einfach, egal, wird schon irgendwie werden. Ist garantiert nerven- und energieschonender, aber wie können wir es denn schaffen, nicht alles allzu ernst zu nehmen, uns weniger aufzuregen und dafür öfter mal innerlich, ja, drauf zu pfeifen? Das weiß wie immer unser ORF-Mentalexperte Manuel Horrit.
1: Das klingt doch schon ganz gut. Pfeifen Sie einfach drauf mit meinem Tipp Nummer 1, mit der Wunderfrage. Bevor Sie sich ärgern, stellen Sie sich genau folgende Frage. Ist mir das morgen um diese Zeit überhaupt noch wichtig? Überraschend oft wird Ihre Antwort ein Nein sein. Und mit genau dieser einen Frage schrumpfen viele Probleme plötzlich wieder auf ihre echte Größe zusammen. Tipp Nummer 2 sind die Energiepunkte. Stellen Sie sich vor, Sie hätten jeden Tag nur 10 Energiepunkte. Wollen Sie davon wirklich einen für unfreundliche Autofahrer oder fürs Wetter ausgeben? Wer sich weniger aufregt, hat mehr Kraft für die Momente, die wirklich zählen. Und Tipp Nummer 3 ist das kleine Na und. Die einen fragen sich ständig, warum passiert mir denn das ausgerechnet immer wieder? Die anderen sagen, na und, wie geht's denn weiter? Genau das macht den großen Unterschied und lenkt den Blick weg vom Ärger hin zur Lösung.

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1: Im Studio Andreas Lechner. Nach dem tödlichen Sprengstoffanschlag auf ein Restaurant in Moskau spricht der Moskauer Bürgermeister Sergei Sobyanin von einem brutalen Terrorakt. Beim Anschlag gestern Abend sind mindestens 3 Menschen getötet und mehr als 20 verletzt worden, berichtet in Moskau Carola Schneider.
2: Die offiziell bestätigten Informationen zum Sprengstoffanschlag auf ein Moskauer Luxusrestaurant sind bisher spärlich. Das russische Antiterrorkomitee spricht von 3 Todesopfern. Unter ihnen die Frau, die verdächtigt wird, den Sprengsatz zum Lokal gebracht zu haben, ein Wachmann, der die Frau beim Eingang aufgehalten hatte, und ein Gast. Laut unbestätigten Meldungen sind auch 2 der schwerstverletzten Gäste inzwischen gestorben. Russische Militärblogger und Investigativjournalisten schreiben mit Bezug auf

0: Anonyme Quellen, dass der Anschlag dem Kommandanten der russischen Luftwaffe gegolten habe, General Alexander Tschaiko. Dieser soll im Lokal Geburtstag gefeiert haben. Sollten sich diese Gerüchte bewahrheiten, könnte das auf eine ukrainische Spur hindeuten. In den letzten Jahren haben ukrainische Geheimdienste in Moskau mehrere Anschläge auf hochrangige russische Militärs verübt.
1: Bei den Löscharbeiten eines Waldbrandes westlich von Athen sind zwei Löschhubschrauber zusammengestoßen und abgestürzt. Die Piloten des einen Hubschraubers haben sich bei der Feuerwehrzentrale per Funk gemeldet. Das Schicksal der Besatzung des zweiten Hubschraubers ist jedoch weiterhin unklar. Deshalb läuft eine groß angelegte Suchaktion, wie die Feuerwehr mitgeteilt hat. Die Vorarlberger Schriftstellerin Monika Helfer ist heute nach einem Sturz überraschend gestorben. Das hat der Hansa Verlag vor kurzem mitgeteilt. Die 1947 geborene Autorin hat sich mit ihrem Bestsellerroman Die Bagage 2020 in die erste Reihe der österreichischen Gegenwartsliteratur geschrieben. Monika Helfer erhielt zahlreiche Auszeichnungen, unter anderem das österreichische Ehrenkreuz für Wissenschaft und Kunst erster Klasse. Eine wilde Verfolgungsjagd haben sich gestern Abend in Wien-Leopoldstadt die Polizei und ein 22-jähriger Mann geliefert. Der Mann störte in der Velistraße einen Polizeieinsatz, wo ein Mann verletzt auf den Straßenbahngleisen lag. Dann flüchtete er. Die Polizei nahm die Verfolgung auf, unter anderem mit einem Taxi, wie Petra Thalheimer-Jeschek berichtet.
2: Gegen 22 Uhr wird die Polizei auf eine Gruppe von Menschen aufmerksam, weil ein Mann bei den Gleisen einer Straßenbahn gestürzt ist. Die Beamten leisten erste Hilfe. Plötzlich mischt sich ein 22-jähriger Serbe in den Einsatz ein, sagt Irina Steirer von der Wiener Polizei. Er beschimpft die Polizistinnen und Polizisten und will zu dem gestürzten Mann, den er gar nicht kennt.
3: Die Beamten haben den Mann dann mehrfach aufgefordert, sein Verhalten einzustellen, die Erste-Hilfeleistung nicht zu behindern. Diesen Aufforderungen ist er nicht nachgekommen.
2: Nach weiteren Abmahnungen wird der Mann von den Beamten festgenommen.
3: Wurden dann aber aufgrund der Schaulustigen kurz abgelenkt, woraufhin der Festgenommene die Flucht ergriffen hat. Die Beamten sind dem Mann nachgelaufen, haben dann hier auch kurz ein Taxi in Anspruch genommen, um die Verfolgung weiter aufzunehmen.
2: Bei seiner Festnahme verhält sich der Mann auch noch äußerst aggressiv und attackiert die Beamten körperlich.
1: Das waren die Nachrichten mit Andreas Lechner. Das Wetter.
4: Riesenunterschiede gibt es heute bei den Temperaturen. Immer noch 34 Grad messen wir jetzt zum Beispiel in Güssing. Auf frische 17 Grad hat es dagegen in Ehrwald mit einem Gewitter abgekühlt. Und Stichwort Gewitter, die sind auch in den kommenden Stunden möglich, und zwar besonders im Bergland. Dabei kann es stellenweise auch zu Unwettern kommen. Vor kurzem hat es zum Beispiel in Jenbach geschüttet. Vielorts bleibt es heute aber auch trocken und überwiegend sonnig. Morgen steigert sich dann die Hitze. Im Nordosten werden es bis zu 39 oder sogar 40 Grad. So viel zum Wetter von Nathalie Auer.
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6: Ja, hallo.
7: Grüß euch, da ist der Hans.
8: Ja, und die Christiane von der Maisnitzer Band. Wir sind heute zu Gast beim Wolfi in der Schlagerparty.
6: Freue mich sehr.
7: Ein geht's auf.
8: Und wir werden über 30 Jahre Maisnitzer Band quatschen. Eine lange Zeit. Dankeschön, Wolfi, dass wir bei dir sein dürfen.
6: Kein Problem, sehr gerne. Nehmt euch was zum Trinken, geht's gleich los.

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1: Die Meisnitzer Band heute zu Gast in der Schlagerparty. Ich freue mich wahnsinnig. Grüß dich. Grüß dich, Christiane, grüß dich, Hans.
2: Ja, hi, grüß dich. Grüß
1: dich. Hi. Wir haben gerade vorher noch gesagt, wir haben uns lange nicht gesehen.
2: Ja, ist ein Wahnsinn. Ja, ja. Die Zeit vergeht.
1: Wir haben gar nicht genau gewusst, wann ihr das letzte Mal da wart, aber es ist schon eine Zeit her. Was ist passiert?
2: Wir waren zwar schon ein paar Mal dazwischen da, aber du bist ja so früh an, da steht mir noch nicht auf.
3: Da mengen wir nicht auf. Hey.
1: Der Frühdienst ist es.
2: Nein, der Früh, bei dir haben wir jetzt schon länger nicht mehr da, wenn das stimmt.
1: Dann darf ich fragen, wie geht's euch?
2: Danke, es geht uns sehr gut.
1: Ja, Hans?
3: Sehr gut. Ich habe gerade nachgedacht, jetzt war das echt schon. Ich glaube, das ist schon bald 10 Jahre her, waren wir da nicht mit dem Buben einmal da.
1: Der Bub ist jetzt 10
3: ja.
1: Und hat einen eigenen Kopf.
2: Ja, aber wir.
1: Ja?
3: Wer die Mama?
1: Ist er musikalisch?
2: Ja, ist er. Ui, er ist sehr musikinteressiert.
1: Mhm. Was tut er, mehr hören oder mehr selber spielen?
2: Beides.
1: Ja?
2: Beides.
1: In welche Richtung geht's? Richtung eigener Instrument?

0: oder Richtung ganz woanders?
1: Naja, Namen
2: dann Klavier, gell?
1: Klavier.
2: Mhm. Mhm.
0: Ja, vielleicht wird er ja bei der 50-Jahr-Feier dann mitspielen in der Band. Wer weiß?
1: Ja, wer weiß.
0: Wie schaut denn der 30. Sommer der Bandgeschichte aus bei euch?
1: Ja, haben wir eine Mutzertour, in der wir uns gerade befinden. Sommertour, lässige Auftritte, einfach mit den Leuten, die uns seit 30 Jahren begleiten. Feiern, anstoßen, dankbar sein für alles, was wir erleben haben dürfen. Haben echt gewaltige Highlights in unserer musikalischen Geschichte erlebt und ja, werden das jetzt einfach noch in dem Jahr richtig genießen.
0: Wir haben natürlich auch gesagt, wir spielen natürlich auch Musik aus 30 Jahren Meisnitzer Band. Ihr seid halt die DJs. Habt ihr euch was überlegt? Was spielen wir denn?
1: Ich habe mir gedacht, sehr prägend war für uns der Titel Das Leben ist ein Hit. Das war die erste Radionummer im Jahr 2003.
0: Das Leben ist ein
2: Hit. Das haben wir
1: das erste Mal bei euch gewesen, gell? Die erste Radionummer, erste große Fernsehshow, internationale große Fernsehshow. Das war eigentlich ein bisschen so eine, wie soll ich sagen, eine Nummer, die uns sehr viele Türen aufgemacht hat.
2: Ja, und bis heute begleitet.
1: Und bis heute begleitet.
0: Wird auch immer noch aufgeführt von euch,
1: ja,
0: da sind sie bei
1: genau.
0: Konzert. Wollen ja die Leute hören wahrscheinlich.
1: Richtig,
2: unbedingt.
1: Genau so ist es.
0: Und war damals der Start.
1: Der Start,
0: war
1: der genau, Start. 2003.
2: Mhm.

0: Was vor 30 Jahren als Maisi-Musi begann, hat 2026 ein großartiges Jubiläum. Die Meisnitzer Band heute bei mir in der Schlagerparty. Fangen wir ganz vorne an. Wieso habt ihr damals die Maisi-Musi gegründet?
1: Tja, das ist entstanden in einem Nachtlokal.
0: Na tatsächlich, war das echt so quasi eine Schnapsidee, unter Anführungszeichen.
2: Total spannend, gell?
1: Genau.
0: Genau. Man muss sagen, das ist jetzt 30 Jahre her. Also genau. Wir reden hier von Mitte der 90er Jahre.
2: Ja, genau. 96. Wir sind in einem Kellerbar gewesen, gell? Und dann haben wir gesagt, ganz spontan, eigentlich am nächsten Tag,

0: Ist ja gefahren, oder?
1: Das Wochenende
0: drauf.
1: Genau, das Wochenende drauf. Da hat meine Cousine, die Alex, so ihre ersten großen Rennen gehabt im Weltcup.
0: Und man gesagt, da fahren wir mitnehmen, muss ich mit und spielen, ein paar ist ja wurscht, ne?
1: Und sind wir Slowenien neu gefahren. Nach Marburg.
2: Ja, aber was heißt ihr, nehmt die Musi mit? Habt ihr damals ein Leid?

0: hat aufgepasst auf uns.
1: Genau,
0: und
1: weil der war
0: mal verloren gegangen.
1: Der hat geschaut, dass wir wieder heimkommen. Und
2: das war der Fahrer.
1: Ja, sozusagen. Und dann haben wir für Rambazamba gesorgt. Und damals hat sich auch der Fanclub gegründet von der Alex. Also es ist damals alles ein bisschen einhergegangen. Wir waren dann die Fanclub-Musi und sind dann ab dem Zeitpunkt eigentlich bei jedem Weckerbrennen dabei.
0: Stimmt, aber echt, der war echt der Fahrer. Wenn dann sind wir in Spanien drin gewesen, da hätte man nicht einmal ein Leihauto gekriegt, da hätte er her müssen.
1: Oder wenn wir in Amerika waren, hat er dafür gesorgt, dass dann die gewissen Dösel auch zu uns ins Zimmer gefunden haben.
2: Du, ihr seid's dann. Ihr seid da quasi dann echt bei jedem Rennen gewesen, oder was?
1: Wir waren bei jedem Weltcuprennen eigentlich dabei und bei 6 Weltmeisterschaften, bei 2 Olympischen Winterspielen. Wir haben die ganze Welt eigentlich bereist und haben sämtliche Erfolge, aber natürlich auch Niederlagen. Wir haben da eigentlich alles erlebt, gemeinsam mit Alex, und es war eine gewaltige Zeit.
2: Hat das die Alexandra von Anfang an gewusst, dass ihr da mit dabei seid, oder war das dann für sie auch erst noch ein paar, weil ihr seid dann irgendwann im Fernsehen immer mehr gezeigt worden und so weiter, da ist ihr Fanclub, da ist die Maisi Musi, und habt ihr dann gespielt?
1: Ja, natürlich. Das war super, weil es ist ja noch näher Weihnachten, Rennen zu uns noch gekommen, und der Fanclub, der war auch immer der live dabei. Wenn es gut gelaufen ist, ist es gleich gekommen, wenn es länger. Oder wenn es nicht so gut gelaufen ist, hat es ein bisschen dauert, bis es zu uns gekommen ist.
2: Aber irgendwann war alles vergessen, ob Sieg oder Niederlage.
1: Ja, dann. Aber es war wirklich gewaltig, wo ich denke mir heute oft zurück, was wir da alles gesehen haben, echt die ganze Welt bereist haben mit unserer Musi. Und
2: irgendwann war das dann als Projekt geplant, das auch endet mit der Skikarriere von der Alexandra, oder war das dann schon geplant, dass ihr da weitermacht?
1: Das war eigentlich parallel gleich einmal.
0: Gleich mal nebenbei dahingegangen.
1: Haben wir gleich schon gespürt, dass wir eigentlich unseren eigenen musikalischen Weg finden wollen, dass wir eigene Songs schreiben wollen, uns ein bisschen so unsere eigene musikalische Spur finden wollen. Und so 2002, 2003 sind dann eben die ersten eigenen Nummern entstanden, haben uns dann zu einer Band formiert.

0: Hanna, treue Seele, wir feiern heute 30 Jahre Meisnitzer Band.
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0: Was bedeutet jetzt so ein Jubiläum? Das kann man ja auch nicht planen, oder? Man sagt, man macht einmal und dann geht's halt einmal.
2: Muss ich eigentlich alles so, ja, das muss man erst erleben dürfen, überhaupt nicht. 30 Jahre. Ich muss sagen, da die Band überhaupt noch besteht in dem Sinn, nicht, weil wie gesagt, es gibt eigentlich viele von der Zeit, wo wir, was schon gar nicht mehr gibt. Und wie gesagt, wie wir vorher schon geredet haben, da in der ganzen Geschichte also, oder Radiowetter, wo wir zuerst geredet haben, da ist ja wahnsinnig viel verändert eigentlich. Nicht? Darum, wenn man das erleben darf, ist schon eigentlich ja, eine gewaltige Geschichte.
3: Ja, man muss das echt, wie du richtig sagst, erstens von der Bandkonstellation, ja. Dass das so lang zusammen hältst, auch in der Beziehung nicht immer einfach.
0: Und über das reden wir nur gesondert.
3: Ja, ist aber auch, natürlich. Wenn du die 30 Jahre ansprichst, ja,
2: ist
3: ein
2: fast
3: Riesenthema,
2: genauso lang. Du hast da alles dabei, auch Höhen und Tiefen.
3: Ja, genau. Und das musst du auch dann in der Beziehung erst bewerkstelligen, das ist auch ein Riesenthema. Und dann eben schon, was sich alles verändert. Wir haben noch Kassetten gehabt, Wolfi.
0: Okay, ich kenne Kassetten.
3: Was der? Das ist der Wahnsinn.
0: Mich schockiert das nicht. Ich kenne
2: das Kassetten. Der Fernseher wird, was sich da alles verändert, was gar nicht mehr gibt. Das ist ein Genre. Extrem, ja.
3: Dass man über so einen langen Zeitraum dann trotzdem das schafft, über Wasser zu bleiben. Diese ganzen Veränderungen auch mitzugehen, sich immer weiterzuentwickeln, das ist schon, finde ich, so das.
2: Bist, oder?
3: Ja. So die. Ja, das ganz Besondere aus der Zeit. Weil

0: man muss da schon sehr flexibel bleiben, sehr aktiv bleiben, sehr entwicklungsfreudig bleiben und trotzdem aber seine eigene Spur nicht verlieren. Weißt du, ich meine, seine eigene Identität, das ist, glaube ich, so der Kern der Sache. Und das ist auch aber das, was wir sagen, wenn Sie uns jetzt öfter fragen, weil wir jetzt viele Interviews haben zum 30-Jährigen, ja, was ist so eigentlich ein größter Erfolg? Dann sage ich immer, ja, eigentlich das, dass wir 30 Jahre unser Ding durchgezogen haben, uns eigentlich nicht verbirgen haben lassen, da immer so, ja, auf unser Herz geschaut haben und uns eigentlich jeden Tag in den Spiegel schauen können, weil wir wissen,
1: weil
0: das
1: sind
0: wir, das haben wir gemacht mit voller Überzeugung und da hat uns keiner irgendwie eingedrängt oder da haben wir uns nicht überreden lassen oder diese Möglichkeiten wären ja da gewesen, vielfach, gell, von großen Plattenfirmen, großen Managern, die aber alle irgendwo was anderes aus uns machen wollten, das wir aber nicht wollten. Und das ist schon unser größter Stolz eigentlich.
1: So sogar gehört zum Teil, wir sind beratungsresistenter, wird jemand.
0: Ja, das wird schon sehen, wie weit das kommt.
1: Ja.
0: Und das freut uns dann umso natürlich mehr, dass wir nach 30 Jahren da sitzen und sagen können, ja, wir machen unsere Musik, das mit größter
1: war's
0: Überzeugung.
1: Nicht einfach.
0: Ist sicher nicht hat einfach, sicher allein den Weg zu gehen. War oft
1: hat sicher einfacher eine Wege gegeben, sagen wir so.
0: Mit großen Konzernen tust du leichter, mit der großen Maschinerie ist vieles
1: und
0: möglich.
1: Und war vielleicht, ja sicher, noch mehr gegangen, aber wie gesagt, wie es einer haben, das ist die Frage. Ne?
0: Wir sind noch über mir.
2: Bevor wir über Höhepunkte und Tiefpunkte in 30 Jahren reden, lass uns kurz Musik machen.
0: Ja, die nächste Nummer ist mit dir, gewidmet meiner besseren Hälfte, meinem Lebensmenschen in
2: Ach so, uns. Danke. Ach so.
0: Die du, Wolfi. Weil die Show wirklich ganz was Besonderes ist, wenn man 30 Jahre den Weg miteinander gehen darf. Mit dir.

0: 30 Jahre, wenn ihr euch hier das so anschaut, ist ein Ende in Sicht? Sagt ihr euch, wir machen 40 und dann ist Schluss? Oder ist das jetzt nur mal ein Zwischenstopp und ihr sagt, wir machen so lange uns zart? Weil das, wie ihr das beschreibt, hört sich ja sehr anstrengend an. Ne?
1: Es ist anstrengend, wie du richtig sagst. Es ist immer so ein bisschen ein Grenzgang, weil natürlich irre viel auf die einprasselt und wir das dann immer irgendwie in die richtigen Bahnen lenken müssen und auch vom Zeitmanagement her eine Riesenherausforderung, dass du dann alles unter den Hut bringst, vor allem auch mit dem Kleinen, also mit Familie. Was für uns zukünftig nur mehr im Mittelpunkt steht oder wo sicher der Fokus hingeht, ist, dass wir so Themen, die uns im Leben sehr beschäftigen, musikalisch auf jeden Fall weiter aufbereiten wollen und einfach auch Menschen damit erreichen wollen, die man ein bisschen zum Nachdenken anregen, die man vielleicht auch nachhaltig da ein bisschen kitzeln können. Also es liegt uns immer mehr am Herzen, so gesellschaftskritische Themen auch.
0: Zum Beispiel?
1: Jetzt haben wir ja unsere aktuelle Single, heißt Ratten und Liebe. Die werden wir dann vielleicht eh noch kurz vorstellen, wenn es für die passt. Wo es einfach um das geht, wie Menschen mit anderen Menschen oft umgehen. Oft ein sehr menschenunwürdiger Umgang, die oft glauben, sie können andere Menschen besitzen oder über andere Menschen bestimmen und sie beherrschen. Und das merkt man ja im alltäglichen Leben. Und das hat uns jetzt schon länger sehr beschäftigt. Und das war dann zum Beispiel auch jetzt wieder einfach ein Thema, das uns extrem am Herzen gelegen ist, das in Musik einmal zu verarbeiten, zu bearbeiten. Und ich freue mich bei jedem Konzert, wenn ich dann die Leute ein bisschen drauf anstupsen darf, mit ihnen beim Konzert dieses Thema ansprechen und ansingen darf und sie vielleicht dann auch nachher noch drüber nachdenken. Weißt du, was ich meine? Dass man da vielleicht auch sich ein bisschen wachrüttelt oft zu gewissen Themen. Dass man sich nicht alles gefallen lässt und gewisse Dinge schon hinterfragt. Und nicht nur, weil mitschwimmt mit allen. Weißt? Und das einfach sagt, weil der andere das auch sagt, jetzt ist dieser Trottel und dann ist dieser Trottel. Sondern dass man schon ein bisschen nachdenkt da, warum gewisse Dinge passieren. Und da gibt es so viele Themen. Und da haben wir die letzten Jahre schon ganz viel in die Richtung gearbeitet. Sehr viele gesellschaftskritische Inhalte eigentlich musikalisch bearbeitet. Und das ist was sicher für uns in der Zukunft, das brennt uns noch voll. Also das brennt uns noch auf die Zehennägel, Fingernägel, auf der Zunge, im Herzen, in der Seele. Also da gibt es noch ganz viel zu erzählen, ganz viele Geschichten, ganz viele Themen, die wir da einfach noch bearbeiten wollen.
0: Wieso warten? Hören wir uns gleich an.
1: Ja, bitte. Ratten und Liebe.

0: Die Meisnitzer Band in der Schlagerparty am Sonntag. Ich habe noch ein kleines lustiges Spielchen vorbereitet. Wir spielen er oder sie.
1: Ja, ja, das ist ein Spielchen.
0: Ja.
1: Ich habe mir den bekippten Sektflasche jetzt zum Jubiläum.
0: Nach dem Spielchen köpfen wir die Sektflasche, weil dann ist eh die Stunde vorbei. Wer ist die größere Rampensau?
1: Sie, eindeutig.
0: Wie macht sie das bemerkbar?
2: Weil ich auszucke auf der Bühne.
1: Also,
2: weil
1: voll aushagelt.
0: Jedes Mal ist das auch immer nur so wie vor 30 Jahren.
2: Sobald die Musik her, sobald es anfängt zu rufen, boah, da kann ich mich nicht mehr starten haben, da geht es dahin, da geht es mit mir durch. Da bin ich dann in meiner eigenen Welt.
1: Musst aufpassen, dass du nicht für die Bühne öffnest.
0: Das ist dann dein
1: Plan. Ich schaue dann aber, dass es wieder zurückfischt, bevor es dahin ist.
0: Wer kann besser kochen?
1: Gut, beide auch.
0: Natürlich.
2: Beide.
0: Wie habt ihr das aufteilt?
1: Na.
0: Bist du der Grillmeister?
1: Nein.
2: Ja, absolut. Grillmeister bist sowieso so. Super, aber er kocht generell auch sehr gut. Und er backt auch sehr gut. Und er kocht auch sehr gern.
0: Wer flucht mehr beim Autofahren?
2: Eigentlich keiner.
1: Nein, fluchen dann wenig.
0: Kein Herz auf, das hört sich zu traumhaft an.
2: Nein.
1: Das hilft auch sowieso nicht.
0: Ihr seid ruhige Autofahrer. Ihr fahrt ziemlich viel. Wie viel fahrt ihr im Jahr?
2: Nein, wir fahren schon viel, keine Ahnung, aber wir fahren viel, aber nein, fluchen tun wir
1: eigentlich. Nein, weil es sowieso nicht hilft. Haben uns irgendwann angewendet, dass wir verlegen dran sind.
2: Ja.
1: Dann kommt es dann eher so in Stress.
2: Ja.
1: Dadurch vermeidet er eher vielleicht Fluch.
2: Ja.
0: Mein Gott, na, so vernünftig.
2: Du, das zeigst du nachher mit der Zeit. Wenn du so knapp machst, bis das stresst dich.
1: Nein, das wird stressig. Das ist.
2: Nein, wir sind lieber früh genug dran und trinken vor Ort und gemütlich nur eine Seite.
0: Das ist schlau. Wer bestimmt, wohin es auf Urlaub geht?
2: Wir fahren nicht Urlaub.
1: Wir fahren nicht.
2: Wir sind nicht die Berg, beide. Mit voller Überzeugung. Also wir sind voll gern.
1: Und der Bub auch, Gott sei Dank wieder, ne?
2: Ja, und der Bub auch. Wir sind uns alle drei eigentlich voll einig. Wir sind in unserer, also in der Urlaubszeit im Ediberg.
0: Ja, aber der Bub will sicher gerne mal ins Meer.
2: Nein, der war noch nicht.
1: Nein.
2: Und ja.
0: Er will ja nicht hin.
1: Haben wir mal geritten, nicht unbedingt, ne?
2: Er plant schon wieder die nächsten Bergtouren.
0: Wer braucht länger im Boot?
1: Boah, das ist relativ ausgeglichen.
2: Ausgeglichen, würde ich sagen.
0: Das gibt's ja nicht.
1: Eher ich wahrscheinlich sogar.
0: Wirklich?
1: Ja, aber du sprach ich sicher länger.
2: In der Dusche brauchst du sicher länger, ja.
0: Weil du einen größeren Körper hast.
1: Wahrscheinlich.
2: Was heißt
1: das? Wahrscheinlich. Da die Luxuspartie gescheit gewaschen ist, oder wie meinst du?
0: Aber deine Frisur ist nicht sehr aufwendig.
1: Achso, nein, meine Frisur ist, aber ich ja nicht.
2: Meine auch nicht.
0: Schau, das ist
1: auch. Nein, das ist
0: sofort. Und dein Look ist ja unverändert eigentlich.
1: Meine Frisur ist deswegen nicht so aufwendig, weil es aber weniger werden, so musst du sagen.
0: Nein, ist immer gleich.
1: Nein.
2: Nein, bei mir ist es so, dass ich mich nach wie vor so wohlfühle und darum passt es für mich.
0: Wie lange hast du die Haare so? Schon länger. Also,
2: ja, schon.
0: Ja.
1: Also, war lang schon, hä?
2: Ja, aber ich fühle mich aber noch wohl und solange ich mich wohlfühle, passt es.
0: Ist auch ein bisschen dein Markenzeichen geworden.
2: Mir zahlt es nur, weil es passt.
0: Wer ist romantischer von euch?
2: Auch beide, hä?
0: Ihr macht alles beide.
2: Das klingt jetzt ein bisschen blöd, aber der Hans hat voll romantische Züge. Und ich glaube, ich habe schon romantische Züge.
0: Hans, wie bist du, wenn du romantisch bist? Was machst du dann?
1: 100.000 Kerzen gibt es dann. Also du weißt noch nicht, bei einem Advent in Gebirgen und Sachen.
2: Ja, weil da ist nämlich er für die romantische Ader zuständig. Weil du musst
1: einmal zubringen zur Kirche. Ich bin für die Deko zuständig.
2: Weißt du, was der für geile Deko macht? Das kannst du dir gar nicht vorstellen.

0: Liebe Leute, so eine Stunde ist schnell vorbei. Wir haben jetzt lang geredet. Ich weiß jetzt alles. Danke für eure Zeit.
1: Wir sagen danke für die Einladung.
0: Danke,
1: dass wir da sein haben darf.
0: Danke, danke fürs Kommen. Vielleicht nur ein Wort zur nahen, näheren Zukunft. Was ist jetzt nur geplant bei euch? Wir haben schon gesagt, ihr wollt jetzt diese 30 Jahre richtig auskosten. Eine Tour ist geplant.
1: Danach sind wir mitten in der Sommertour drin. Die wird dann Mitte September, oder? Haben wir das letzte Konzert und dann ist, wir müssen nebenbei parallel eigentlich schon, stecken wir schon in die Proben für unser Advent
2: im Gebirg ist dann das große Jahreshighlight am Ende vom Jahr. Da sind wir mit knapp 20 Konzerte dann im November und Dezember unterwegs. Das wird sicher ja nochmal ein besonderes Gipfel.
0: Wo du ja, wie man weiß, jetzt die Deko machst.
2: Ja, das müsst ihr echt machen, Leute. Ist der Wahnsinn. Und du, Wolfi, kommst du auch?
0: Wo ich endlich einmal vorbeischauen werde.
1: Du wirst es nie schaffen.
0: Ich werde es schaffen.
2: Nein, bin ich
0: selbstverständlich.
2: Gespannt. Wette gilt.
0: Ja, die Wette, das ist keine Wette. Das ist, da komme ich sehr gern mal vorbei.
2: Das war jetzt so ein geiles Interview mit dir, Wolfi.
0: Ja.
2: Und jetzt auch wirklich, glaube ich, der geile Moment, richtig gut zum Abschluss passen. Vor allem, wo auch nochmal diese Liebe, diese extreme Liebe zum Musik machen spürbar wird. Ich glaube, das war ein schöner Abschluss. Geiler Moment.
1: Jetzt hören wir auf.
0: Gut, jetzt hören wir auf. Das ist ein gutes Schlusswort. Ich danke euch sehr fürs Kommen.
2: Dankeschön,
1: danke.
0: Kommt's gut heim.
2: Danke.
1: Vielen Dank.

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1: Am Mikrofon ist Felix Schneider-Storm. Iranische Militärvertreter weisen heute Angaben von US-Präsident Donald Trump zurück, Teheran habe Washington um einen Verzicht auf neue Angriffe gebeten. Diese Aussage sei nichts als eine neue Lüge, zitiert eine iranische Nachrichtenagentur die Offiziere. Trump hatte zuvor erklärt, die USA und Israel verzichten vorerst auf geplante Angriffe gegen den Iran. Mehr von Barbara Chandl.
2: Teheran und weitere Staaten der Region hätten Washington darum gebeten, weil sich eine neue Vereinbarung abzeichne. Auf Grundlage dieser Bitte habe er zugestimmt, den Angriff abzusagen, schreibt Trump auf seiner Online-Plattform Truth Social. Voraussetzung sei allerdings, dass ein Abkommen mit dem Iran schnell zustande komme. Eine solche Vereinbarung müsse etwa eine sofortige Öffnung der Straße von Hormus umfassen, so der US-Präsident. Teheran will von so einer Bitte oder auch einer nahen Vereinbarung allerdings nichts wissen. Die Streitkräfte befinden sich in höchster Alarmbereitschaft, heißt es da. Es wäre nicht das erste Mal, dass Donald Trump von einem Durchbruch spricht, der im Nachhinein dementiert wird oder scheitert. Die Straße von Hormus etwa sollte bereits infolge des Rahmenabkommens mit dem Iran im Juni wieder geöffnet werden. Zu einer uneingeschränkten Öffnung kam es aber bisher nicht.
1: Indes hat die Ukraine heute ihre Angriffe in Russland fortgesetzt. Einige der Angriffe erfolgten hunderte Kilometer von der Frontlinie entfernt, tief in russischem Gebiet, heißt es aus Kiew. Laut russischen Behörden sind bei den Angriffen mindestens 8 Menschen getötet worden. 635 Drohnen seien von Russlands Militär abgefangen worden. Zudem haben ukrainische Drohnen erneut Logistikobjekte des größten russischen Online-Versandhändlers Wildberries attackiert. Im Umfeld des Szene-Open-Air-Festivals im Bezirk Dornbirn in Vorarlberg hat es auch heuer verstärkte Verkehrskontrollen gegeben. Und es hagelt Anzeigen, vor allem wegen Drogen, berichtet Nina Lehmann.
3: 29 beeinträchtigte Fahrzeuglenkerinnen und Lenker sind von der Polizei gestoppt worden. Gleich 24 von ihnen hatten Drogen konsumiert, 3 waren alkoholisiert. 22 Lenker hatten illegale Suchtmittel bei sich. Bei 6 Wagen hat die Polizei wegen schwerer Mängel die Kennzeichen abgenommen. Und in 2 Fällen konnten außerdem Personen ausgeforscht werden, nach denen wegen gerichtlicher Aufenthaltsermittlungen gesucht wurde. Alle Delikte werden bei der Staatsanwaltschaft und Bezirkshauptmannschaft zur Anzeige gebracht.
1: In Nepal ist heute die Leiche vom durch seine Netflix-Dokumentation berühmt gewordenen Bergsteiger Nirmal Purja geborgen worden. Er ist mit anderen Bergsteigern am Broad Peak in Pakistan von einer Lawine mitgerissen und getötet worden. Heute konnte er von der Unglücksstelle abtransportiert werden. Ein Bodenrettungsteam hat Purjas Körper von etwa 5700 Metern Seehöhe in ein niedriger gelegenes Camp gebracht. Der bekannte Extremsportler hat als erster Mensch alle 8000er Berge der Erde innerhalb einer Saison bestiegen. Das waren die Nachrichten mit Felix Schneider-Storm. Zum Wetter.
4: Heftige Gewitter gehen derzeit in Nordtirol im Raum Wörgl und Kufstein nieder. Hier ist stellenweise neben intensivem Regen und zahlreichen Blitzen auch größerer Hagel dabei. Und diese Gewitter ziehen nun weiter nach Osten in Richtung Kaisergebirge. In einigen Regionen bleibt es heute aber auch trocken und meist sonnig. Morgen steigert sich dann die Hitze. Vom Weinviertel über Wien bis zum Nordburgenland werden es bis zu 39 oder sogar 40 Grad. Dazu gibt es morgen einiges an Sonne. Am Nachmittag steigt im Bergland aber wieder die Gewittergefahr. So viel zum Wetter von Nathalie Auer.
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6: Herzlich willkommen, sagt heute Karin Buttenhauser. Wir haben einen Kultursonntag vor uns, auf den ich mich schon lange freue, denn zu Gast ist heute Charlie Rabanza. Herzlich willkommen, hallo.
7: Hallo.
6: Ja, ich habe ein bisschen in unserem Archiv geschaut. Es ist natürlich unendlich voll mit Beiträgen von und mit Charlie Rabanza. Sie sind seit rund 50 Jahren kulturell aktiv in Stadt und Land Salzburg.
7: Schon muss ich widersprechen. Es ist schon ein bisschen mehr, weil ich habe sogar im Kindergarten schon den Josef gespielt. Also sind es, jetzt muss ich kurz rechnen, 67 Jahre schon aktiv.
6: Gut, also mittlerweile haben Sie den 72er schon passiert, oder?
7: Ja.
6: Aber Sie haben sich schon als Kind interessiert für Theater?
7: Ich habe mich nicht interessiert dafür. Ich bin am Land aufgewachsen, in Gastein, und war ganz viel mit meinem Opa im Wald. Und mein Opa hat mir einfach die Natur gezeigt. Er hat mir es nicht erklärt, sondern er hat es mir gezeigt. Und dann habe ich halt vorm Haus draußen, das ist so ein alter Bauernhof gewesen, halt gespielt mit irgendwas. Und ich habe aber in diesen Dingen, die ganz eine andere Bezeichnung in unserem Leben haben, in die habe ich was hinein imaginiert, was für mich waren. Und deswegen bin ich dann vielleicht ein bisschen verträumt gewesen auch und haben sie mich zweimal zum Essen rufen müssen. Und ich habe einfach immer gern gespielt. Deswegen haben sie mich dann auch wahrscheinlich im Kindergarten geholt, dass ich da einmal den Josef spiele.
6: Im Krippenspiel, oder?
7: Ja, genau, mit so einem langen weißen Bart, sehr gottähnlich.
6: War das ein gutes Echo?
7: Kann ich mich nicht mehr erinnern, war mir auch wurscht, weil es ist einfach darum gegangen, dass sich die Mama gefreut hat und der Papa, weil für die macht man es ja eigentlich nicht. Ja, und dann hat man das Spielen sogar mal ein Jahr gerettet, im Gymnasium dann, weil ich am Skikurs da bei so einem Theaterstickel halt mitgespielt habe, was der Lehrer gemacht hat, der Deutschlehrer. Jetzt bin ich am Ende dann durchgekommen. War, da habe ich mir gedacht, siehst du, das ist gar nicht so blöd. Wobei dann im Jahr drauf bin ich dann mit Bomben und Granaten durchgefallen und hat sich ausgezahlt, ja.
6: In der Volksschule waren Sie ja in Nonntal in Salzburg. Und wo waren Sie dann in Güm?
7: Zuerst war ich wollte ja unbedingt in so ein Heim kommen. Habe ich Aufnahmeprüfung gemacht bei den Herz-Jesu-Missionaren. Die haben mich aber dann nicht genommen, weil er mich gefragt hat, was ich werden will. Und ich habe gesagt, Lehrer. Und da haben sie zu der Zeit sind nur Schüler genommen worden, die also den Priesterberuf angestrebt haben. Und dann sind wir draufgekommen, das gibt es im Bischofshofen auch. Und da bin ich dann eine, habe dort die Aufnahmeprüfung gemacht, dann haben mich die gefragt, was ich werden will. Und da hat die Mama mit mir daheim schon geübt gehabt, dass ich Priester sage. Und das habe ich dann gesagt und die haben mich dann genommen. Und ich war sehr glücklich, die Mama war traurig, der Papa war in Zypern. Und so waren wir halt verstreut und mein Dasein dort war aber nicht sehr lang, das war 2 Jahre, weil dann haben sie mich rausgehauen.
6: Wegen?
7: Diverser Streiche, eigentlich völlig harmlos. Ja, ein bisschen geraucht damals schon. Und dann habe ich in der Nacht runter müssen zum Pater in dem sein Kammerl mit nur 2 anderen. Wir haben nichts gemacht, nichts. Aber da haben wir runter müssen und dann habe ich noch einen Brief heimschreiben müssen an meine Mama. Und wenn ich da heute dran denke, dann konnte ich jetzt da noch rehren, weil das so eine Erniedrigung war. Nämlich für sie noch mehr als für mich. Menschen, die eigentlich alles aufgeopfert haben, dass der Bub ins Gymnasium gehen kann und dass er einmal was Besseres wird. Und dann wirst du in so einem Kass, wirst derartig Arbeit gemacht. Ich hab dann war, wie gesagt, sehr traurig, bin dann weggekommen und bin dann in das zweite BG in Salzburg gekommen, an der Lena Brucken. Und dort habe ich dann nach einer Ehrenrunde, kann man sagen, dann irgendwann einmal maturiert, 73.
6: Und sind dann aber wirklich Lehrer geworden?
7: Ich bin dann Lehrer geworden und wusste nicht, das ist wieder dieser verträumte Charlie, der an das Gute im Leben glaubt, wusste nicht, dass es vonnöten ist, dass man ein Parteibuch hat, dass man dort hinkommt, wo man hin will. Und ich wollte eigentlich, oder es war mir zugesagt, dass ich ins Walserfeld komme, in die Hauptschule Walserfeld damals. Und wie ich mir dann das Dekret abhole im Herbst, auch da war ich ein bisschen verspätet, sage ich zu der Dame, die mir das Dekret gibt am Landesschulrat, weil sie gesagt hat, ich muss nur zum Bezirksschulrat, sage ich, ja, ist eh gleich nebenan, da am Mozartplatz 8 oder was das war. Und dann sagt sie zu mir, nein, Zell am See. Und dann schaue ich einmal drauf, jetzt steht da oben Hauptschule Kirchen, ja, und dann habe ich diesen Weg angetreten.
6: Haben Sie was gewusst von Neukirchen am Großvenediger zu
7: dieser
6: Zeit?
7: Nein, ich war zwar nie schlecht in Heimatkunde, aber das habe ich nicht gewusst, wo das ist. Nur durch einen Freund, der von da drinnen war und mit dem ich auf der Bäderg viel beieinander war, der Kirchner Hubert, mit dem bin ich dann reingefahren und dann haben wir einmal geschaut, wo der Direktor ist und so weiter. Und dann habe ich halt dort angefangen. Und ich weiß noch ganz genau, wie ich da Ende Oktober war das, weil am 3. November habe ich angefangen, wie Ende Oktober dann von da drinnen nach Salzburg rausgefahren bin. habe ich ganz viel gerührt im Auto. Und dann bin ich nicht gleich heimgefahren, sondern in Sog. Das war ja das Studentenlokal damals. Und da habe ich dann beim Raul, glaube ich, eine Runde Rüschel gezahlt fürs Lokal. Weil ich einfach so traurig war und nicht allein sein wollte.
6: Sie sind dann 16 Jahre Lehrer geblieben. Dann kamen schon so viele Kulturaktivitäten, dass Sie sich karantieren haben lassen vom Lehrerjob. Aber machen wir einen großen Sprung in die Gegenwart. Die aktuelle Produktion, die Sie aufführen, ist eine Hommage auch an Georg Danzer. Es ist ein Stück, eine märchenhafte musikalische Erzählung von Georg Danzer aus dem Jahr 1974, der Tätowierer und die Mondprinzessin. Ja, und Sie haben dieses alte Stück zum Leben erweckt.
7: Ja, ich habe der Georg Danzer immer so ein bisschen für ihre Anfänger. Jetzt, Georg ist ja im Laufe meines Kulturschaffens ein ganz enger Freund geworden. Er war dann viel in der Kirche, er war viel bei mir daheim, wir sind miteinander Skifahren gegangen, ich war bei ihm unten. Und es hat sich wirklich eine Freundschaft entwickelt. Und deswegen hat es mich dann auch so getroffen, wie er gestorben ist. Und jetzt zu diesem 20. Todestag habe ich mir gedacht, es war eine gute Möglichkeit, an den Georg wieder zu erinnern, wann man das macht. So viel weiß, ist das noch nie gemacht worden. Und habe das dann also mit drei Musikern aus Neukirchen, beziehungsweise einer ist aus Mittersühl, Changes heißen die, und die spielen so Übersetzungen in Mundart und wirklich, wirklich super, super Sachen, was die machen. Und da habe ich mir gedacht, die Frage, ob sie nicht Interesse haben, das mit mir zu machen. Und die haben gleich einmal ja gesagt und die spielen das super. Und ich brauche eh nichts anderes, als wie diese Dinge zu lesen. Ich muss sagen, ich habe ein bisschen was dazu geschrieben. Ich glaube, schon im Sinne von Georg und in seinem Stil. Und es ist eine runde Geschichte geworden. Ich freue mich sehr, dass wir das hinkriegt haben. Ja.
6: Der Tätowierer lebt am Fuße der Berge und aus den Bergen zu ihm kommt die Mondprinzessin. Es gab schon zwei erfolgreiche Aufführungen in diesem Frühjahr in Neukirchen am Großvenediger und in Rauris. Und eine weitere Vorführung ist fix eingeplant für den 7. Oktober in Salzburg im Oval. Denn der 7. Oktober 2026, das wäre der 80. Geburtstag von Georg Danzer gewesen, oder?
7: Ganz genau. Und das ist mir eben im Zuge dessen, wo ich mir überlegt habe, das zu machen, auch durch den Kopf gegangen, dass das schon was Tolles war, ihm ein Geburtstagsgeschenk zu machen. Und vielleicht schaut er ja von irgendwo runter und sagt, danke Charlie.

0: später Nachmittag. Die Sonne steht tief. Im Türrahmen eines Hauses erscheint ein Mann. Langsam. Alt ist er. Korpulent. Auf der obersten Stufe der Treppe, die zur Straße hinabführt, hält er ein. Sein Blick ist den Bergen am Horizont zugewandt. Dort bereitet die Dämmerung gerade ihr dunkelblaues Lager. Das letzte Licht der Sonne blendet ihn. Ah, da ist doch. Er überschattet seine Augen mit der Hand. Die Silhouette einer Person wird spürbar vor dem Dunkel des Horizonts. Mit ihren Armen macht sie Bewegungen, als lasse sie immer wieder etwas zu Boden fallen oder grüßt sie die Blumen in der Wiese. Klar ist es nicht zu erkennen. Und überhaupt eine Person um diese Zeit, am Weg wohin? Zu ihm?
1: Charlie Rabanza in seiner Produktion von Der Tätowierer und die Mondprinzessin. Dieses Stück ist heuer noch in Zell am See zu sehen, aber vorher auch am 7. Oktober im Oval in Salzburg. Ein Dialog von gesprochenem Wort und Musik, gemeinsam produziert mit der Band Changes, wie Sie gesagt haben. Diese drei Pinzgauer sind auch live mit auf der Bühne. Das ist ja etwas, womit sie sich wohlfühlen, mit Menschen, von Menschen umgeben zu sein, gemeinsame Sache zu machen, oder?
2: Nicht immer. es geht mir schon oft so, dass ich lieber allein bin, weil wenn ich keine guten Schwingungen spüre, dann muss ich flüchten. Und im Theater fühle ich mich natürlich wohl, weil es ist die Bühne immer ein geschützter Raum. Und in der Regel kann man davon ausgehen, dass die, die unten sitzen, wohlwollend sind und es gut mit einem meinen, wobei die Ausnahmen natürlich die Regel bestätigen, aber das gehört halt dazu einfach, ja.
1: Sie sind ein sehr, sehr beliebter Künstler, nicht nur in Salzburg, Österreich. Ihr Ruf geht auch weit darüber hinaus. Das hat natürlich zu tun auch mit der Fernsehserie Vier Frauen und ein Todesfall. In dieser Serie haben Sie den Wirt gespielt, den Salchecker, Valentin Walli. Das ist natürlich auch eine Traumrolle gewesen, oder?
2: Man muss sagen, der Uli Bre, mit dem ich ja wirklich ganz, ganz viel gemacht habe, und der Rupert Henning, der so mein Herzensmensch ist, die zwei haben diese Serie geschrieben. Sie haben sie entwickelt. Und ganz die ersten Folgen haben sie immer in Neukirchen am Großvenediger geschrieben. Deswegen kommen auch da viele Namen vor, die dort beheimatet sind. Und wie das losgegangen ist, hat man dann gesucht, auch neue Gesichter fürs Fernsehen. Weil es ist ja so, wenn du eine Serie aufschreibst oder im Fernsehen irgendwas, dann siehst du immer die gleichen.

0: täuscht man nicht gern. Und wie dann so die ersten Feedbacks gekommen sind von den Produzenten, die gesagt haben, na, der ist ja super dort, habe ich mich natürlich schon sehr gefreut. Erstens für mich und zweitens für die. Und es war so, dass ja die Serie eben auch speziell durch die Adele Kultstatus gekriegt hat dann. Und ja, freue mich natürlich, dass ich dabei war.
1: Sie waren von Anfang an bis zum Ende dabei. Das ist ja ein Cast gewesen, der gut zusammengewachsen ist. Ja. Und eben, wie Sie gesagt haben, Kultstatus erreicht hat. Das hat auch Ihre Bekanntheit sehr erhöht. Aber in Salzburg waren Sie natürlich immer schon weltberühmt oder davor schon weltberühmt, weil Sie gerade in Neukirchen am Großvenediger so viel geschafft haben, so viel Kultur entstehen haben lassen, ermöglicht haben, produziert haben. Ja, als Lehrer in Neukirchen am Großvenediger haben Sie vermutlich die ersten Samenkörner gepflanzt und dann haben Sie aber schon die Theatergruppe gegründet und dann auch den Kulturverein Quadratmeter, oder?
0: Ja, es ist alles natürlich nacheinander gekommen. Ich bin 76 nach Neukirchen gekommen und 1980 wurde dann die Theatergruppe gegründet. Und nachdem ich mit Schülern Theater gemacht habe, hat mich dann der Lehrer Hans, der das Bildungswerk übernommen gehabt hat, gefragt, ob ich nicht eine Theatergruppe übernehmen würde. Und ich habe dann gesagt, ja, kann ich schon machen, aber ich mache kein Bauerntheater. Und dann haben sie mich natürlich einmal angeschaut, quasi gibt es was anderes auch. Und dann haben wir gleich einmal angefangen mit Kleider machen Leute, war das erste. Das ist noch ein Kellerroman. Und das zweite, glaube ich, war dann schon DIN A2er Herren. Also ich habe mich nie gescheut vor großen Stufen, obwohl ich immer kleine Schritte gegangen bin. Nämlich mit nichts. Ich habe das auch nicht wirklich gelernt, aber ich habe es mit Liebe gemacht. Und das war bei den Kindern mit dem Schultheater auch so. Es ist natürlich total dankbar, weil da hast Eltern, Großeltern, Geschwister, Cousins, Onkel, Tanten unten.
1: Fixes Publikum.
0: Nur, genau, das kann nur gut sein.
1: Alle freuen sich.
0: Ja, da sagt keiner, also ein Kass oder was. Und das ist schon mal ein guter Einstieg gewesen. Und dann, ich habe nicht so viele Leute damals kennt in Neukirchen, wie wir die Theatergruppe gegründet haben. Da hat es die Thea Brucker gegeben, die leider Gottes viel zu früh verstorben ist dann. Die hat das mit den Leuten gemacht, den gefragt. Und ich habe halt dann mit den Leuten gearbeitet. Und so ist was entstanden, was in der Bevölkerung großen Zuspruch hatte. Bis dann 1985 das erste Mal an Mittag gemacht habe, kein Platz für Idioten. Und da waren es dann nicht mehr so wohlwollend im Publikum unten, viel Leute, weil es natürlich über den Tourismus gegangen ist und über einen Bürgermeister, der halt auch nicht gar so nett war. Und nachdem der Bürgermeister bei uns auf der Bühne so ein Perücken aufgehabt hat, der ein bisschen dem damaligen Bürgermeister ähnelte, dessen Frisur, hat man dann natürlich gleich gesagt, ah, der Mann, die Bäder, der Mann, die, und hat gleich versucht, den Keil einzutreiben. Ist ja auch teilweise gelungen. Und das war so der Beginn der kritischen Auseinandersetzung, die Theatergruppe mit der Bevölkerung oder einfach mit der Region. Und dann ist es weitergegangen mit Stigma. Und ich muss aber dazu sagen, natürlich steht immer der Rabanzer, der Kopf vorn irgendwo, aber meine ganzen Sachen, egal, von Anfang bis zum Ende, waren nie gelungen, wenn ich nicht immer Leute gehabt hätte, die mitgezogen haben, die mitgegangen sind, die vielleicht auch Zweifler waren, ob das jetzt schon gut ist, ob man da nicht wieder wen vergrämt. Aber sie sind mitgegangen. Und das ist eben, das Glück habe ich gehabt, dass ich ganz viele Leute gehabt habe, die mit mir diesen Weg gegangen sind.
1: Mit diesen Produktionen, die Sie erwähnt haben, wie diese Mitterer-Stücke und auch andere durchaus kritische zeitgenössische Stücke, da haben Sie sich als Theatermacher auch einen Ruf erworben, der dann schnell über die Region, über Salzburg hinausgegangen ist. Man ist auf Sie aufmerksam geworden und Sie haben dann den Ruf der Theaterszene in Neukirchen am Großvenediger noch erweitert, indem Sie die Freiluftspiele Neukirchen gegründet haben. Das war dann später schon, aber das waren jetzt wieder diese richtigen Publikumsmagneten, die das Publikum zu jubeln gebracht haben, oder?
0: Ja.

0: Das hat's
1: haben
0: ja nicht
1: sie auch vorher geholt, diese Leute auch wieder ins Theater geholt?
0: Ja, das hat es ja vorher nicht gegeben, diese Art des Sommertheaters im ganzen Land Salzburg nicht. Und da war wieder das Glück, dass ich einfach mit Uli Bre so viel unterwegs war. Wir haben damals Don Quixote gespielt in Kärnten, in Wien und weiß der Teufel. Eine Geschichte, wie die der Uli und ich miteinander geschrieben haben, mit einem Motorradl auf der Bühne. Und aus dem außer hat sich das
1: Statt
0: dann,
1: der Rosinante.
0: Statt der Rosinante. Es war die Rosinante, richtig.
1: Okay, ja.
0: Und das hat sich dann so entwickelt, dass wir in Wien in der Kulisse beieinander gesessen sind und so dahin blädelt haben, was konnte man machen. Und da war zuerst einmal im Kopf Winnetou-Spiele auch, wie es ja in Deutschland gegeben hat. Und wir sind aber dann auf das gekommen, was wir dann gemacht haben, eben Klassiker, sage ich jetzt einmal, mit Robin Hood, mit Dracula, mit den drei Musketieren, die immer der Uli geschrieben hat, diese Stücke, und wir dann mit einer Riesenpartie aufgeführt haben.
1: Spektakulär.
0: Absolut, es waren Pferde dabei, es ist mit Bogen geschossen worden. Es
1: Seilzüge, wo die Menschen da so Flying Fox da
0: richtig drüber
1: sind.
0: Geflogen sind. Der Dracula ist da davon geflogen. Und dann haben wir jede Menge Fahrzeuge gehabt.
1: Ja.
0: Und alles so Umbauten. Und es war wirklich, es war so eine Aufbruchstimmung. Es war so ein, das ganze Dorf Neukirchen war Nottingham, kann man sagen. Und das hat so viel gebraucht, nämlich zwischenmenschlich. Es war wirklich super. Der Uli und ich waren so für das Künstlerische zuständig und der Kirchner Hubert, das war ein Lehrerkollege von mir, den ich zuerst schon mal erwähnt habe, der war für das Finanzielle und für die Aufstellung von Geldern zuständig und der hat das hervorragend gemacht und da haben wir schon zu dritt, haben wir wirklich einen Wagen in Bewegung gesetzt, der dann gerollt ist. Und wenn man sich vorstellt, ich glaube, wir haben in 10 oder 11 Jahren damals über 100.000 Zuschauer zusammengebracht. Das ist schon nicht ohne, weil Neukirchen ist weit weg von der nächsten Metropole. Und es sind Leute von Wien, von Tirol, von Salzburg reingefahren, haben dann drinnen übernachtet in Neukirchen, haben sich noch irgendwas angeschaut, Bergwerk oder den Wildkogel oder die Wasserfälle in Grimme. Das ist ja schön bei uns drinnen, nicht? Und haben das damit verbunden. Und so hat Kultur zu einem gesunden Tourismus beigetragen. Nämlich, wo Menschen noch miteinander geredet haben und nicht, wo man nur gesagt hat, los, der Götter und Schlechte. Und das ist so was Wohltuendes gewesen. Und ja, wie alles irgendwann einmal ein Ende hat, hat auch das dann für mich ein Ende gehabt. Nach 15 Jahren und nach 17 Jahren waren es gestorben, die Sommer-Freiluft-Festspiele, wie wir es stolz benannt haben. Ja.
1: Sie sind dokumentiert. Unter anderem haben wir hier eine CD aus dem Jahr 1997, eine CD von der Produktion Robin Hood.
0: Genau, da habe ich den Gisborne gespielt.
1: Ja.
0: Und das war der Böse. Und ich war immer so gern der Böse, auch wenn ich Theater gespielt habe, weil dann habe ich daheim nicht mehr besser gebrochen.
1: Abreagiert. Und dieses Lied, das wir jetzt spielen, das heißt auch Ich bin böse. Und Sie haben gesagt, dieses Lied wollen Sie auch spielen, weil es für Sie auch aktuelle Bezüge hat.
0: Ja, wenn man genau auf den Text hinhört, das ist ein Typ, dieser Gisborne war ja wirklich, ich weiß schon, das eine Wort darf man nicht sagen im Radio, die mit A anfangen und mit Loch aufhört, aber das ist so einer gewesen. Und heutzutage, wenn man die Tagesnachrichten anhört, wird die Welt wirklich regiert von ganz vielen dieser Spezies. Sogar im Sport sind die daheim.

0: Ich bin böse. Eine der Nummern aus dem Musical Robin Hood von Uli Bree, umgesetzt eben gemeinsam mit Charlie Rabanza und einer großen Truppe von Neukirchnerinnen und Neukirchnern und anderen Mitwirkenden. Aber jetzt möchte ich nochmal zurückkommen auf den Satz »Ich bin böse«, auch wenn er im Lied angeklungen ist. Würden Sie sagen, gelten Sie selbst als schwierig?
1: Ganz sicher. Mag schon sein, dass ich schwierig bin, aber das hängt damit zusammen, dass ich mir nicht alles gefallen lassen will und dass ich halt auch Dinge, die man gern abtut mit irgendwelchen Argumenten, das lasse ich nicht gelten.
0: Offenbar waren Sie ja doch als Jugendlicher schon aufmüpfig genug, dass Sie eben aus der Schule im Bischofshofen geflogen sind.
1: Meine Mama hat immer zu mir gesagt, misch dich nicht ein, das geht dir nichts an. Ich habe aber nicht zuschauen können, wann einer ungerecht behandelt worden ist. Und das ist, glaube ich, bis heute in mir drin und dafür bin ich dankbar, weil es ist ja auch mit der Zivilcourage so, nicht? Die gibt es ja nicht mehr. Ich habe meine Mama einmal geschimpft, weil sie mir erzählt hat, sie ist bei der Bushaltestelle gestanden. Und dann haben ältere Schüler einen Jüngeren traktiert. Und die ganze Zeit. Und keiner hat was gesagt von den Erwachsenen, was dort gestanden ist. Und sie ist dann hingegangen und hat die älteren Schüler da richtig geschimpft. Mit über 80 Jahren. Und du weißt, wie heutzutage, wie das ist. Ich habe es selber erlebt beim Skifahren, wenn du zu einem Holländer was sagst, weil der da weiß Gott, wie er runtergewüdelt ist und andere gefährdet hat. Und ich gehe zu mir und sage, so kannst nicht fahren. Und der schaut mir an, baut sich vor mir auf und dann bin ich einen Schritt zurück, weil so schnell schaust du nicht, hast du eine am Schädel drauf. Und deswegen bin ich ja so, dass ich einfach versuche, der Gerechtigkeit einen Platz zu geben. Ich weiß schon, dass das nicht immer gelingt. Und dass man für andere schwierig angesehen wird, wenn man sich für diese Dinge einsetzt, die vielleicht jetzt nicht mit Geld und Dingen zusammenhängen, die heutzutage wichtig sind. Weil ich glaube, etwas bleibt in unserer Zeit vollkommen auf der Strecke. Das ist das Herz und die Herzensbildung.
0: Auch wenn Sie bei manchen vielleicht als schwieriger gelten, ich glaube, jeder kann das anerkennen, Ihre Herzensbildung und Ihr Engagement, Ihr Talent, Ihr Können. Darum sind Sie eben auch für so viele Produktionen gefragt. Sie werden immer wieder zur Mitwirkung eingeladen, wenn Sie sich nicht gerade selbst etwas einfallen lassen. Aber zum Beispiel haben Sie auch mit dem Kollektiv Zelinski zusammengearbeitet. Das war ja auch eine schöne Sache. Es hat begonnen mit einer Erich Kästner-Produktion. Das sind Sie eingeladen worden mitzumachen, oder?
1: Der Bürstinger Fritz und der Schubert Stefan haben mich gefragt, da habe ich im kleinen Theater gespielt, mein Theatermacherstück, waren die dort und haben mich gefragt, ob ich mir nicht vorstellen konnte, für sie so Übergangstexte zu schreiben. Sie würden gern Kästner-Texte vertonen und einen Abend machen. Und ich habe gesagt, ja gern, ich kann es probieren, ich weiß nicht, ob ich es zusammenbringe. Und habe dann angefangen zum Schreiben. Und bin immer mehr reingekippt und habe dann eine Geschichte geschrieben, nämlich wie der Erich Kästner

0: den Zug besteigt, sie in einem Abteil niedersitzt und mit einem Burm, der 12, 14 Jahre alt ist, der vis-à-vis sitzt, zu reden beginnt. Und der erzählt ihm dann seine ganze Geschichte. Und wenn man weiß, Kästner ist 1899 geboren, und wenn man dem seine Geschichte dann verfolgt, der hat Deutschland nie verlassen. Und es wurde ihm ja dann in späterer Zeit unterstellt, ein bisschen kollaboriert zu haben mit den Nazis, was überhaupt nicht stimmt.
1: Es sind auch seine Bücher verbrannt worden.
0: Ja, verboten und verbrannt. Und man hat sogar den
1: Emil
0: hat man sogar im KZ aufgeführt. Man muss sich das einmal vorstellen, diese Grausamkeit, was diese Schergen gehabt haben. Sie haben Kinder, die spielen lassen für die Insassen. Und von den Kindern ist nur Asche und verbrannte Kleider und Schuhe überblieben. Gleichzeitig waren aber die Bücher verboten. Und ja, wie gesagt, das habe ich dann geschrieben und endet dann, wo er in Berlin aus dem Zug aussteigt und der Bub geht weg. Und das war so ein tolles und schönes Gesamtwerk gewesen. Aber es war so schwierig, es zu verkaufen. Weil die Leute, wir sind vier Musiker geworden, ich, ein Techniker mindestens. Und wenn du zu sechs bist und wirklich nicht viel verlangst, kommt trotzdem eine Summe zusammen. Und das sind die Theater, die Kleinen, gar nicht in der Lage gewesen oder haben zumindest gesagt, nein, das da zahlen wir nicht, weil wer kommt da? Und da muss ich denen, ich habe ja 40 Jahre veranstaltet, auch in einer gewissen Weise recht geben. Bei diesen Stücken kommen die Leute nicht so gern rein. Es ist wie wenn du heute den Louis aus Südtirol oder was hast. Das hat alles absolut seine Berechtigung natürlich. Aber ich glaube, es ist so wichtig, dass man den Leuten immer wieder vor Augen hält, was vor 80 Jahren passiert ist oder vor mittlerweile jetzt 100 Jahren, wie sich das zu entwickeln begonnen hat. Und wenn man nachliest, dann kommt man drauf, es ist heutzutage nicht viel anders. Und da will ich nicht schwarz malen, sondern es ist wirklich, es ist so vieles deckungsgleich, dass ich Angst kriege. Und deswegen war mir das so wichtig, dass wir dieses Zug aufführen. Aber leider...
1: Also finanziell war es nicht der große Erfolg.
0: Nein, überhaupt nicht. Von uns hat kein einziger irgendwas gehabt. Ich war nicht mehr vorstellbar. Du bist zum Teil 12, 15 Stunden unterwegs. Wenn wir in Augsburg gespielt haben, bin ich zum Mittag weggefahren und um 3 in der Früh war ich daheim. Und dann kriegst du 300 Euro... Da lachen die ganz viele Leute aus. Aber es ist mir wurscht, weil mir ist nie ums Geld gegangen. Sondern mir geht es um was anderes, was da drinnen brennt, in mein Herz. Ich will einfach Menschen auf eine Reise mitnehmen, immer wieder. Und das ist da halt ein bisschen abgestellt worden, ja.
1: Mir hat diese Produktion Zug auch deswegen so gut gefallen, weil eben 15 Gedichte von Erich Kästner dabei sind. Und Erich Kästner haben doch viele Menschen so im Hinterkopf abgespeichert als Kinderbuchautor. Aber was das für ein zeitkritischer, wacher Geist war, der mit einem unglaublichen Stil, Humor und Kritik unter einen Hut gebracht hat und dabei so berührend auch schreiben kann, dass einem die Tränen kommen, wenn man ein Kästner-Gedicht liest, oder?
0: Und wie ich dann dieses Stück erarbeitet habe, habe ich natürlich ganz, ganz viel gelesen von ihm. Und ich bin draufgekommen, wir sind verwandt in der Seele, im Herzen. Und jetzt kann man das natürlich auch ein bisschen als krankhaft bezeichnen, das ist mir wurscht. Aber er hat seine Mutter geliebt, wirklich. Er hat ihr sogar jeden Tag Karten oder Brief, was immer geschrieben, von wo er immer war. Und ich habe meine auch so geliebt. Und ich weiß, wie sehr ich meiner Mutter viel zu verdanken habe, genauso wie er. Und deswegen schätze ich den einfach so.
1: Hören wir einen Text aus der Produktion Zug, eine Reise mit Erich Kästner vom Kollektiv Zelinski. Und das Gedicht, das wir jetzt hören, ist Traurigkeit, die jeder kennt.

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0: das nicht gemeint. So nicht.
1: Traurigkeit, die jeder kennt. Ein Text von Erich Kästner, interpretiert von unserem heutigen Studiogast Charlie Rabanza. Ich freue mich so, dass Sie da sind und habe übrigens nachgelesen, dass Sie Karl-Heinz Rabanza heißen. Wurden Sie je so genannt?
2: Wann ich nicht gefolgt habe.
1: Richtig, mit Karl-Heinz.
2: Karl-Heinz, komm her. Aber ich bin benannt, hat mir meine Mama mal gesagt, nach dem Karl-Heinz Böhm.
1: Ah ja?
2: Ja, also ist schon was Künstlerisches in die Wiege rein interpretiert worden. Nicht? Und dafür heißt mein Bub Karl Valentin.
1: Nicht wie der Valentin Salchegger, aber da gab es ihren Buben schon länger.
2: Richtig, richtig. Aber der Valentin Salchegger, der Walli, heißt so, weil mein Bub so heißt.
1: Ah.
2: Das stimmt wirklich.
1: Eine Tochter haben Sie auch, oder?
2: Ja, die heißt Lisa.
1: Und wo ist die?
2: Die ist in Zollfelden. Mittlerweile ist gerade Mama seit 14 Monaten.
1: Ja, dann kann man ja auch Ihnen gratulieren. Großartig.
2: Ja.
1: Wie fühlt es sich an, Großvater zu sein?
2: Super.
1: Ist das das erste Enkel?
2: Ja. Und es geht mir erst jetzt so richtig auf, was so was Kleines ist. Weil ich muss dazu sagen, als unsere Kinder klein waren, der Valentin und die Lisa, da war ich zu viel unterwegs. Ich weiß, schlechter Vater, aber ich habe das wirklich nur peripher mitgekriegt. Und ich höre das aber immer wieder von Großvätern, dass sie sagen, na, bei den Enkeln, da kriege ich es jetzt richtig mit, da merke ich es. Und das ist wirklich was, es ist ein Wunder.
1: Und Ihre Frau, hat die sich eigentlich auch in die künstlerische Arbeit eingebracht oder hat die einfach daheim alles klar gemacht?
2: Meine Frau ist ja Lehrerin gewesen. Und wenn ich den nicht gehabt hätte, hätte ich viel nicht machen können. Die hat ja mir den Freiraum geschaffen. Und
1: aber ist schon in ihre Produktionen gekommen.
2: Vor allem hat sie mit mir immer dann Text lernen müssen.
1: Ja.
2: Später dann, wie die Kinder schon größer waren. Und bei mir das schon ein bisschen zugenommen habe, dass ich nicht mehr so viel da merke. Und ein bisschen spazieren gehe, so wegen dem Herz. Und dann haben wir das verbunden und dann hat sie mir halt die Texte abgefragt.
1: Jedenfalls sind Sie auch der Familienmensch.
2: Ja.
1: Oder geworden.
2: So ist es richtig. Ich bin es geworden. Wenn ich heute so zurückschaue, da gibt es schon viele Momente, wo ich sage, ja, was bist du für ein Idiot gewesen?
1: Aber wer kann das nicht über sich selbst sagen?
2: Ja,
1: oder Idiotin?
2: Es muss einem klar werden.
1: Ich glaube, jeder war schon mal Idiotin oder Idiot, oder?
2: Ja.
1: Das intensive Leben, das bringt dann halt größere Ausschläge nach oben und halt auch nach unten vielleicht, wenn man sich so reinkniet in eine Sache und mit dem Herzen so dabei ist.
2: Ja, es wird der Krankel gesagt, alles andere ist primär. Ich habe auch geglaubt, alles andere ist wichtiger. Bis man halt einmal draufkommt, es geht um nichts. Das, was wir immer glauben, was wichtig ist, das ist in der Regel nicht so wichtig, sondern ich glaube, ganz wichtig ist, dass wir Rücksicht nehmen, dass wir andere Menschen wahrnehmen, dass wir ihnen mit Respekt begegnen, dass man selber sich ein bisschen zurückstellt, dass man mehr schaut und nicht sofort agiert. Es gab ja da so viele so Sachen, die zu einem besseren Miteinander beitragen könnten.
1: Ja, wo man immer noch wachsen kann, egal.
2: Ja, wobei das Wachsen, das ist immer so eine Geschichte. In der Wirtschaft glauben sie immer, es gibt das grenzenlose Wachstum. Es ist ein Blödsinn. Es ist einfach, die Natur gibt uns das vor. Ein Baum wird nur so groß, wie er halt wird. Und der Strauch wird auch nur so groß. Und der Baum eben so alt, wie er wird. Aber ich kann ihm schon ein bisschen einen Dünger zubetonen, dass er schneller und größer und Dings, aber damit bringe ich ihn auch um. Und trotzdem muss immer mehr noch bei uns sein.
1: Dieses Wachstum ist zu unserem Verderben, aber das Wachstum an Herzenswärme, das Sie ja zuvor angesprochen haben, das kann nicht groß genug sein.
2: Ja, das glaube ich schon.
1: Da haben wir einen Titel ausgesucht von Katrin und Werner Unterlercher. Wer ist denn das?
2: Die Katrin und der Werner sind zwei Musiker, Musikanten, Musikantinnen aus dem Tirolerischen, aus Westendorf. Und die habe ich kennengelernt, wie ich mit dem Pixner Herbert zusammengekommen bin. Die haben damals das Pixner Trio war das. Und dort habe ich es kennengelernt.
1: Haben Sie auch mit Herbert Pixner gemeinsame ja, Sache gemacht, oder?
2: Der Herbert Pixner hat bei mir gespielt im Theater 2010. Weil da hat mir ein anderer wieder angeredet, sagt er, du, da gibt es einen Musiker, der spürt gerne mal da.

0: Und ich habe gesagt, ja, sag ich mal, soll ich mich anrufen, dann machen wir das schon aus. Und so ist das halt gelaufen. Und dann hat der Herbert bei uns gespielt und wir haben uns gesehen und Katrin und Werner genauso und wir haben uns geliebt. Und dann haben wir gesagt, machen wir miteinander was. Und dann war ich einige Jahre mit Herbert und mit den zwei unterwegs, speziell mit Weihnachtslesungen. Und
1: Schnee von gestern.
0: Unter anderem, ja. Und mittlerweile bin ich halt ganz viel mit der Katrin und auch mit Werner unterwegs, auch wieder Weihnachtsprogramme, die sich ein bisschen unterscheiden von anderen Weihnachtsprogrammen. Und die haben dann eine eigene CD rausgebracht. Der Werner spielt ja immer noch beim Herbert, beim Pixner. Die Katrin hilft öfters aus. Großartigste Musiker beide. Und dieses Herzenswärme, so haben wir deswegen ausgesucht, weil das haben sie mir gewidmet.
1: Ah, das ist ja schön. Was für eine Ehre.

0: Katrin und Werner Unterlercher mit einem Titel, den sie ganz dezidiert Charlie Rabanza gewidmet haben, unserem heutigen Studiogast. Sprechend ist der Titel selbst, er lautet Herzenswärme. Ja, wir haben schon darüber gesprochen, welche Vor- und Nachteile das hat, wenn man mit ganzem Herzen eine Sache angeht. Natürlich wird man auch verletzt dadurch. Ist das ein Tabuthema, wenn ich anspreche Adventsingen? Weil das ist eine Salzburger Kulturinstitution, bei der Sie auch viele, viele Jahre mitgewirkt haben. Ich denke, es waren insgesamt so an die 20 Jahre, 10 davon haben Sie ja auch inszeniert, immer wieder das Salzburger Adventsingen. Jetzt einmal, wenn man vom Ende absieht, war das eine schöne Zeit?
1: Es war eine großartige Zeit. Das hat sich auch ergeben über den Tobi, weil der Tobi hat 1986, glaube ich, Macht und Glaube gemacht im Festspielhaus. Und da hat er Schauspieler gebraucht vom Land. Da hat er die Neukirchner gefragt, der Theatergruppe, und die Anteringer. Und bei den Anteringer war ja der Stadler Hans vorn dran. Und das ist also ein unfassbar toller Mensch gewesen. Dem begegnet zu sein, das hat mich sehr geprägt da. Und irgendwann hat mich dann der Tobi gefragt, ob ich nicht mal mitspielen konnte, weil der Sabranski-Peter damals nicht da gewesen ist, beim Adventsinger. Und dann habe ich da 91 war das erste Mal mitgespielt und ich war begeistert und das hat mir richtig getaugt. Bin dann draufgekommen, dass ich mit ungefähr 5 Jahren das erste Mal da beim Adventsingen dabei war, weil da hat mich wieder die Mama natürlich mit reingenommen, damit der Bub mal was gescheit sieht. Und ich bin immer mehr zusammengewachsen mit Tobi. Wir haben viel gestritten auch. Es hat einfach dazugehört. Eine gute Auseinandersetzung. Und der Tobi ist dann 96, ist er 50 geworden. Und ich sage zu ihm, Tobi, was soll ich dir schenken? Du hast eh alles. Und dann sagt er, na, weißt du was, einen Wunsch habe ich schon. Dann sage ich, was? Ich spüre gerne mal bei dir mit in Neukirchen. Und da war ich gerade beim Planen und habe vom Mitra Krach im Hause Gott gemacht. Und da hat der Tobi dann den Teufel gespielt. Und der hat ihn wirklich, wirklich super gespielt. War eine wahnsinnig schöne Produktion. Das war 97, muss das gewesen sein, wo wir das gespielt haben dann, ja. Und wie gesagt, dann 99 ist ja der Tobi vollkommen überraschend gestorben. Wir haben am Abend noch telefoniert miteinander und am nächsten Tag habe ich eine Lesung gehabt, wo er eigentlich gekommen war, ist aber nicht mehr gekommen, weil er in der Nacht gestorben ist. Und das war ein richtiger Widerschnitt. Wie geht es weiter mit Adventsingen? Und dann ist er so gewesen, der Radauer Sepp dann war für die Musik zuständig, ich war für den Text zuständig und für die Inszenierung. Und so haben wir das halt dann ein paar Jahre gemacht. Und da tut mir jetzt wirklich schwer. Aber es ist dann ein Geist eingezogen in das Adventsingen, der nicht mehr viel mit dem zu tun hat, was das Kernthema des Adventsingens einfach ist. Es hat man ja dann gesehen, wie sukzessive Leute nicht mehr dabei waren, weil sie halt nicht gefolgt haben und nicht brav waren. Und irgendwann hat es mich dann erwischt. Und das war ein trauriger Abgang, mittlerweile auch schon sehr lang her, 16 Jahre. Und was mir neulich einer gesagt hat, hast du nicht auch mal was gemacht für so ein Adventsinger? Dann sage ich, ja, schon.
0: 20 Jahre.
1: Und dann sagt er, ja, weil von dir scheint nichts auf. Also ist ganz interessant, aber auch das gehört zum Leben dazu. Und das sind einfach so diese Dinge, die einen schon verletzen, die schon wehtun, aber was soll ich mir aufregen?
0: Ja, und es gibt so viele positive Erfahrungen, die ja deswegen nicht verschwinden. Und
1: genau.
0: Ja.
1: Wenn ich das nur noch sagen kann, es ist an diese Begegnungen, die ich beim Adventsinger gehabt habe, und da wieder der Stadler Hans in erster Linie, oder dann die Zeilner Gerhild, oder meine Leute, die ich mitgehabt habe von Neukirchen, außer die da mitgespielt haben, der Gröll Alfred, dann von die Kostüme der Hötzl Helmut und vom Licht der Breitenfellner Werner und der Heinz der vom Licht. Das sind wirklich so tolle Begegnungen gewesen. Und das überwiegt das Ganze.
0: Natürlich, ja. Muss es auch, weil alles geht irgendwie zu Ende und dann darf man deswegen nicht die ganze Sache verdammen. Stichwort Ende, auch unsere Sendung neigt sich dem Ende zu, Charlie Rabanza. Wir wollen am Schluss noch einmal zum Anfang zurückkehren, inhaltlich gesehen, nämlich auf Georg Danzer zu sprechen kommen und noch ein Musikstück von ihm hören, Atemzüge. Ich glaube, das ist auch eine CD, die Ihnen am Herzen liegt, oder ein Album, das Sie vielleicht auch schon viel früher gehört haben als alle anderen Menschen, oder?
1: Ja, nicht wie alle anderen Menschen, aber der Georg hat mir ab und zu so Studioaufnahmen zugeschickt, auch, worüber ich mich sehr gefreut habe, weil ich schon einhorchen habe dürfen. Unter anderem war Atemzüge dabei und ja, ich habe das gehört und ich bin einfach in mir ruhend da gesessen und habe ein bisschen reden müssen, ja.
0: Ich wünsche Ihnen auch viele Atemzüge, die Ihnen Energie bringen für alles, was noch kommt. Wir haben schon gesagt, man kann Sie am 7. Oktober live erleben im Oval mit der Georg Danzer Produktion Der Tätowierer und Die Mondprinzessin. Auch in Zell am See wird diese Produktion im Herbst noch zu erleben sein. Ja, bleiben Sie weiter so ein unverzichtbarer Kulturmotor und ein Ausstrahler von Herzenswärme, auch wenn sie als schwieriger gelten, hier und da. Soll so bleiben, die Mischung, oder? Gar nicht schlecht.
1: Ja, danke vielmals. Hoffen wir, dass das so bleibt. Ja. Danke.

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1: Am Mikrofon ist Felix Schneider-Storm. Der sogenannte Insolvenzentgeltfonds, der zum Schutz der Arbeitnehmerinnen und Arbeitnehmer einspringt, wenn Unternehmen insolvent werden, erwartet ab dem kommenden Jahr ein Finanzloch in Millionenhöhe. Im heute veröffentlichten APA-Interview kündigt Bundeskanzler Christian Stocker von der ÖVP eine Lösung an. Annabelle Amini berichtet.
2: Für 2027 wird ein Finanzierungsloch von rund 160 Millionen Euro erwartet. Im Gespräch mit der APA sagt Bundeskanzler Christian Stocker von der ÖVP, zunächst müsste geklärt werden, wodurch die Lücke entstanden ist.
3: Was für mich wesentlich ist, ist die Frage, ist das ein Einmaleffekt, der sich jetzt in einem bestimmten Zeitraum abbildet, oder ist es systemisch auch in der Zukunft so? Das ist für mich noch nicht geklärt.
2: Erst danach könne entschieden werden, wie der Fonds künftig finanziert werden soll. Klar sei für den Kanzler aber, der Schutz der Arbeitnehmerinnen und Arbeitnehmer müsse gegeben sein.
3: Wenn von einer Insolvenz Dienstnehmerinnen und Dienstnehmer betroffen sind, mit ihren Entgeltansprüchen hier eine Absicherung erfolgt, aber wir nicht gleichzeitig uns die Lohnnebenkostensenkung, die wir jetzt errungen haben, wieder zunichte machen.
2: Eine konkrete Lösung liegt damit also noch nicht vor. Die Bundesregierung will zunächst die Ursachen für die Finanzierungslücke festmachen.
1: Bei der Bekämpfung von Waldbränden in Griechenland sind zwei Löschhubschrauber nahe Athen kollidiert. Dabei kamen zwei Crewmitglieder eines Hubschraubers ums Leben, wie die Polizei vor kurzem bekannt gegeben hat. Der andere Hubschrauber konnte notlanden, seine Crew hat überlebt. Die Einsatzkräfte in Griechenland kämpfen indes weiter gegen die Flammen, die sich bis zur Ortschaft Megara mit 36.000 Einwohnern ausgebreitet haben. Regierungschef Kyriakos Mitsotakis spricht von einer außergewöhnlichen Situation. Seit vorgestern sind mehr als 10.000 Hektar Wald, Äcker, Häuser und Ställe zerstört worden. Die invasive asiatische Hornisse breitet sich in Österreich weiter aus. In Lustenau wurde ein Nest entdeckt, das ist der dritte Fund in Vorarlberg. Die asiatische Hornisse bedroht die heimische Honigbiene. Sichtungen sollten sofort gemeldet werden. Diese Art der Hornisse ist auffallend schwarz. In der Fußball-Bundesliga startet Wolfsberg mit einem klaren Sieg in die Saison. Die Kärntner besiegen die Wiener Austria 3:0. Gerhard Petscher.
4: Gelungener Auftakt für den WRC in die Fußball-Bundesliga. 3:0 Erfolg gegen die Wiener Austria und das mehr als verdient als dominante Mannschaft gegen den Wiener Club. Man führt bereits schon vor der Pause mit 1:0. Elfmeter durch Giacomo Vrioni. Handelfmeter nach der Pause treffen Schwarz zum 2:0 und Giacomo Vrioni verwandelt den zweiten Elfmeter, den Foulelfmeter zum 3:0. Viele Chancen. Die Wiener Austria eher ein bescheidener Auftritt und damit der WRC auch an der Tabellenspitze vor dem Abendspiel mit dem LASK. Im zweiten Spiel des heutigen Nachmittags trennen sich Austria Lustenau und die SV Ried mit einem 1:1 Unentschieden. Wechselbraun mit dem 1:0 für den Aufsteiger aus Vorarlberg und den Ausgleich erzielt Nasra W. für die Oberösterreicher aus Ried.
1: Berichtet Gerhard Petscher aus Kärnten. Das waren die Nachrichten mit Felix Schneider-Storm. Zum Wetter.
5: Die heftigen Gewitter im Tiroler Unterland ziehen vorübergehend nach Bayern ab. In den kommenden Stunden können sie allerdings wieder nach Österreich kommen und den Flachgau und das Innviertel erreichen. In vielen Regionen bleibt es heute aber auch trocken und oft klingt der Tag sonnig aus. Morgen scheint dann für etliche Stunden die Sonne, Wolken sind aber auch dabei und in der Früh ist es stellenweise nebelig. Außerdem steigt im Bergland langsam die Gewittergefahr und im Osten wird es morgen extrem heiß bis etwa 39 Grad. So viel zum Wetter von Nathalie Auer.
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1: Mein Mikrofon ist Felix Schneider-Storm. In unserem Nachbarland Ungarn verschärft sich wegen des niedrigen Wasserstandes der Donau derzeit die Energiekrise. Wie von der ungarischen Regierung seit Tagen angekündigt, ist das Atomkraftwerk Pocs heute vollständig heruntergefahren worden. Zum ersten Mal überhaupt. Paul Krieser berichtet.
2: Der Donauwasserstand in Pocs liegt heute minus 133 cm unter dem Pegel Nullpunkt und das hat Folgen. Das Atomkraftwerk Pocs kann kein Wasser mehr aus dem Fluss pumpen, um die 4 Reaktorblöcke zu kühlen, erklärt Ministerpräsident Peter Madja bei einer Pressekonferenz. Seit dem Betriebsbeginn ist es das erste Mal, dass wir das Atomkraftwerk vollständig abschalten müssen. Damit fällt der größte Stromerzeuger des Landes aus. Gut die Hälfte des ungarischen Strombedarfs muss nun aus dem Ausland importiert werden, zu teureren Preisen. Die Energiekrise könnte noch Wochen andauern, warnt die Regierung. Die ungarische Bevölkerung und große Firmen sind nun aufgerufen, freiwillig Wasser und Strom zu sparen. Wenn das nicht reichen sollte, könnte es bald auch Beschränkungen geben.
1: Bei israelischen Luftangriffen auf den Gazastreifen sind heute nach palästinensischen Angaben erneut mindestens 15 Menschen getötet worden. Es war der zweite Tag in Folge mit Angriffen auf das Küstengebiet, obwohl US-Präsident Donald Trump einen Durchbruch bei den Bemühungen um die Umsetzung des Waffenstillstandsabkommens verkündet hatte. Israelische Kampfjets bombardierten heute Gaza-Stadt im Norden, Deir al-Balah im Zentrum sowie die südliche Region um Khan Yunis. Das Fürstentum Liechtenstein ist Ziel eines umfangreichen Datendiebstahls geworden. Dabei sind rund 31.000 Datenkopien von Gesellschaften, Stiftungen und Treuhänderschaften digital abgegriffen worden. Wer hinter dem Angriff steht, ist laut der Regierung in Vaduz noch unklar. Seit gestern Abend tagt ein Krisenstab. Ziel des Angriffs sei das sogenannte Verzeichnis wirtschaftlich berechtigter Personen gewesen. Zu einem heftigen Verkehrsunfall ist es in Mittelitalien gekommen. 6 Menschen sind tot, mindestens 27 weitere wurden verletzt, einige davon schwer. In ein Reisebus und ein Wohnmobil sind nördlich von Rom frontal zusammengefahren. 3 weitere Autos konnten dem Crash nicht rechtzeitig ausweichen. Neben der Unfallursache ist auch noch unklar, ob Österreicher unter den Opfern sind. Vor wenigen Minuten ist das letzte Spiel der ersten Herren-Fußball-Bundesliga-Runde zu Ende gegangen. Rapid feiert einen knappen 1:0-Erfolg über Altach, berichtet Martin Lang aus dem Allianz-Stadion.
3: Nach 4 Minuten gelingt Rapid bereits das Siegestor durch Peter Nossertal nach einer Vorlage von Kapitän Matthias Seidel. Dann trifft Yusuf Demir noch die Latte in der ersten Hälfte. Bei Rapid klar überlegen, verabsäumt es aber mehr Tore zu machen. Die Altacher haben in der zweiten Hälfte einen Stangentreffer, nachdem Niklas Hedl beinahe eine Flanke übersehen hätte. Der eingewechselte Markus Ragusch vergibt die Ausgleichsmöglichkeit. Bei Rapid ist es ein knapper Sieg, aber immerhin den gesamten Saisonbeginn zusammengerechnet hat Rapid jetzt insgesamt 4 Siege in Folge zum Ligastart.
1: Das waren die Nachrichten mit Felix Schneider-Storm. Zum Wetter.
4: Im Flachgau und im westlichen Innviertel gehen derzeit kräftige Gewitter nieder. Hier gibt es neben intensivem Regen und zahlreichen Blitzen auch Sturmböen. Außerdem kann stellenweise auch Hagel dabei sein. In der nächsten halben Stunde bis Stunde ziehen diese Gewitter dann weiter nach Osten, also in Richtung Mattighofen bzw. Mondsee. Abseits davon haben wir es heute aber meist trocken und auch warm. Morgen geht es überwiegend sonnig und im Bergland teils gewittrig weiter. Außerdem wird es im Osten morgen extrem heiß mit bis zu 39 Grad. So viel zum Wetter von Nathalie Auer.
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1: Am Mikrofon ist Felix Schneider-Storm. Der Bürgermeister der russischen Hauptstadt Moskau, Sergei Sobjanin, bewertet den tödlichen Sprengstoffanschlag in einem Ausgehviertel mitten in Moskau als brutalen Terrorakt. Die Schuldigen würden gefunden und bestraft, schreibt er heute auf Telegram. Zu den Hintergründen der Tat, die sich in einem Gourmet-Restaurant ereigneten, halten sich die Behörden aber noch bedeckt. Carola Schneider in Moskau, gibt es denn neue Erkenntnisse mittlerweile?
2: Was man weiß, ist, dass dieses Gourmet-Lokal sehr beliebt ist bei der russischen Elite. Sie feiert dort gerne und man sieht oft teure Luxusautos vor diesem Lokal stehen. Und russische Militärblogger und Investigativjournalisten schreiben, dass gestern eben auch ein Fest dort stattgefunden hat, nämlich das Geburtstagsfest des Kommandanten der russischen Luftwaffe von General Alexander Tschaiko. Er soll seinen Geburtstag und seine Beförderung dort gefeiert haben mit Geheimdienstmitarbeitern, mit hochrangigen Militärs. Und ihm soll demnach dieser Anschlag gegolten haben, den er übrigens unverletzt überstanden haben soll. Tschaiko war für die russischen Einheiten zuständig, denen vorgeworfen wird, 2022 im ukrainischen Butscha Kriegsverbrechen verübt zu haben. Er steht deswegen auch auf der Sanktionsliste der EU.
1: Berichtet Carola Schneider aus dem windigen Moskau. Vielen Dank. Die USA verzichten laut Präsident Donald Trump vorerst auf weitere Angriffe auf den Iran. Die USA seien vom Iran und anderen Staaten in der Region darum gebeten worden, so Trump auf seiner Online-Plattform Truth Social. Teheran weist Trumps Darstellung zurück. Diese Aussage sei nichts als eine neue Lüge, so Militärvertreter. Die iranischen Streitkräfte befänden sich in höchster Alarmbereitschaft und seien auf jede Eventualität vorbereitet. Nach dem Ansturm zehntausender Migranten auf die spanische Nordafrika-Exklave Ceuta haben Einsatzkräfte heute weitere Leichen geborgen. Die Zahl der Toten ist damit auf 72 gestiegen, wie das spanische Innenministerium mitteilt. Die Einsatzkräfte rechnen aber mit noch mehr Todesopfern. Die meisten Verunglückten sind bei dem Versuch, schwimmend von Marokko aus in die Exklave zu gelangen, ertrunken. Übermorgen Dienstag werden sich die EU-Innenministerinnen und Minister in einer Dringlichkeitssitzung mit diesem Thema befassen. Zu einem tragischen Helikopterunglück ist es inmitten des Kampfes gegen die Waldbrände in Griechenland gekommen. Zwei Löschhubschrauberpiloten sind bei ihrem Einsatz im Kampf gegen die Flammen nahe Athen gestorben. Nina Lehmann.
3: Auf einem Video ist zu sehen, dass sich zwei Löschhubschrauber gefährlich nahe kommen. Ein Helikopter berührt schließlich den Rotor des anderen. Kurz darauf explodiert einer der Hubschrauber und stürzt als Feuerball zu Boden. Die Leichen des Piloten und des Co-Piloten dieses Helikopters werden später gefunden. Die zwei anderen Piloten überleben das Unglück. Sie konnten ihren Helikopter mit einer Notlandung auf den Boden bringen. Die seit Tagen in Griechenland wütenden Brände haben nach Angaben der Behörden schon mehr als 12.000 Hektar Land zerstört.
1: Berichtet Nina Lehmann. Einen äußerst ungünstigen Schlafplatz hat sich ein Betrunkener in Bayern gesucht. Der 41-Jährige hat sich auf der Autobahn unter einer Schutzplanke direkt an der Fahrbahn gelegt. Autofahrer haben die Polizei gerufen, die den Mann

0: dann zum Ausnüchtern mitgenommen hatten. Das Wichtigste vom Sport fasst jetzt noch Wolfgang Eichinger zusammen.
1: In der Fußball-Bundesliga startet Wolfsberg perfekt in die neue Saison. Zwei Elfmetertreffer von Frioni, ein Tor von Schwarz bringen der Mannschaft von Trainer Thomas Silberberger. Einen 3:0-Erfolg über die Wiener Austria vollkommen verdient.
2: Ja, wenn wir ein geiler Haufen sind und wir langsam aber sicher zu einer sehr, sehr guten Mannschaft zusammenwachsen. Wir haben einen richtig coolen Auftritt hingelegt.
1: Wolfsberg ist mit dem LASK nach der ersten Runde an der Tabellenspitze. Rapid müht sich zu einem 1:0 Heimerfolg über Altach. Den Siegestreffer erzielt Petter Nossadal bereits in der vierten Minute. Aufsteiger Austria Lustenau gegen Ried endet 1:1. Die Torschützen Weichsel, Braun und Nasrave. Innerhalb der FIFA wird der Druck auf Präsident Gianni Infantino von Tag zu Tag größer. Nach seinem kläglich gescheiterten Investorendeal für die Weltmeisterschaften tauchen vermehrt Rücktrittsforderungen auf. Und beim Beachvolleyball Elite-16er-Turnier in Rio de Janeiro belegen Timo Hammerberg und Tim Berger den vierten Platz. Die Österreicher verlieren im kleinen Finale gegen Frankreich 1:2. Im Semifinale haben Hammerberg-Berger gegen Lettland 0:2 verloren.
0: Vielen Dank, Wolfgang Eichinger. Das waren die Nachrichten mit Felix Schneider-Sturm am Mikrofon. Und wir haben jetzt noch die Wetteraussichten für Sie.
3: Regenschauer und Gewitter gibt es mittlerweile nur noch stellenweise. Vor kurzem hat es zum Beispiel in Mattighofen im Innviertel geblitzt. Spätestens nach Mitternacht sind die Schauer und Gewitter dann aber überall abgeklungen. Morgen starten wir mit ein paar Restwolken und Nebelfeldern in die neue Woche. Tagsüber scheint dann für einige Stunden die Sonne. Am Nachmittag bilden sich in der schwülen Luft aber wieder einzelne Schauer und Gewitter, und zwar im Bergland. Außerdem gibt es morgen im Osten extreme Hitze mit bis zu 39 oder 40 Grad. So viel zum Wetter von Nathalie Auer.
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1: Im Studio ist Felix Schneider-Storn. Nach dem Ansturm zehntausender Migranten auf die spanische Exklave Ceuta in Nordafrika steigt die Opferzahl weiter. Nach jüngsten Angaben sind mindestens 72 Menschen beim Versuch, Ceuta von Marokko aus schwimmen zu erreichen, ertrunken. Mehr von Barbara Tschandl.
2: In Ceuta kehrt heute langsam wieder Alltag ein. Geschäfte, Cafés und Restaurants haben wieder geöffnet. An den Stränden tummeln sich Familien mit Kindern. Ich bin heute rausgegangen, weil sich die Lage etwas beruhigt hat. Wir gehen heute zum Strand. Wir müssen unser Leben weiterleben, erzählen Bewohnerinnen von Ceuta. 50.000 bis 60.000 Migrantinnen und Migranten haben die Stadt mittlerweile wieder verlassen. Nur wenige sind noch da. Im Meer wurde eine rund 500 Meter lange aufblasbare Barriere angebracht. Die Sperre soll verhindern, dass Migranten schwimmend nach Ceuta gelangen. Am Dienstag wollen die EU-Innenminister per Videokonferenz über die Krise beraten. Spaniens Regierungschef Sanchez weist die Kritik der EU an Spanien zurück. Ceuta gehöre nicht zum Schengen-Raum. Migranten könnten von dort nicht ohne weiteres in andere EU-Staaten weiterreisen, sagt er.
1: Nach dem Bombenanschlag in einem Ausgehviertel der russischen Hauptstadt Moskau sind die Hintergründe weiterhin nicht geklärt. Unbestätigten Meldungen zufolge war der Sprengsatz für einen General der russischen Luftwaffe bestimmt, der in einem Restaurant zu einer Feier geladen hatte. Laut Behörden wurden 3 Menschen getötet. Mehrere Medien berichten insgesamt von 5 Opfern. Heftige Unwetter gab es am Abend über Tirol. Mehrere Mauern sind abgegangen. In der Kundlerklamm im Bezirk Kufstein waren deshalb 9 Menschen vorübergehend in einem Gasthaus eingeschlossen. Die Feuerwehr konnte sie aber befreien. In Kundl und Kirchbichl sind Straßenunterführungen überflutet worden. In mehreren Gebäuden und Kellern gibt es Wasserschäden. Italien verzeichnet einen historischen Geburtenrückgang. Im Durchschnitt bekommt eine Italienerin heute 1,1 Kinder. Nur in Malta, Spanien und Litauen ist die Geburtenrate noch niedriger. Experten sehen die Ursachen vor allem in wirtschaftlicher Unsicherheit, hohen Wohnkosten und der schwierigen Vereinbarkeit von Familie und Beruf. Aus Rom, Sophie Roberts.
3: An fehlendem Kinderwunsch liegt es nicht. Trotzdem wurden in Italien 2025 nur noch 355.000 Kinder geboren. So wenige wie nie seit dem Zweiten Weltkrieg. Würden Frauen so viele Kinder bekommen, wie sie sich wünschen, wären es mehr als doppelt so viele, sagt der Präsident des italienischen Statistikamts. Wir müssen junge Paare unterstützen, ihren Kinderwunsch zu verwirklichen. Prekäre Jobs, hohe Wohnkosten und fehlende Kinderbetreuung erschweren vielen die Familiengründung. Fast jede zweite Frau fürchtet zudem berufliche Nachteile durch eine Schwangerschaft. Es fehle vielen jungen Menschen das Vertrauen, dass sie ausreichend unterstützt werden, sagt die Präsidentin des italienischen Sozialversicherungsträgers INPS. Experten fordern deshalb bessere Rahmenbedingungen, damit aus dem Kinderwunsch wieder Kinder werden.
1: Zum Wetter.
4: Ein turbulenter Sonntagabend war das heute in Nordtirol. Da sind stellenweise sogar Mauern abgegangen aufgrund der heftigen Unwetter. Mittlerweile hat sich das Wetter aber beruhigt. Derzeit regnet und blitzt es nur noch vereinzelt. Morgen scheint dann für einige Stunden die Sonne. Am längsten sonnig wird es im Osten. Sonst tauchen auch ein paar Wolken auf und ab Mittag entstehen in den Alpen stellenweise Schauer oder Gewitter. Die Temperaturen legen morgen ordentlich zu. Vom Weinviertel über Wien bis ins Nordburgenland werden es bis etwa 39 Grad. So viel zum Wetter von Nathalie Auer.
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1: Es ist Montag, der 3. August. Im Nachrichtenstudio ist Felix Schneider-Storm. Iranische Militärvertreter weisen jetzt Angaben von US-Präsident Donald Trump zurück. Teheran habe Washington um einen Verzicht auf neue Angriffe gebeten. Diese Aussage sei nichts als eine neue Lüge, zitiert eine iranische Nachrichtenagentur die Offiziere. Trump hatte zuvor erklärt, die USA und Israel verzichten vorerst auf geplante Angriffe gegen den Iran. Barbara Chandl berichtet.
2: Teheran und weitere Staaten der Region hätten Washington darum gebeten, weil sich eine neue Vereinbarung abzeichne. Auf Grundlage dieser Bitte habe er zugestimmt, den Angriff abzusagen, schreibt Trump auf seiner Online-Plattform Truth Social. Voraussetzung sei allerdings, dass ein Abkommen mit dem Iran schnell zustande komme. Eine solche Vereinbarung müsse etwa eine sofortige Öffnung der Straße von Hormus umfassen, so der US-Präsident. Teheran will von so einer Bitte oder auch einer nahen Vereinbarung allerdings nichts wissen. Die Streitkräfte befinden sich in höchster Alarmbereitschaft, heißt es da. Es wäre nicht das erste Mal, dass Donald Trump von einem Durchbruch spricht, der im Nachhinein dementiert wird oder scheitert. Die Straße von Hormus etwa sollte bereits infolge des Rahmenabkommens mit dem Iran im Juni wieder geöffnet werden. Zu einer uneingeschränkten Öffnung kam es aber bisher nicht.
1: Auch die EU müsse bei der Verwaltung einsparen. Das fordert Bundeskanzler Christian Stocker. Österreich spart hier 15% ein, sagt der Kanzler. Ähnliches erwarte er auch auf europäischer Ebene. In der EU wird gerade über das Budget bis 2034 verhandelt. Nach dem zweiten Gefängnisaufstand innerhalb eines Monats in Sri Lanka hat die Regierung gestern hunderte Soldaten eingesetzt, um weitere Ausschreitungen zu verhindern. Bei dem Aufstand in der völlig überbelegten Haftanstalt Mahara nahe der Hauptstadt Colombo wurden nach Angaben der Polizei ein Häftling getötet und 6 verletzt. Der ehemalige Cobra-Beamte, der im Verdacht steht, Anfang des Jahres seine frühere Geliebte in der Steiermark getötet zu haben, sitzt seit Jänner in U-Haft. Laut einem Bericht der Kronenzeitung soll der 31-Jährige im Gefängnis jetzt selbst Opfer eines mutmaßlichen Vergiftungsversuchs geworden sein, wie Annabella Mini berichtet.
3: Der Vorfall soll sich im Februar in der Justizanstalt Graz-Jacomini ereignet haben. Wie die Kronenzeitung berichtet, soll ein ehemaliger Zellengenosse starke Medikamente in das Trinkwasser des ehemaligen Cobra-Beamten gemischt haben. Der 31-Jährige soll davon getrunken haben. Laut Bericht bekam er daraufhin starke Magenkrämpfe, musste sich mehrmals übergeben und wurde sogar ohnmächtig. Einen zweiten mutmaßlichen Vergiftungsversuch soll er rechtzeitig bemerkt und die Anstaltsleitung informiert haben. Daraufhin wurden toxikologische Untersuchungen eingeleitet. Seither wird der ehemalige Cobra-Beamte in der Justizanstalt besonders geschützt. Gegen ihn ermittelt die Staatsanwaltschaft weiter wegen des Verdachts, seine frühere Geliebte Anfang des Jahres getötet zu haben. Er selbst bestreitet das und spricht von einem tödlich verlaufenen Sexunfall.
1: Das Land Vorarlberg gibt einen Wolf zum Abschuss frei. Auf einer Alm im Montafon ist ein Jungrind gerissen worden. Laut dem zuständigen Landesrat sind auf der Hochalpe Herdenschutzmaßnahmen nicht praktikabel. Wespen sorgen derzeit für besonders viele Rettungseinsätze. In Oberösterreich hat die Rettung im Juli mehr als 10-mal so oft ausrücken müssen wie im Juli des Vorjahres. Und auch in den Krankenhäusern werden deutlich mehr Patienten nach Wespenstichen behandelt als üblich. Das waren die Nachrichten. Am Mikrofon verabschiedet sich Felix Schneider-Storm. Und wir haben jetzt noch die Wetteraussichten für Sie.
4: Einiges an Sonne erwartet uns heute. Am längsten sonnig wird es östlich von St. Pölten und Graz. Wolken ziehen aber auch ein paar durch und stellenweise ist es anfangs noch nebelig. Am Nachmittag entstehen in der schwülen Luft dann einzelne Schauer und Gewitter. Am wahrscheinlichsten sind sie von Vorarlberg über Salzburg und Oberkärnten bis zur Obersteiermark. Außerdem steigert sich die Hitze. Vom Weinviertel über Wien bis ins Nordburgenland sind heute sogar bis zu 39 oder 40 Grad möglich. Sonst werden es meist 29 bis 35 Grad. So viel zum Wetter von Nathalie Auer.
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1: Am Mikrofon Nina Walli, es ist 1 Uhr. Der zunehmende Extremismus schlägt sich auch in der Polizeiausbildung nieder. Die Trainingsanforderungen haben sich in den vergangenen Jahren entsprechend geändert, berichtet Annabelle Amini.
2: Mit mindestens 100 Schießübungen und Techniken wird im Trainingszentrum der Wiener Polizei geübt. Jedes Jahr absolvieren ca. 8000 Polizistinnen und Polizisten 3 Basistrainings. Neben der Praxis erfolgt auch eine theoretische Ausbildung. Angesichts der Herausforderungen in den vergangenen Jahren haben sich laut Walter Huber, dem Koordinator des Landeseinsatztrainings der Wiener Polizei, die Anforderungen in der Ausbildung verändert.
3: Ein Grundphänomen, das sich jetzt über die Landesgrenzen und in Europa jetzt breit gemacht hat, ist ja der Extremismus in allen seinen Ausprägungen, auch in der Gewalt. Dem müssen wir Rechnung tragen. Das heißt, wir verändern natürlich das taktische Training, weil wir müssen im Vorfeld vieles erkennen.
2: Auch die technischen Gegebenheiten haben sich geändert. In der Ausbildung spielen digitale und technische Prozesse eine immer größer werdende Rolle.
1: Hacker haben in Liechtenstein mehr als 30.000 Dateien aus einem Wirtschaftsverzeichnis gestohlen, darunter sensible Daten von Menschen, die in Liechtenstein eine Firma oder Stiftung haben. Die Regierung hat einen Krisenstab einberufen. Die Polizei in Griechenland hat den Mord an einer 38-jährigen Britin aufgeklärt, deren Leiche Mitte Juli in einem verlassenen Gebäude in Athen in einem Koffer gefunden worden war. Ein 26-jähriger Mann hat den Mord nach langen Vernehmungen jetzt gestanden. In der Fußball-Bundesliga ist der Wolfsberger AC nach der ersten Runde an der Spitze mit einem überraschenden 3:0-Sieg gegen die Wiener Austria Martin Lang und Rapid gewinnt zum Liga-Auftakt 1:0 gegen Altach.
4: Der Norweger Nossadal schießt Rapid zu einem 1:0-Heimsieg gegen Altach. Die Hütteldorfer waren über weite Phasen des Spieles überlegen und so herrscht zufriedene Stimmung, Rapid-Kapitän Matthias Seidel.
5: Für einen Starter 1:0-Sieg mit 3 Punkten ist in Ordnung.
4: 4 Siege aus 4 Spielen hat Rapid bewerbsübergreifend zum Saisonauftakt und der LASK und der WRC sind die ersten Bundesliga-Tabellenführer mit jeweils 3:0-Heimsiegen. Der Wolfsberger AC fertigt die Wiener Austria 3:0 ab und WRC-Trainer Thomas Silberberger hat eine klare Analyse zur vielleicht überraschenden WRC-Vorstellung.
6: Ja, wenn wir ein geiler Haufen sind und langsam aber sicher zu einer sehr, sehr guten Mannschaft zusammenwachsen. Wir haben einen richtig coolen Auftritt hingelegt.
4: Aufsteiger Austria Lustenau holt den ersten Punkt mit einem 1:1 gegen Ried.
1: Und jetzt zum Wetter und zu Nathalie Auer.
7: Wir erleben derzeit eine außergewöhnliche Hitzewelle. Letzten Freitag hat die Hitze ihren ersten Höhepunkt erreicht und auch heute wird es im Osten wieder extrem heiß. Vom Weinviertel über Wien bis ins Nordburgenland erreichen die Temperaturen bis zu 39 oder sogar 40 Grad. Sonst erwarten uns meist 29 bis 35 Grad. Dazu gibt's einiges an Sonnenschein. Östlich von St. Pölten und Graz ist es die meiste Zeit sogar strahlend sonnig. Sonst sind ein paar Wolken dabei und anfangs kann es stellenweise nebelig sein. Regenschauer und Gewitter gibt es diesmal nur einzelne im Bergland.
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1: Am Mikrofon Nina Walli, es ist 2 Uhr. Ab heute dürften die Österreicherinnen und Österreicher eigentlich keinen Zucker mehr essen, denn unsere empfohlene Jahresmenge haben wir mit dem heutigen Tag bereits konsumiert, sagt die Verbraucherschutzorganisation Foodwatch. Nina Lehmann berichtet.
2: Maximal 50 Gramm Zucker soll ein Erwachsener pro Tag zu sich nehmen, so die Weltgesundheitsorganisation. Das sind etwa 14 bis 16 Stück Würfelzucker. In Österreich konsumieren wir pro Tag aber fast doppelt so viel. Weg von der Zuckersucht also. Dazu rät der Gesundheitswissenschaftler Slaven Stekovic.
3: Statt Zucker führt es zur Ausschüttung von Glückshormonen. Ein Spaziergang oder 10 Liegestütze